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Und jetzt schenken wir euch 6 Sekunden Stille, damit ihr überprüfen könnt, ob euer kleiner Spatz noch immer schläft.

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Es ist 3 Uhr. 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

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Ich bin gerade am Lader haben und ich weiß, es ist spät, aber wenn ich allein bin, weißt du, dann gehst du mir schon ein bisschen hoch. Geh, rufst du halt zurück, oder? Oder ich ruf nochmal an und du hilfst da.

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Es ist 4.59 Uhr. 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
2: Hallo, hier ist Judith. Ich habe gerade ganz viele tolle Bücher vor mir. Vielleicht ist auch deine neue Lieblingsgeschichte dabei. Also, was haben wir hier? Solo-Socke. Worum geht es denn da? Eine Socke ganz allein. Sie fühlt sich anders als die anderen. Aber vielleicht ist anders zu sein gar nicht so schlecht. Oh ja, das kann ich gut nachvollziehen. Und hier die kleine Giraffe Miona, die so gerne tanzen wollte. Miona liebt das Tanzen. Aber können Giraffen überhaupt tanzen? Miona möchte es unbedingt ausprobieren. Ob Miona tanzen lernt? Das will ich jetzt unbedingt wissen. Und was haben wir hier? Hexe Linda. Linda möchte gerne zaubern lernen. Dabei entdeckt sie, dass sie auch ohne Zauberei etwas ganz Besonderes kann. Oh ja, so wie wir alle. Ach, so viele tolle Bücher. Wo fange ich da an? Welches Buch würdest du denn zuerst lesen wollen? Solo-Socke? Die kleine Giraffe Mione, die so gerne tanzen wollte? Oder Hexe Linda? 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
3: Heute habe ich ein ganz tolles Frühstücksrezept für dich. Die Benko Vanille Pancakes mit Beeren. Stell dir eine kleine, dicke Palatschinke vor, nur viel flauschiger. Das ist ein Pancake. Für den Teig brauchst du Mehl, Eier, Butter, Milch, etwas Zucker, Backpulver und eine Geheimzutat. Benko Vanille. Das ist so wie Benko Kakaopulver, nur eben mit Vanillegeschmack und macht deine Pancakes so richtig lecker vanillig. Du verrührst alles mit dem Schneebesen, lässt den Teig kurz rasten und dann wird's heiß. Gib gemeinsam mit einem Erwachsenen etwas Öl in eine Pfanne und für jeden Pancake einen kleinen Klecks Teig dazu. Auf beiden Seiten goldgelb backen und fertig. Jetzt kommt der schönste Teil. Staple deine Pancakes zu einem lustigen Turm. Verziere sie mit Ahornsirup und Beeren, Erdbeeren, Heidelbeeren oder Himbeeren, ganz wie du magst. Das Rezept mit den genauen Mengenangaben gibt's auf www.meinkinderradio.at zum Nachlesen. Schick uns doch ein Foto von deinen Benko Vanille Pancakes und lass es dir schmecken.
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0: 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Es ist 6:03 Uhr. 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
9: Was tut sich in Österreich und der Welt? Du erfährst es von mir. Die Ines hier, hallo. Sicher unterwegs auf dem Schulweg. Bald schon geht es wieder los mit der Schule. Zum ersten Mal ins neue Schuljahr starten etwa 94.000 Kinder in ganz Österreich. Somit beginnt für sie dann auch der tägliche Weg frühmorgens zur Schule und nach Unterrichtsschluss wieder zurück nach Hause. Wenn der Schulweg zu Fuß zurückgelegt wird, ist es wichtig, diesen vorher schon mit Mama oder Papa mehrmals zu üben. Wichtig ist es dabei am besten dort zu gehen, wo es breite Gehwege, Ampeln oder Zebrastreifen gibt. Ebenso ganz wichtig für das sichere Überqueren der Straße ist es, immer am Gehsteig stehen zu bleiben, nach links, rechts und nochmal nach links zu schauen, ob die Straße auch frei ist. Und noch ein Tipp, damit man als Schüler und Schülerin im Straßenverkehr besser gesehen wird: Helle Kleidung und Reflektoren, zum Beispiel an der Schultasche, aber auch an Jacken, machen Kinder besser sichtbar. Welche Wörter Menschen in Österreich oft verwenden, zeigt eine neue Studie. 23 Jahre lang hat sich das Forscherteam rund um die Sprachwissenschaftlerin Alexandra N. Lenz viele Millionen Presseartikel aus österreichischen Zeitungen und Zeitschriften durchgelesen. Erstaunlicherweise werden Wörter, die wir ganz selbstverständlich bei uns in Österreich verwenden, über viele Jahre immer noch gebraucht. Zum Beispiel das Wort Sackerl für eine Tragetasche oder auch der Monat Jänner, der ansonsten als Januar bekannt ist. Ein besonders gern verwendetes Wort auf Österreichisch ist auch die Paradeiser. Das rote, runde, saftige Gemüse, auch als Tomate bekannt, wird vor allem in den Bundesländern Niederösterreich und Wien als Paradeiser bezeichnet. Laut Studie werden typisch österreichische Wörter immer weiter verwendet, wenn sie für die Menschen wichtig sind und somit auch ein Gefühl des Zusammengehörens erzeugen. Spielerisch und mit Freude wieder für die Schule zu lernen beginnen. Ja, schon bald beginnt für viele Schulkinder wieder ein neues, spannendes Schuljahr. Damit der Übergang von Ferienabenteuer auf den geregelten Schulalltag mit Lernen und Hausaufgaben leichter gelingt, können Eltern ihre Kinder ganz einfach unterstützen. Aufgaben und Schulbücher vom letzten Jahr können gemeinsam wiederholt werden. Man schaut sich an, wo kennt man sich schon ganz gut aus, wo gibt es noch Dinge und Aufgaben, die etwas schwer fallen. Ein Lernplan für jeden Wochentag kann dabei ganz hilfreich sein, um fürs Lesen, Schreiben oder Rechnen genug Zeit einzuplanen. Wer zum Beispiel auch schon eine Fremdsprache wie Englisch zu lernen begonnen hat, kann auch mit entsprechenden Trainingsheften seine bereits gelernten Wörter wiederholen. Kannst du auch schon ein bisschen Englisch und weißt, was die Wörter auf Deutsch bedeuten? Dann verrat es uns doch als Sprachnachricht auf Radinos Handy-App.
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12: Kira, 7 Jahre aus Tirol, hat unser Mitmachformular zu Radinos bare Münze auf unserer Website www.meinkinderradio.at ausgefüllt und uns eine wirklich gute Frage gestellt. Sie schreibt, dass ihre Oma nicht mehr arbeiten geht. Bisher hat sie ja jeden Monat Geld von der Firma für ihre geleistete Arbeit bekommen. Jetzt fragt sie sich allerdings, woher ihre Oma dann ihr Geld bekommt, wenn sie nicht mehr arbeitet. Kannst du das beantworten, Josie?
13: Ja, das ist eine super Frage, die ich gerne beantworte. Also das ist so, wenn deine Oma aufhört zu arbeiten, dann geht sie in Pension. So heißt das. Aber während sie noch gearbeitet hat, da hat sie jeden Monat ein bisschen Geld in eine Pensionskasse eingezahlt. Wenn man lange genug gearbeitet hat, dann kann man sein Arbeitsleben beenden und in Pension gehen. Dann bekommt die Oma aus der Pensionskasse ihr Geld.
12: Aha, Pension. Habe ich schon mal gehört. Aber wie lange muss die Oma dann arbeiten, bis sie in Pension gehen kann?
13: Dafür gibt es sogar ein Gesetz. Damit man in Pension gehen kann, muss man ein gewisses Alter erreicht haben, welches das Gesetz

0: Verstehe ich nicht. Wer zahlt dann jetzt die Pension?
1: Also eigentlich zahlen alle Menschen, die jetzt arbeiten und in die Pensionskasse einzahlen, der Oma von Kira die Pension. Mit dem Geld der Menschen, die jetzt arbeiten, wird die Pension von denen gezahlt, die nicht mehr arbeiten.
0: Ach so, also hat die Oma von Kira jeden Monat in die Pensionskasse eingezahlt und damit zum Beispiel die Pensionen von einer anderen Oma gezahlt.
1: So kann man das sehen, ja? Das ist der sogenannte Generationenvertrag. Das bedeutet, dass die jüngeren Menschen, die noch arbeiten, für die älteren Menschen, die nicht mehr arbeiten, sorgen. So wie eure Eltern und Großeltern für euch sorgen, solange ihr noch Kinder seid und nicht arbeiten könnt.
0: Das heißt, meine Eltern und Großeltern sorgen jetzt für mich und wenn ich dann arbeiten kann, sorge ich für sie?
1: Genau so ist das gedacht. Wenn du noch mehr über die Pension erfahren möchtest oder etwas anderes von uns wissen willst, dann schick uns doch gerne deine Frage. Am besten ist es, wenn du das Mitmachformular auf www.meinkinderradio.at ausfüllst. Oder du schickst uns deine Frage über eine Sprachnachricht in Radinos Smartphone-App. Vergiss aber nicht, deinen Namen und deinen Wohnort dazu zu sagen.
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8: Was? So spät ist es schon? Na dann auf in den Tag. Es gibt viel zu spielen. Hier ist Radino und das ist mein Kinderradio.
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9: Guten Morgen.
8: Guten Morgen. Guten Morgen. Guten Morgen!
10: Sag einmal, Radino, was hast denn du da eigentlich vor?
8: Ich möchte alle meine Freundinnen und Freunde vor dem Radio aufwecken. Also raus aus den Federn.
10: Psst, du musst ja nicht gleich das ganze Haus aufwecken. Deine Schwestern, die wollen vielleicht noch ein bisschen nachschlafen, genau so wie viele andere Kinder auch.
8: Aber dann verpassen die ja die tollen Lieder und Geschichten und die Kindernachrichten.
10: Na, zum Glück gibt's das alles ja den ganzen Tag hier bei uns auf mein Kinderradio.
8: Na gut, dann warte ich halt noch ein bisschen, bis alle wirklich wach sind. Ich freue mich auf jeden Fall, dass du eingeschaltet hast und ich freue mich auf eine die

Hallo und guten Morgen hier bei uns auf Mein Kinderradio. Radino ist gerade in der Küche. Ich musste ihm nämlich unbedingt einen Nachschlag zum Frühstück geben, weil er sonst verhungert wäre, meint er. Er ist ein ziemlich verfressener kleiner Dinosaurier, musst du wissen. Apropos Frühstück, was isst denn du am liebsten zum Frühstück? Also ich denke mal, du isst ziemlich ähnlich wie wir, also Kakao oder Tee und dazu Müsli oder Brot mit Marmelade oder Käse, vielleicht sogar Nutella. Stimmt's? Ganz viele Menschen auf der Welt essen so zum Frühstück, aber nicht alle. Zum Beispiel auf Jamaika, das liegt in Mittelamerika, also ziemlich weit weg. Da essen die Kinder ganz was anderes zum Frühstück, und zwar Stockfisch. Das ist ein auf Stöcken getrockneter und sehr stark gesalzener Fisch. Dazu gibt's tropische Baumfrüchte und einen Brei aus Maismehl, gekochten Bananen und Süßkartoffeln. Sie trinken Grapefruitsaft oder Tee oder auch Kokosnussmilch dazu. Und in Japan, da essen die Kinder oft Reis und Suppe zum Frühstück, manchmal Fisch und eingelegtes Gemüse. Wäre sicher mal spannend, wenn ich Radino zum Frühstück Fisch und Essiggurkel serviere statt Müsli und Toast. Da wird er wahrscheinlich ein Gesicht machen. So, genug übers Essen geplaudert. Jetzt gibt's wieder Musik.

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0: Hallo du zu Hause. Ich bin Radinos Mama und wir freuen uns, dass du da bist.
1: Oh ja.
0: Radino hat heute schon ein Bild gemalt, da ist er beim Frühstücken drauf. Aber eigentlich sieht man ihn gar nicht richtig, weil er hinter so vielen Dingen versteckt ist. Hinter Marmelade, Brot, Cornflakes, Kuchen, Milch, Obst und viel mehr.
1: Genau, weil ich das alles gern zum Frühstück habe.
0: Aber so viel kannst du ja eigentlich gar nicht alleine essen.
1: Ich bin da ja gar nicht allein. Da, wo du mich nicht siehst, sind ja auch meine Freunde und essen mit. Siehst du das nicht?
0: Nein, mein Schatz, tut mir leid. Aber jetzt, wo du es sagst, ja, vielleicht magst du zu Hause ja auch ein schönes Bild von dir beim Frühstücken malen, hm? Wir spielen dir dazu ein lustiges
2: Lied. 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

0: Mach wer weiter?
1: Plumps, nanu, was war denn das? Krach da in der Hose was? Liebes Pferdchen, danke schön, du musst jetzt schlafen gehen.
2: Oh, schade. Noch einmal, noch ein einziges Mal.
1: Na gut, einmal.

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3: Hallo, ich bin der Marco aus dem Schwarzwaldtal und ich erzähle euch jetzt einen Witz. Zwei Holzwürmer treffen sich. Der eine sagt, mein Sohn arbeitet jetzt in der Bank.
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0: Und seine Mama. Radino, magst du heute mal wieder die Geschichte aussuchen?
1: Oh ja.
0: Ja, dann schau mal in deiner Geschichtenkiste. Ich spiele inzwischen zwei Lieder und dann heißt es hier wieder, hör mir zu.

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3: Ein Wohnwagen geht auf Reisen. Leo und seine Schwester Anna drücken sich die Nasen am Fenster platt. Aufregende Dinge geschehen vor ihrem Haus.
4: »Was ist das, was da einparkt?«,
3: fragt die kleine Anna. »Ein Wohnwagen«, erklärt ihr Bruder Leo.
4: »Und wie kann man damit fahren?«
3: »Man hängt ihn hinten an ein Auto ran.« Jetzt hat das Auto mit dem Wohnwagen fertig eingepackt. Die Autotür geht auf und heraus steigt. »Papa«, ruft Leo erstaunt. Papa winkt und geht zum Haus. Aufgeregt rennen Leo und Anna ihm entgegen und hüpfen um ihn herum. »Warum fährst du mit einem fremden Auto? Woher hast du den Wohnwagen?« bestürmen sie ihn. Gerade schleppt Mama einen Koffer aus dem Keller nach oben. »Hast du für den Urlaub schon die Schlüssel bei der Nachbarin abgegeben?« fragt sie Papa. Dann sieht sie den Wohnwagen. »Was parkt denn da für ein Ungetüm?«
5: »Den hat mir mein Arbeitskollege ausgeliehen. Damit fahren wir in den Urlaub«,
3: antwortet Papa stolz. Vor Schreck lässt Mama beinahe den Koffer fallen. Papa strahlt sie an. »Wir ziehen von einem Ort zum anderen und überall, wo es uns gefällt, bleiben wir, denn wir haben ja immer unser Haus dabei.«
6: »Papa, du hast immer so tolle Ideen«, piepst Anna.
7: »Das wird ein echtes Abenteuer«, ruft Leo.
3: Mama ringt um Worte. »Und was ist mit unserer Ferienwohnung?« Papa sieht etwas verlegen aus.
5: »Wir haben gar keine Ferienwohnung. Ich habe vergessen, sie zu reservieren und jetzt ist schon alles ausgebucht.«
3: »Wenn man nicht alles selber macht«, schimpft Mama. Am nächsten Morgen fahren sie los. Alle sind gut gelaunt. Naja, fast alle. Papa, Leo und Anna erfinden ein Lied. »Ein Wohnwagen geht auf Reisen«, singen sie. Nur Mama bleibt still, über viele, viele Kilometer lang.
7: »Hast du die Schlüssel bei der Nachbarin abgegeben?«, fragt sie plötzlich, als sie schon ewig auf der Autobahn fahren.
3: Papa wird langsamer und sofort fangen die Autos hinter ihnen an zu hupen. Da kommt am Straßenrand ein Hinweisschild auf eine Raststätte. Papa setzt den Blinker und fährt ab. Mama schaut ihn an und seufzt.
7: »Du hast sie also nicht abgegeben. Unser Briefkasten wird überquellen und die Pflanzen werden vertrocknen, weil die Nachbarin nicht in unsere Wohnung kommt.«
3: »Ich hab's vergessen«, gesteht Papa kleinlaut. »Oh je, jetzt müssen sie den ganzen weiten Weg zurückfahren.« Zum Glück hat Papa eine bessere Idee. Er parkt stattdessen auf einem großen Parkplatz, der extra für Wagen mit Anhänger ist. Dann steigt er aus und hängt den Wohnwagen ab. »Ihr bleibt hier und macht Pause, während ich zurückfahre und den Schlüssel abgebe.« Mama ist einverstanden und Leo und Anna freuen sich. Sie spielen Uno und Elva raus. Dann macht Mama ihnen etwas zu essen und Anna hält ein Mittagsschläfchen in ihrer Koje. Als Papa wiederkommt, ist Mama gar nicht mehr sauer, denn eigentlich war die Pause ganz schön. »Es ist schon praktisch, wenn man sein Haus immer dabei hat«, gibt sie zu. Papa parkt das Auto genau vor dem Wohnwagen. Mama treibt alle zur Eile an.
7: »Wir gehen hier jetzt nochmal schnell aufs Klo und dann geht's weiter, damit wir auch noch rechtzeitig ankommen.«
3: Schnell huschen Anna und Leo mit Mama Richtung Toilettenhäuschen, während Papa sich erschöpft auf dem Beifahrersitz niederlässt. Nach ein paar Minuten kommen sie zurück und Mama setzt sich ans Steuer. Sie startet den Wagen, fährt los und setzt den Blinker. »Man merkt ja überhaupt nicht, dass wir etwas Schweres ziehen«, sagt sie und wirft einen erstaunten Blick in den Rückspiegel. Papa gähnt und murmelt,
8: »Das Auto hat eben einen starken Motor.«
3: Aber Mama rollt mit den Augen und bremst schon wieder. Anna und Leo gucken aus dem Fenster. Sie lachen.
7: »Papa, du hast unser Haus vergessen!«
3: Wieso sind Anna und Leo so begeistert vom Wohnwagen?
0: Das war Hör mir zu.
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1: Und die App gibt's auch.
0: Die was, Radina?
1: Na, die App. Mama, weißt du nicht, was eine App ist? Fürs Handy?
0: Ach so, na klar. Ich hab dich nur nicht ganz verstanden. Stimmt, mein Schatz, natürlich gibt's auch die App fürs Handy.
1: Also eigentlich kann man uns immer und überall hören, oder?
0: Naja, also in der Schule zum Beispiel nicht gerade.
1: Schade. Dabei erzählen die in der Schule auch nur Geschichten. Nur nicht so spannende wie unsere.
0: Na, die Lehrer sehen das aber ganz sicher anders, mein Schatz. Solltest du nicht eigentlich wieder ein Lied starten?
1: Ja, eins für die Lehrer und Lehrerinnen. Und bitte nicht immer so streng sein,
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3: Heute habe ich ein kleines Experiment für dich. Alles, was du dazu brauchst, ist eine Kartoffel, einen Nagel, Kopfhörer und ein Geldstück aus Kupfer, also eine 1-Cent-Münze. Lass dir von deiner Mama oder deinem Papa die Kartoffel halbieren und steck den Nagel und die Münze in die Innenseite der Kartoffel. Schau aber darauf, dass das Ende der Kopfhörer, also der Stecker, noch dazwischen passt. Der Stecker hat drei Ringe und sowohl der Nagel als auch die Münze müssen jeweils einen Ring berühren. Da braucht man ein bisschen Geduld, bis das klappt. Jetzt steck dir die Kopfhörer ins Ohr. Und was hörst du? Ja, jetzt hörst du ein Knistern und dieses Knistern ist Strom. Doch wie bitte kommt Strom in die Kartoffel? Durch die beiden verschiedenen Metalle und den Saft der Kartoffel beginnt eine chemische Reaktion und diese bringt winzige Teilchen, die sogenannten Elektronen, in Bewegung. Durch den Stecker des Kopfhörers wird der Stromkreis geschlossen und du kannst den Strom hören. Ich bin der David und ich wünsche dir viel Spaß beim Experimentieren.
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0: Nein.

0: Schade, ich habe gerade ein großes Fest geplant. Dass ich alleine feiern muss, habe ich ja nicht geahnt. Das fette Schokoladeneis ist fast zu viel für mich.
1: Moment mal, Schokoladeneis? Ich lass dich nicht im Stich. Bin

0: Hallöle, André.
1: Hallöle.
0: Hallöle, André.
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17: Diesmal für dich im Nachrichtenstudio die Ines. Hallo, servus. Eine neue Schule für Kinder am Kontinent Afrika soll gebaut werden. Der Verein Pannonia for Africa aus dem Bundesland Burgenland plant die Errichtung einer Schule. Bis zu 300 Kinder im Land Uganda, das ist im Osten von Afrika, sollen darin bald unterrichtet werden. Auch ein Energieunternehmen aus der Gemeinde Parndorf macht bei diesem besonderen Projekt mit. Es soll eine Solaranlage für das neue Schulgebäude bauen. Damit wird die Schule in Zukunft zuverlässig mit Strom versorgt. Auch neue Projekte wie eine kleine Landwirtschaft, Tierhaltung, ein Brunnen für die Dorfgemeinschaft und sogar eine Schneiderwerkstatt kann mit der Solaranlage betrieben werden. Kinder haben ihr selbstgebautes Holzschiff getauft. In der Bundeshauptstadt Wien haben über die Sommerferien Mädchen und Buben am Rennbahnweg 27 an einem gemeinsamen Projekt gearbeitet. Ein Holzschiff. Wie es ausschauen sollte, welche Farbe es bekommt und all das haben die Kinder mitgestalten können. Nach der Planung haben sich die Kids dann zusammen ans Werkeln gemacht. Da wurde gehämmert, gesägt und natürlich angemalt, damit das Mitmachprojekt auch für alle sichtbar wird. Ja, und so hat es dann vor kurzem eine sogenannte Schiffstaufe mit einem großen gemeinsamen Abschlussfest am Rennbahnweg gegeben. Diese Aktion von Wiener Wohnen zeigt, wie kreatives Gestalten und handwerkliches Ausprobieren zu einem gemeinsamen Erlebnis werden kann. Tauben in der Bundeshauptstadt Wien bekommen ein neues Zuhause. Und zwar im Bezirk Otterkring, direkt bei der U-Bahn-Station Otterkring. Dort steht jetzt ein sogenannter mobiler Taubenschlag. Das ist ein bewegliches, großes Zuhause, ähnlich wie ein Wohnwagen für Menschen. In diesem Taubenschlag haben etwa 150 dieser Vögel Platz. Sie haben dort geschützte Nistplätze, sauberes Wasser und auch artgerechtes Futter. Denn Tauben sind Wildtiere und das Leben in einer Großstadt ist für sie recht abenteuerlich. Die Mitarbeiterinnen und Mitarbeiter des Wildtierservice kümmern sich täglich um die Tiere und halten alles sauber. In der Bundeshauptstadt Wien gibt es jetzt insgesamt 4 betreute Taubenschläge. Einen mehr als vorher.
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18: Ja, hallöle, hier ist André. Ich habe einen neuen Buchstaben im Internet-ABC mitgebracht. Heute ist es das Z, also der Buchstabe C, wie Clickbait.

0: wollen sie natürlich, dass den ganz viele Leute sehen. Jetzt ist aber nicht immer der Beitrag so interessant. Damit aber trotzdem möglichst viele Leute den Beitrag anklicken, verwenden diese Internetseiten gerne Vorschaubilder und Überschriften. Die sollen dein Interesse wecken. Und damit sie das tun, wird dabei dann natürlich übertrieben. Ja, manchmal sogar ein bisschen gelogen. Die Vorschaubilder nennt man übrigens Thumbnails. Und diese Thumbnails sind so gut wie bei jedem Beitrag im Internet dabei. Meistens sind es einfach witzige Bilder oder Fotos, die möglichst ungewöhnlich sind. In den Überschriften stehen dann Sachen wie zum Beispiel: Wow, sieh dir an, was Mickey Mouse da getan hat. Oder auch: Lol, stimmt das wirklich über Radino? Ja, und wenn du dann auf so einen Beitrag draufklickst, wirst du vermutlich ziemlich enttäuscht sein. Weil der Inhalt des Beitrags ist dann sowas wie zum Beispiel: Radino geht im Sommer schwimmen. Und das ist ja eigentlich überhaupt nichts Ungewöhnliches, obwohl die Überschrift es eigentlich ein bisschen so aussehen hat lassen. Aber es gibt auch Seiten, die wollen nicht nur deine Klicks, die wollen viel mehr. Die leiten dich dann nämlich auf ganz andere Seiten weiter, die nicht immer sicher sind. Und genau deshalb sollte man Clickbait-Artikel am besten einfach ignorieren und sie nicht anklicken. Damit steht dann dem Spaß im Internet auch nichts mehr im Wege.
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3: Was? Du bist schon auf? Das ist ja Dino cool, weil dann können wir gleich Dino viel Spaß zusammen haben. Juhu! Ich habe auch schon so viele Lieder für dich vorbereitet. Geht's los? Na dann, viel

0: war wieder dino-tassische Musik hier bei uns. Du hörst Radino, mein Kinderradio. Radino, schau mal, da drüben sitzt schon jemand ganz fleißig am Mikrofon.
1: Stimmt, der ist schon bereit für die riesengroße Party mit dino-tassischer Musik hier bei mein Kinderradio. Hallo, lieber André.
2: Ich freue mich voll, dass ich jetzt schon mal bei dir und deiner Mama reinschauen darf. Ich bin schon richtig in Mini-Disco-Stimmung für heute Nachmittag um 4.
1: Ja, und ich erst. Da werde ich tanzen, springen und sehr, sehr laut und sehr, sehr falsch mitsingen.
2: Ja, wir singen ja beide immer laut und falsch mit.
0: Ja, und ganz Österreich ist froh, dass während den Liedern die Mikros ausgeschaltet sind.
2: Ja, wir hören es ja nicht, wir haben ja die Kopfhörer auf. So, was wir aber tatsächlich hören können, sind viele, viele Sprachnachrichten aus ganz Österreich. Und ich brauche bitte noch mehr. Die spiele ich dann heute oder in den nächsten Tagen in der Sendung.
1: Und sind eigentlich schon welche über meine Handy-App reingekommen?
2: Naja, ein paar sind schon da für heute Nachmittag. Wollen wir uns vielleicht ein paar anhören?
1: Ja, gute Idee.
2: Dann machen wir das. Und nicht vergessen, bis zum Nachmittag kannst auch du vor dem Radiogerät deine Sprachnachricht über Radinos Gratis-Handy-App aufnehmen.
1: Achtung, Achtung, jetzt kommt wieder eine dino-tastische

0: Sprachnachricht.
1: Hallo Radino, ich bin Anna, 8 Jahre alt und komme aus Lenzing, Oberösterreich. Du könntest ja statt der Creme in Oreo Zahnpasta reinmachen. Tschüss!
2: Hallo André, ich heiße Gerasimus und ich wohne in Wien.

Was machst denn du heute so? Also ich habe ja viel vor. Ich will ganz Dino viel spielen, extra ganz Dino viel essen und für dich Dino besonders viel Musik machen. Und da habe ich natürlich keine Zeit zum Rumquatschen. Deshalb gibt's jetzt schon das nächste Lied.

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0: Und jetzt? Weißt du, was jetzt kommt?
1: Coole Musik für coole Kids.
0: Genau, für alle unsere Geburtstagskinder ein tolles Lied zum Geburtstag.
1: Yeah!
0: Na dann, alles Gute, liebe Freunde.

0: Mama, ich bin bereit.
1: Das sehe ich. Und was bist du, Radino? Ein einsamer Cowboy mit seinem Teddybärpferd?
0: Aber Mama, ich bin der böse Pirat Wiener Würstchen und das ist mein Papagei.
1: Also ja, jetzt wo du sagst. Das heißt, du bist bereit für die nächste Geschichte hier auf mein Kinderradio?
0: Genau.
1: Zwei Lieder noch, dann geht's los.

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3: Oktonauten, alles klar zum Einsatz.

0: Schützen.
1: Die Oktonauten.
2: Die Oktonauten und die Lederschildkröte.
3: Heute erwartet Trixie Besuch von ihrer besten Freundin, der Lederschildkröte Sandy. Dana hat sie schon auf dem Bildschirm entdeckt und gibt Captain Barnius Bescheid.
4: Captain Barnius? Die voraussichtliche Ankunftszeit laut dem Bildschirm ist in einer Minute.
5: Danke, Dana. Sandy, die Schildkröte, trifft jeden Moment ein.
6: Danke, Captain. Ich hoffe, ihr gefällt die hübsche Überraschung, die ich für sie baue.
7: Beeil dich lieber ein bisschen. Deine Freundin schwimmt ganz schön schnell.
6: Ich weiß. Sandy ist nämlich eine Lederschildkröte. Und Lederschildkröten können schnell schwimmen. So viel ist sicher.
4: Besucherin trifft ein in 5, 4, 3, 2, 1.
5: Ich mach schon die Oktoluke auf, Trixie.
3: Die Oktoluke öffnet sich und Sandy kommt ins Oktopod geschwommen.
4: Sandy!
8: Trixie!
6: Hey! Oktonauten, das ist meine gute Freundin Sandy.
5: Willkommen an Bord des Oktopods.
8: Ich hab zwar ein bisschen eilig, aber ich bin froh, dass ich vorbeischauen konnte.
6: Wie weit bist du geschwommen, um herzukommen?
5: Oh, zeig's uns auf der Karte.
3: Sandy zeigt den Oktonauten die Strecke, die sie zurückgelegt hat. Und diese führt fast um die halbe Welt.
8: Nun, ich bin den ganzen Weg von da bis hierher geschwommen.
5: Unfassbar!
7: Deine Flossen sind bestimmt sehr müde.
8: Ich bin daran gewöhnt. Keine Meeresschildkröte legt so weite Strecken zurück wie wir Lederschildkröten. Der Trick ist, eine ganz kräftige Strömung zu finden.
7: Eine kräftige Strömung? Ja, erzähl uns mehr.
8: Eine Strömung ist sowas wie ein Fluss, nur mitten im Meer und ist immer in Bewegung. Heute suche ich eine besonders schnelle Strömung.
6: Warum hast du es denn so eilig?
8: Ich muss unbedingt zurück zum Strand, wo ich geboren wurde, um dort meine Eier zu legen.
6: Sekunde! Ich habe noch was gebaut für dich. Das ist ein Freundefinder. Ich packe ihn nur auf deinen Panzer. Und sieh nur, da bist du.
3: Trixie schaltet den Bildschirm ein, auf dem der Sender Sandys Standort anzeigt.
6: Mit dem Freundefinder kann ich dich immer auf der Karte finden und sehen, wo du hinschwimmst.
8: Trixie, du hast immer so tolle Ideen.
6: Tja, ich bin froh, dass sie dir gefällt.
8: Kann mir jemand die richtige Richtung zeigen?
5: Mal sehen. Wenn du zu dem Strand zurück willst, wo du geboren wurdest, musst du da lang schwimmen.
8: Auf Wiedersehen, Oktonauten. Und danke für den Freundefinder.
5: Wiedersehen.
6: Bis bald, mach's gut.
7: Viel Glück.
3: Kaum ist Sandy abgetaucht, verfolgt Trixie ihren Weg auf dem Bildschirm.
6: Seht mal, da schwimmt sie.
3: Man kann genau sehen, wie sich Sandy von der Strömung vortragen lässt. Aber kurz vor ihrem Ziel ändert sie plötzlich die Richtung. Captain Barnius wundert sich.
5: Ich frage mich, warum sie jetzt da lang schwimmt.
6: Das ist nicht der Weg zum Strand.
5: Trixie, fahr mal näher ran, bitte.
6: Bin schon dabei, Captain.
3: In der Vergrößerung kann der Captain erkennen, dass eine zweite Strömung Sandys Weg kreuzt.
5: Es sieht aus, als würde Sandy in der falschen Strömung feststecken. Und die hier führt direkt auf diesen Wasserstrudel zu.
8: Wasserstrudel?
5: Ja, ein großer, gewaltiger Wasserwirbel, der alles und jeden nach unten zieht.
7: Ei, und es kann unheimlich gefährlich sein, weil es sehr schwer ist, wieder rauszuschwimmen.
6: Oh nein, Captain, Sandy braucht unsere Hilfe.
5: Trixie, löst den Oktoalarm aus. Oktonauten in den Schleusenraum.
3: Im Schleusenraum trifft sich die gesamte Mannschaft, um zu beraten, was zu tun ist.
5: Leute, Trixies Freundin Sandy steckt in der falschen Strömung fest und steuert auf diesen Wasserstrudel zu. Wir müssen sie retten.
6: Ich habe genau das Richtige dafür, Captain. Einen Turbo-Booster. Mit dem Ding kann die Guppy A schnell genug fahren, um Sandy einzuholen.
5: Gute Idee. Trixie, quasi, gehen wir.
7: Keine Sorge, Trixie. Wir retten Sandy schon.
5: Heso, öffne die Oktoluke.
8: Ei, ei, Captain.
3: Die Guppy A taucht ab und nimmt schnelle Fahrt auf. Trixie aktiviert den Freundefinder.
6: Der Freundefinder zeigt an, dass Sandy einen ganz schönen Vorsprung hat. Irgendwie müssen wir sie einholen.
5: Festhalten, Octonauten. Ich benutze den Turbo-Booster.
6: Wir kommen dich retten, Sandy. So schnell, wie wir können.
7: Keine Sorge. Wir holen sie bestimmt ein, Matrosin.
5: Wir müssen aufpassen, dass wir der Strömung nicht zu nahe kommen. Sonst stecken wir auch noch drin fest. So wie Sandy.
7: Kommen wir Sandy langsam irgendwie näher?
6: Aha, aber hoffentlich haben wir sie bald eingeholt. Sie steuert direkt auf den Wasserstrudel zu.
5: Die Strömung zieht uns rein.
3: Plötzlich kreuzen Krabben den Weg der Guppy A und ein Zusammenstoß droht.
7: Achtung! Krabben!
5: Festhalten! Entschuldigt bitte!
3: Das mit den Krabben ist gerade noch mal gut gegangen. Aber da kommt auch schon das nächste Problem. Die Guppy A kann der Strömung nichts mehr entgegensetzen.
7: Ja, wir werden auch reingesaugt.
5: Octonauten, lehnt euch auf die Seite. Gut gemacht.
3: Die Verlagerung des Gewichts hat geholfen. Die Guppy ist wieder auf Kurs.
6: Also, wo ist Sandy?
7: Sind wir schon nah dran?
5: Da ist sie, direkt voraus.
3: Die Strömung trägt Sandy direkt auf den Wasserstrudel zu. Jetzt sieht sie ihn vor sich. Aber sie hat nicht die Kraft, aus der Strömung auszubrechen.
8: Ein Wasserstrudel. Das ist gar nicht gut. Trixie!
6: Keine Sorge, Sandy. Wir werden dich schon vor dem Wasserstrudel bewahren. Aber wie nur?
5: Uns fällt schon was ein, Trixie.
7: Der Wasserstrudel kommt verdammt schnell näher, Captain.
5: Wir können Sandy auf keinen Fall retten, solange wir nicht in der Strömung sind.
6: Und was machen wir jetzt?
5: Es gibt nur eins, was wir tun können.
7: Ich wollte sowieso gerade eine Runde schwimmen.
5: Trixie, du steuerst, während Quasi in die Strömung reinschwimmt. Dann, wenn er Sandy gepackt hat, ziehen wir sie beide raus.
6: Geht klar, Captain.
3: Quasi bekommt ein langes Seil um seinen Körper gebunden und lässt sich dann von der Strömung mitreißen.
7: Gib mir mehr Seil, Captain. Ich werde da reinschwimmen.
3: Quasi stürzt sich in die Strömung und schafft es, ganz nah an Sandy ranzukommen.
7: Keine Bange, Sandy! Ich krieg dich schon zu packen, bevor wir zu dem Wasserstrudel kommen.
8: Okay. Ja, ja, ja. Oh, der Wasserstrudel!
7: Achtung, ich komme!
3: Quasi landet auf Sandys Panzer und hält sie fest.
5: Trixie, ziehen wir sie raus!
6: Turbo Booster, an!
3: Mit der Kraft des Turbo Booster ziehen sie Sandy und Quasi heraus. Die Mission ist geglückt.
6: Sandy, ist alles in Ordnung?
8: Ja, danke, aber ich muss ganz dringend zum Strand, um meine Eier zu legen.
5: Wir können dich gerne hinfahren. Barnius ruft Peso. Du wirst gleich am Strand gebraucht.
3: Sandy kann am Strand endlich ihre Eier legen. Und Peso beginnt sofort, sie zu zählen.
0: 98, 99, 100. 100 bildschöne Eier. Herzlichen Glückwunsch, Sandy.
8: Oh, ich danke euch, Octonauten.
6: Ich glaube, ich muss wohl noch mal 100 neue Freunde-Finder bauen.
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Hallo du, ich bin's, Radino. Ich muss dir jetzt unbedingt was erzählen. Die Hanna hat mir nämlich ein Mail geschrieben. Die Hanna aus Krambach. Das ist in der Nähe von Graz, sagt sie. Und sie hat eine Dino-tolle Idee gehabt. Weißt du, es gibt nämlich Kinder, die haben gar nicht viele Spielsachen und auch nicht viel Schönes zum Anziehen. Und da hat die Hanna einmal ihr Zimmer und ihren Kasten ausgemistet und alles, was ihr zu klein war oder womit sie nicht mehr spielen mag, das hat sie in einen Dino-großen Sack gegeben. Und diesen Sack, den hat sie dann mit ihrer Mama zur Caritas gebracht. Das ist ein Verein oder so und die geben alles, was sie bekommen, an die Leute weiter, die ganz, ganz wenig haben. Und deshalb kann jetzt ein armes Kind mit den Spielsachen von der Hanna spielen und hat die Sachen nicht kaufen müssen. Und das finde ich Dino toll. Und ich glaube, ich habe in meinem Zimmer auch ein paar Sachen, mit denen ich auch gar nicht mehr spiele. Und die werde ich jetzt gleich alle zusammensuchen. Und dann bringe ich sie auch dorthin mit meiner Mama zur Caritas. Also ich muss jetzt leider Dino schnell weg.

0: Ich bin's, Radino. Kennst mich eh, oder? Und dann weißt du auch, dass ich ein Dino-großer Abenteurer bin. Und ich bin so Dino-froh, dass ich meine Freunde hab, die immer schauen, was in Wien und in Österreich so los ist und was man da so machen kann. Jetzt haben sie schon wieder die besten Ideen für mich zusammengesammelt. Und für dich auch.
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2: Hallo, da ist die Josie. Am 12. September, da geht es in Gerersdorf bei Wien richtig rund. Beim Familienstadtfest auf der Hauptstraße erwartet dich eine Kinderbühne, Spielestationen, Hüpfburgen, Kinderschminken und vieles mehr. Auch ein Bummelzug ist unterwegs. Los geht's um 12 Uhr mittags. Kinderdisco mit Hüpfburg und Schminkstation gibt's für dich in Klagenfurt im Bundesland Kärnten am 12. September. Um 2 Uhr startet das Kinderprogramm, ab 8 am Abend gibt es dann die Blaulichtdisco für die Großen. Also auf zum Veranstaltungszentrum Klagenfurt am Alpe-Adria-Platz. Die Freiwillige Feuerwehr Heidach, die freut sich schon auf dich und deine Familie. Wo kannst du bald wieder beim Kasperltheater mitmachen und mitlachen? Genau, im Max Center Wels im Bundesland Oberösterreich. Jeden ersten und dritten Dienstag im Monat gibt's eine spannende Geschichte rund um Kasperl und seine Freunde. Um 4 Uhr Nachmittag geht's los, zum Beispiel bald wieder am 15. September. Und wenn auch du weißt, wo es eine tolle Kinderveranstaltung gibt, dann schau auf www.meinkinderradio.at, da gibt's ein Formular zum Ausfüllen.
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15: Was heute wichtig ist, erfährst du von mir. Die Ines hier, hallo. Frische, selbstgepflanzte Salate können wir auch im Winter genießen. Wenn wir uns an den Ratschlag der Pflanzenexpertin halten und noch bis Ende September mit der nächsten Aussaat beginnen. Das heißt, Obst und Gemüse vom Sommer wird ja inzwischen schon abgeerntet. Das ist der ideale Zeitpunkt, um für die kühleren Monate frische Salate anzupflanzen. Ob im eigenen Garten, im Hochbeet oder im Kisterl auf dem Balkon. Wichtig für die neuen Salatsamen ist gleichmäßig feuchte Erde und ausreichend Licht, damit Samen keimen können. Wenn es mal kühler wird zwischendurch, kann man einfach ein Gartenvlies, das ist wie eine Schutzdecke für die Erde, auf die Pflanzen legen. So entwickeln sie sich rechtzeitig zu kräftigen Pflanzen, bevor die Temperaturen sinken. Und ein frischer Salat wie Endivie, Zuckerhut oder Radicchio versorgt uns dann über die kalten Wintermonate mit vielen guten Vitaminen. Die Koalas im Tiergarten Schönbrunn in der Bundeshauptstadt Wien essen jetzt Eukalyptus aus dem Bundesland Steiermark. Koalas sehen aus wie kleine Bären. Ihr Fell ist bräunlich-grau und sie haben eine relativ große dunkle Nase. Im Tiergarten Schönbrunn leben derzeit 3 Koalas, Bunji, Viriviri und Mila Mila. Und zu fressen bekommen sie unterschiedliche Arten von Eukalyptusblättern. Die schimmern oft bläulich-grün und in den Blättern stecken spezielle Öle. Die riechen ein bisschen wie Kräuterzuckerl. Über 600 verschiedene Eukalyptussorten gibt es und Koalas mögen oft nur ganz besondere. Neue Lieblingssorten Eukalyptus bekommen die Tiere nun seit einiger Zeit aus dem Bundesland Steiermark geliefert. Und zwar aus der Marktgemeinde Steins bei Straden. Dort wachsen die Eukalyptuspflanzen in Gewächshäusern direkt in großen Töpfen und werden dann, auf kurzem Transportweg, direkt in den Tiergarten Schönbrunn nach Wien gebracht. In Zukunft sollen immer mehr Eukalyptussorten aus heimischen Betrieben nach Schönbrunn kommen. Das sorgt für mehr Nachhaltigkeit und fördert regionale Futtermittel. In der Stadt Salzburg sind viele neue Bäume gepflanzt worden. In den letzten 5 Jahren sind im Bundesland Salzburg, in der Stadt Salzburg, fast 1000 junge Stadtbäume über alle Bezirke verteilt neu angesetzt worden. Das hat gleich mehrere Vorteile, denn die neuen Hainbuchen zum Beispiel sind sehr stabil und spenden viel Schatten. Die heranwachsenden Stieleichen sind ebenfalls große Bäume und bieten vielen Insekten einen Lebensraum. Der Spitzahorn verträgt außerdem auch Orte, an denen schon viel anderes angebaut worden ist und macht die Luft mit seinem Duft frischer. Auch die anderen rund 24.000 Bäume in der Stadt Salzburg will man so lange wie möglich gesund halten. Denn jeder einzelne Baum verbessert das Klima und fördert unsere Lebensqualität.
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16: Hallo, schön, dass du wieder eingeschaltet hast zu Radinos Werkstatt. Heute haben wir etwas Dinotastisches geplant. Und zwar bauen wir eine Holzeisenbahn. Dafür brauchen wir in der Bauanleitung einiges. Einen Quadratstab, einen Halbrundstab, eine Sperrholzplatte, Holzleim, einen Holzdübel, Kotflügelscheiben, Schrauben, Schraubhaken und Ringschrauben. Und Werkzeug brauchen wir natürlich auch. Und zwar einen Feinsäge, einen Hammer und einen Akkuschrauber. Ich glaube, wir haben alles. Bist du bereit, David?
17: Ja, ich bin bereit, Philipp. Und freue mich schon.
16: Na dann geht's los!
17: Als erstes müssen wir aus dem Quadratstab unsere Lok und unsere Waggons zurechtschneiden. Dafür machen wir den Quadratstab mit einer Schraubzwinge fest und messen dann die Länge unserer Lok und Waggons ab.
16: Und für das Führerhaus der Lokomotive.
17: Ganz genau. Am besten ist, wir wechseln uns mit Messen und Sägen ab.
16: Dann messe ich mal ab. Also für die Lok 7 cm steht hier in der Bauanleitung. Ich mache dir einen Strich mit dem Bleistift.
17: Dankeschön. Dann übernehme ich einfach das Sägen. Die Bauanleitung gibt's übrigens auch auf der Mein Kinderradio Webseite www.meinkinderradio.at. So, jetzt aber weiter mit dem nächsten Schritt. Jetzt öffnen wir die Schraubzwinge und ziehen den Quadratstab etwas nach. Dann wiederholen wir das Ganze für die beiden Waggons. Wie lang werden die?
16: Die Waggons 5 cm und das Führerhaus 2,5 cm.
17: Okay, haben wir. So, jetzt braucht die Lokomotive noch einen Kessel. Dafür machen wir den Halbrundstab in der Schraubzwinge fest, messen wieder 5 cm und sägen auch dieses Teil zurecht.
16: Ja, und unser Führerhäuschen braucht noch ein Dach.
17: Richtig, das schneiden wir aus der Sperrholzplatte. Während ich das Dach ausschneide, könntest du doch schon alle Teile glatt schleifen.
16: So machen wir das. Immerhin bin ich ja schon ein echter Profi mit dem Sandpapier.
17: Tja, da hast du recht.
16: So, fertig. Jetzt haben wir alle unsere Holzteile perfekt glatt geschliffen.
17: Nur dann können wir beginnen, unsere Lok zusammenzubauen. Als erstes montieren wir das Führerhaus. Das nageln wir auf ein Ende unserer Lokomotive.
16: Aber aufpassen, dass es aufrecht steht, das Häuschen, sonst hat der Kessel keinen Platz mehr.
17: Ja, richtig, den Kessel aus dem Halbrundstab und das Dach kleben wir jetzt mit Leim auf die Lok. Dann fehlt nur noch der Schornstein.
16: Damit es eine echte Dampflokomotive wird.
17: Genau, als Schornstein verwenden wir den Dübel. Um den zu befestigen, bohren wir zuerst ein Loch in den vorderen Bereich der Lok und hämmern dann den Dübel dort hinein.
16: Cool, jetzt sieht das wirklich aus wie eine Lok, aber ich finde, es fehlt noch Farbe.
17: Da hast du absolut recht. Während der Leim trocknet, kannst du ja die Waggons bemalen.
16: Super, das mache ich.
17: Noch ein kleiner Tipp. Nimm dir die Unterlegscheiben, die dann unsere Räder werden, und leg sie schon mal auf den Zug.
16: Ah, die verdecken ja dann Teile des Zuges. Dann male ich dort nichts Wichtiges an.
17: Korrekt, du Handwerksmeister.
16: So, jetzt sind die Waggons bemalt. Ich habe mich für blau und lila entschieden. Und das Dach des Häuschens von der Lok, das bemale ich später noch rot an.
17: Wow, sieht super aus. So einen Zug habe ich noch nie gesehen.
16: Danke, David. Mir gefällt es auch sehr gut.
17: Dann zeichnen wir jetzt ein, wo die Räder hinkommen. Dafür nehmen wir wieder die Unterlegscheiben und markieren uns die Stelle, wo wir sie befestigen.
16: Und dann bohren wir dort die Löcher?
17: Genau. Dafür spannen wir unsere Zugteile wieder mit der Schraubzwinge fest und dann bohren wir ganz leicht vor.
16: Aber aufpassen, dass du nicht in den Tisch bohrst.
17: Natürlich. Deshalb spanne ich die Teile ja so ein, dass sie etwas über die Tischkante hinausstehen.
16: Jeder Waggon und auch die Lok bekommt 4 Räder. Das heißt, wir brauchen insgesamt 12 Unterlegscheiben.
17: Und dann auch gleich viel Schrauben zum Befestigen.
16: Ich schraube die Räder gleich an.
17: Ist gut. Aber zieh die Schrauben nicht so fest. Die Räder müssen sich ja auch noch drehen können.
16: Das weiß ich doch.
17: Eh klar. Jetzt müssen wir nur noch die Kupplungen befestigen.
16: Ich weiß, wofür das ist. Das ist, damit die einzelnen Waggons miteinander verbunden sind.
17: Ja, und wir nehmen dafür eine Ringschraube und einen Haken. Die Lok zieht alle Waggons an einer Ringschraube. Das heißt, die Waggons bekommen vorne einen Haken und hinten eine Ringschraube.
16: Außer der letzte Waggon, der braucht hinten keine Ringschraube mehr.
17: Eigentlich nicht, aber wer weiß, vielleicht möchtest du deinen Zug ja mal erweitern. Da wäre es dann schon gut, wenn auch der letzte Waggon hinten eine Ringschraube hätte.
16: Auch wieder wahr. Dann werde ich jetzt wieder vorzeichnen.
17: Und ich vorbohren. Wenn du fertig bist mit Anzeichnen, kannst du bei den ersten schon die Schrauben und Haken reindrehen.
16: David, wir sind wirklich ein super Team.
17: Finde ich auch, Philipp. Und ich denke, unsere Eisenbahn kann sich echt sehen lassen.
16: Und wenn du die Eisenbahn auch baust und sich deine auch sehen lassen kann, dann lass sie uns sehen und mach ein Foto davon und lade es auf Radinos Webseite hoch.
17: Genau, das würde mich echt auch interessieren. Auf meinkinderradio.at beim Menüpunkt Galerie gibt's ein Formular dafür. Schick uns fleißig Fotos. Und jetzt heißt's wieder,
16: bis zum nächsten Mal.
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0: Schuhu. Auf Burg Eulenstein haust seit uralten Zeiten ein kleines Gespenst. Ich darf mich erst einmal vorstellen. Ich bin der Uhu Schuhu und kenne das kleine Gespenst gut, schon solange ich lebe. Und das ist eine beträchtliche Zeit. Schuhu. Es ist eines jener harmlosen Nachtgespenster, die niemandem etwas zuleide tun, außer man ärgert sie. Tagsüber schläft es in einer schweren, eisenbeschlagenen Truhe aus Eichenholz, die wohlversteckt auf dem Dachboden steht. Und kein Mensch hat eine Ahnung davon, dass sie eigentlich einem Gespenst gehört. Erst des Nachts, wenn im Städtchen Eulenberg, das zu Füßen der Burg liegt, die Rathausuhr Mitternacht schlägt, erwacht das kleine Gespenst. Pünktlich beim 12. Glockenschlag öffnet es die Augen. So war es auch in jener Nacht, an die ich mich noch gut erinnere.
1: Hatschi! Puh, es ist doch jede Nacht das Gleiche. Immer wenn ich aus meiner Truhe steige, stoße ich an die Spinnweben, bekomme den Staub in die Nase und muss hatschi niesen. Aber es geht doch nichts über meinen herrlichen, von den Menschen vergessenen Dachboden. Hier habe ich alles, was das Herz begehrt. Ein altes Sofa, ein Globus, mit dem ich um die ganze Welt reisen kann, ein Eimer, falls es durchregnet, und sogar einen löchrigen Regenschirm, falls ich doch einmal bei Regen nach draußen möchte. Und das Wichtigste, ich habe meine Ruhe. Uah, ich habe so gut geschlafen. Heute fühle ich mich so ausgesprochen unbeschwert. Halt! Kleines Gespenst, nicht den Schlüsselbund vergessen. Seid ihr alle da? Der Dicke, der Eckige, der Lange, der Rostige, der Gebogene, der Kleine, der ganz, ganz Kleine, der Krumme, der Glänzende, der Schwere, der Kantige, der Bartige, der Eiserne. Ja, 13! 13 Schlüssel!
0: Wie alle Gespenster hat das kleine Gespenst nämlich überhaupt kein Gewicht. Es ist luftig und leicht wie ein Streiflein Nebel. Nur gut, dass es niemals ohne seinen Schlüsselbund mit den 13 Schlüsseln die Runde macht. Der leiseste Windhauch würde genügen, um es auf und davon zu wehen.

0: Das ist aber nicht der einzige Grund, weshalb das kleine Gespenst den Schlüsselbund ständig mit sich herumträgt. Es braucht ihn nämlich bloß durch die Luft zu schwenken, da öffnen sich sofort alle Türen und Tore auf seinem Weg. Und zwar öffnen sie sich von selbst, einerlei, ob verriegelt oder verschlossen, ob zugeklinkt oder nur angelehnt. Schuhu!
1: Truhe zu! Dachfenster auf! Und jetzt schnurstracks ins Freie hinaus. Wo hat sich denn der Mond versteckt? Es ist so dunkel. Ach da! Hey, alter Geselle! Mach mir doch bitte ein wenig mehr Licht zur Geisterstunde. Nicht so zaghaft durch die Wolken geblinzelt. Na, schon besser. Hui, hui, Fledermäuse, hui, hui, hui, ich komme. Lasst uns um die Burgtürme jagen. Hui, aufgepasst, kleines Gespenst, dass du nicht am Wetterhahn hängen bleibst. Hihihi.
2: Hallo.
3: Hallo.
2: Es wurde aber auch Zeit.
3: Das kleine Gespenst ist wach, liebe Freunde.
2: Macht euch bereit.
4: Wir flittern und flattern

0: Wink, niemand holt uns hier ein, niemand holt uns hier ein, niemand holt uns hier ein.
1: Ach, diese Fledermäuse, hui! Hui, den Wehrgang entlang, am Torhaus vorbei. Tiefflug durch den Burghof, hinauf zum runden Bergfried und dreimal um den Turm. Erster.
2: Na sowas. Jetzt hat das kleine Gespenst schon wieder gewonnen.
3: Sehr geschwind.
2: Hat er wohl Rückenwind, also wie von Geisterhand.
4: Mit einer Geisterbahn.
2: Ach was, Achterbahn.
3: Ich glaube, mir ist ganz schwindelig.
1: Hier von den hohen Burgzinnen aus kann ich über das Tal, über den Fluss und bis zum Städtchen Eulenberg schauen. Und da, in der hohen Eiche am Rand des Burgberges, haust mein Freund. Huhu, uhu, schuhu. Ob er mich sieht? Er hat noch sehr gute Augen, der Herr Uhu, schuhu, obwohl er schon ein sehr alter Herr ist. Und wenn ich mich nicht irre, sitzt er schon auf seinem Ast und wartet gewiss auf mich. Auf zur alten Eiche. Auf Wiedersehen, Fledermäuschen. Bis gleich.
5: Auf Wiedersehen, kleines Gespenst. Auf Wiedersehen. Und viele Grüße an den Uhu-Schuhu.
0: Niemand holt uns hier ein. 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
6: Das kleine Gespenst schien in jener Nacht besonders guter Dinge zu sein. Ja, ja, ich sah es winken. Oh, ich habe sehr gute Augen. Schuhu! Und auch noch sehr gute Ohren. Leider, muss ich wohl sagen.
1: Wee-jup. Guten Abend, lieber Uhu Schuhu. Wie ist das Wertebefinden?
6: Danke der Nachfrage, mein lieber Freund.
1: Sie sehen ein wenig blass aus um den Schnabel, wenn ich mir die Bemerkung erlauben darf.
6: Müde bin ich, außerordentlich müde.
1: So?
6: Und außerordentlich verärgert. Auf der Burg war den lieben langen Tag solch ein Radau. Man konnte kaum ein Auge zutun. Schuhu!
1: Was Sie nicht sagen. Ich habe gar nichts gehört.
6: Aber ja doch. Den wohlverdienten Tagesschlaf eines ehrenwerten, alteingesessenen Burgbaumbewohners zu stören. Unerhört. Schuhu, schuhu.
1: Das tut mir leid.
6: Das polterte, rumste und krachte, als hätten Sie im Burgmuseum alles umgeräumt.
1: Und ich habe wieder einmal verschlafen. Im Burgmuseum alles umgeräumt, sagen Sie? Wie aufregend.
6: So hat es sich angehört.
1: Ich muss auf der Stelle nachsehen, was es dort Neues gibt.
6: Mein lieber kleiner Freund, nicht alles Neue ist sehenswert. Halten Sie sich lieber fern davon.
1: Ach wo, seien Sie unbesorgt. Ich werde Ihnen auch alles erzählen. Versprochen.
6: Aber...
1: Auf bald, Herr Schuhu, auf bald. Hui, hui.
6: Und schon flog es davon. Wenn ich doch bloß nichts gesagt hätte. Das kleine Gespenst war einfach zu neugierig. Und so ungestüm. Schuhu.
1: Hui, das muss ich mir ansehen.
5: Kleines Gespenst, hier sind wir.
2: Und hier.
7: Und hier.
2: Und hier.
1: Fledermäuschen, tut mir leid. Hab keine Zeit. Hab keine Zeit. Hui, ich muss ins Burgmuseum.
0: Wir sind geschwind. Im Spiel mit dem Wind.

0: Der Uhu-Schuhu hat recht. Es ist alles so neu. Na nein, es ist ja alles alt, aber auf ganz neue Weise alt. Wie aufregend. Oh ja, ich werde ihm genauestens berichten von den nagelneuen Schranktüren, vom Tafelsilber und wie das glänzt und die Karaffen scheinen von innen zu leuchten. Und da die glitzernden Spangen und Halsketten. Was wohl in dieser kleinen Dose dort ist? Edelsteine vielleicht? Wie gut, dass mein Schlüsselbund nicht nur die dicksten Eichentüren und Eisenverschläge, sondern auch die vertracktesten Schlösser öffnet. Geh auf, Vitrinchen. Vorsichtig, kleines Gespenst. Das ist eine Dose aus feinstem Alabaster mit... Ah! Oh! Zähnen! Das sind ja die Milchzähne der Grafenkinder. Dankwart und Edeltraut. Ich erinnere mich noch gut an die beiden. Als sie klein waren, wollte Edeltraut es unbedingt ihrem Bruder gleich tun. Also übte sie sich nachts, wenn der Mond schien, im Schwertkampf. Ich habe oft aus einem Versteck zugeschaut. Sie war sehr geschickt und schnell und furchtlos. Auch vor mir hat sie sich nicht gefürchtet und wir wurden gute Freunde. Da liegt ja ihr Holzschwert und das Steckenpferd. Wir hatten viel Spaß miteinander bis zum Schluss und sie ist alt geworden. Und was ist das? Zinnsoldaten, das müssen Dankwart sein. Los, los, marschieren, marschieren und Aufstellung auf dem Silbertablett. Stillgestanden. Kehr um! Hihihi, da liegen sie. Nicht sehr standfest, diese Armee. Wenn das der General Thorsten Thorstenson wüsste. Hihihi, nur gut, dass ich diesen schwedischen Schurken vor 325 Jahren aus Eulenberg vertrieben habe. Dem habe ich ordentlich die Meinung gegeigt. Oh, ist das nicht seine Uhr? Der goldene Taschenwecker des General Thorsten Thorstenson. Der ist ihm aus der Westentasche gefallen, als er sich Hals über Kopf davongemacht hat. Hihihi. Ab damit, in den Nachttopf. Münzen hierhin, Messer dort, nichts bleibt mehr an seinem Ort. Hier die Ringe mit dem Siegel, dort die Bürste und der Spiegel. Huch, wer ist denn das? Ha, ha, das bin ja ich. Ein bisschen kahl auf dem Kopf, das passt aber gar nicht zur Mode der erlesenen Herrschaften auf den Burggemälden. Na, kleines Gespenst, da müsste sich aber was machen lassen. Sah ich doch bei dem Gerücke die burggräfliche Perücke. Hier ist sie. Oh, so viele Locken. Hihi, passt. Ich sehe aus wie ein Burgfräulein. Na, werte Genoveva, Fräulein Burggräfin von und zu, wie gefällt Ihnen meine neue Frisur?
1: Ganz außerordentlich, der neueste Schrei.
0: Nicht wahr?
1: Das Rot lässt Sie so vornehm blass erscheinen.
0: Nun ja, ich bin ja von Natur aus eher weiß. Noch eine hübsche Glasperlenkette und ich bin fertig für den Ball. Voll Eleganz, auf zum Tanz. Du-di-di-du, hui-hui-hui-hu. Etwas Musik, bitteschön. Oh, der dicke Kupferkessel klingt gut. Und dieser hier? Ein bisschen verbeult, aber noch gut zu gebrauchen. Hier noch ein Kännchen. Und die dicke Eisenpfanne.
2: Ich will schlafen.
3: Hey, hört ihr das?
2: Ja.
3: Hört ihr das auch?
2: Ja, leider.
4: Ja, ich höre.
3: Mich durchzuckt es.
2: Was machst du da? Das ist ja richtig toll.
3: Mit dem Po.
2: Ja.
5: Das ist schön.
3: Ja. Ah, super. Das
2: ist wow. Ja.
3: Ja. Mehr.
2: Das macht ja.
3: Weiter so.
6: Ich muss schon sagen, das kleine Gespenst hatte wirklich Rhythmus im Blut, wenn ich das hier einmal so sagen darf. Vielleicht nichts für so alte Herren wie mich, aber doch, der Ast, auf dem ich saß, fing schon an, leise zu knacken. So ging das noch eine ganze Weile. Schuhu.
0: Ich muss gehen. Ist denn die Geisterstunde schon vorbei? So lustig hatte ich es schon lange nicht mehr. Nun aber schnell zurück auf den Dachboden. Wohin mit der Perücke? Ah, hier steht Ihnen ganz vorzüglich. Gute Nacht, Herr Ritter.
1: Und jetzt in meine Truhe zu.
6: Die Rathausuhr schlägt eins. Schuhu. Endlich ist Ruhe eingekehrt, da oben auf der Burg. Es war ja auch höchste Zeit für das kleine Gespenst, ins Bett zu gehen. In seine Truhe, um genau zu sein. Schließlich ist es ein Gespenst. Jede Nacht verspürt es kurz vor 1 Uhr, zum Ende der Geisterstunde hin, den unwiderstehlichen Drang zu gähnen. Wenig später schließt es die Augen, um bis zur nächsten Mitternacht selig zu schlafen. Und nichts in der Welt kann es aufwecken. Schuhu, es ist zu beneiden. Wenn der Morgen dämmert, werde auch ich es mir in meiner Baumhöhle gemütlich machen. Und dann den ganzen Tag verschlafen. Schuhu.

0: Hallo? Herr Finsterwalder? Guten Morgen, ich bin's, Uhrmachermeister Zifferle.
1: Ja, wo steckt er denn, der Burgverwalter? Er hat mich doch eigens herbestellt, damit ich mir die kaputte Standuhr ansehe. Nach der Armbanduhr meines Großvaters Ottlieb ist es kurz vor 9:30. Ja, 9:30. Auf die Sekunde genau. Wie gut, wenn die Zeit im Takt läuft und alles seine Ordnung hat. Ah, da kommt ja der Burgverwalter.
2: Morgen. Herr Zifferle?
1: Herr Finsterwalder, guten Morgen.
2: Ja?
1: Ich komme wegen der Standuhr.
2: Entschuldigung. Ja, natürlich.
1: Ja.
2: Kommen Sie, sie steht im obersten Stock.
1: Ja.
2: Wenn sie noch steht. Ich bin etwas durcheinander.
1: Na, hier im Museum scheint auch einiges durcheinander geraten zu sein.
2: Ja, was Sie nicht sagen.
1: Die Vitrine steht offen.
2: Ja, wenn es nur die eine wäre.
1: Eine Ritterrüstung mit Perücke. Wie ausgefallen. Gehört das zu Ihrem neuen Ausstellungskonzept?
2: Ja, durchaus nicht. Och, es ist eine Katastrophe.
1: Wie bitte?
2: Ich versuche schon seit einer Stunde Ordnung in dieses Tohuwabohu zu bringen.
1: Wie es hier ausschaut. Als ob Gespenster am Werk gewesen wären.
2: Ja, ganz richtig. Das Burggespenst von Eulenstein.
1: Das Burggespenst von Eulenstein?
2: Jede Nacht. Genau mit dem 12. Glockenschlag geistert es hier herum.
1: Ach, wirklich? Und haben Sie es schon gesehen?
2: Nun ja, gesehen noch nicht. Aber ich weiß, dass es da ist und diesen ganzen Unfug hier anstellt. Und jetzt ist doch noch der Taschenwecker von General Thorsten Thorstenson verschwunden.
1: Jenes Kunstwerk der Uhrmacherzunft, dessen wunderbare Feinmechanik ich erst vor 2 Wochen begutachten und säubern durfte?
2: Ja.
1: Das darf doch nicht wahr sein.
2: Ach, mir reicht's. Und zwar endgültig.
1: Herr Finsterwalder.
2: Ach, ich erstatte Anzeige. Ich gehe zum Wachtmeister Holzinger.
1: Und was ist mit der Standuhr? Fort ist er und marschiert im Stechschritt zur Wachstube unten im Städtchen Eulenberg.
3: Ein Gespenst, sagen Sie?
2: Ja.
3: So. Im Museum?
2: Ja.
3: Und hat dort alles auf den Kopf gestellt?
2: Aha. Ja. Sogar die Zinnsoldaten des Junkers Dankwart.
3: Ach, auf den Kopf gestellt?
2: Ja. Naja, auf dem Silbertablett serviert.
3: Ah, ich verstehe.
2: Es hat sämtliche Münzen durcheinander gebracht. Was für ein Aufwand, sie wieder richtig zuzuordnen. Die Burgküche sieht aus wie ein Schlachtfeld. Und mit dem Brautschleier der Pfalzgräfin Genoveva Elisabeth Barbara hat es wohl Gespenst gespielt oder so etwas.
3: Ein Gespenst hat Gespenst gespielt?
2: Ach, was weiß denn ich? Auf jeden Fall hat es die Rettung des Rüsters perrückt. Was sag ich? Die Rückung des Pesters... Dem gefürchteten Kuno von Kunersdorf die Perücke auf der Rüstung. Ach, Sie wissen schon.
3: So. Die Perücke verrückt.
2: Ja, genau. Verrückt hat es auch alles. Tische, Stühle, Bänke. Ach, die schöne mittelalterliche Küche.
3: Ja.
2: Und das Schlimmste, die Uhr. Ach, die goldene Taschenuhr des Generals Thorsten Thorstenson ist weg. Das Schmuckstück der Sammlung. Das Aushängeschild unserer Ausstellung. Und jetzt ist sie weg, einfach.
3: Verschwunden? Sapperlot.
2: Ja.
3: Die Sache ist ernst. Und Sie meinen wirklich ein Gespenst?
2: Ach, wenn ich es Ihnen doch sage. Kriminaloberwachtmeister Holzinger, Sie sind dafür bekannt, dass Sie noch den allergeheimsten Geheimnissen auf den Grund kommen. Ja, tun Sie etwas. Finden Sie das Burggespenst von Eulenstein.
3: Ja, da muss man ja... Also gut. Auf zur Burg. Kollegen?
4: Hier!
3: Ajax! Bei Fuß, Ajax! Ajax, hierher! Was er nur immer mit dieser alten Eiche hat. Aus!
2: Wir dürfen keine Zeit verlieren, Herr Kriminaloberwachtmeister. Ja, so kommen Sie doch.
3: Na. Immer langsam mit den jungen Hunden. Ich komme ja. Ich komme ja schon. Alles hört auf mein Kommando.
4: Es wird schon Federn raufen. Am vorigen Tag das ganze Gerücke und Gerumpel. Dann dieser wild gewordene Hund des Wachtmeisters. Nie hatte man seine Ruhe. Schuhu. Was wollte der Burgverwalter überhaupt mit einem ganzen Suchtrupp im Burgmuseum?
3: Such, Ajax. Such.
2: Hier entlang. Da. Ah. Ah. Sehen Sie, alle Kanonenkugeln hat das Gespenst verrollt.
3: Aha. Gut. Wir nehmen die Fährte auf.
2: Wir müssen systematisch vorgehen, verstehen Sie? Systematisch.
3: Schon recht. Einer rechts, einer links und immer Abstand halten. Herr Finsterwalder, Sie bleiben bei mir. Hier im Bettkasten ist nichts.
5: Hier im Schrank ist nichts.
6: In der Kommode? Nichts.
5: Unter dem Stuhl?
3: Ist auch nichts.
6: Im Nähkästchen? Nichts.
2: Na, das wäre ja auch ein bisschen eng.
3: Naja, die Taschenuhr hätte ja wohl hineingepasst. Und überhaupt, wie groß ist denn Ihr Gespenst? So in etwa.
2: Also, erstens ist es nicht mein Gespenst. Und zweitens, ja, das weiß ich nicht genau. Ja, ich habe es ja noch nicht gesehen.
3: Ach so, ja, natürlich. Also, weiter. Hinter der Tür... nichts.
5: Über dem Sims?
6: Nichts. Im Ofen? Nichts.
3: In der Kanone? Nichts.
2: Ja, weiter, weiter! Sie müssen alles durchsuchen. Der goldene Taschenwecker des Generals Thorsten Thorstenson ist die Attraktion in unserem Museum. Der Herr Bürgermeister...
3: Ist recht, ist recht. Wir werden jeden Stein umdrehen. Ist recht.
4: Nein, nein, nein. Bei diesem Gepolter konnte kein Uhu schlafen. Beim besten Willen nicht. Hin war sie, die schöne Tagesruhe. Schon wieder. Schuhuhuhu. Was trieben sie nur, diese Menschen? Nicht, dass ich neugierig bin, aber hier wollte ich doch einmal nach dem Rechten schauen. Nur gut, dass es wolkig war, sonst tue ich tagsüber keinen Flügelschlag. Ob ich wohl irgendwo durchs Fenster lugen kann? Hier. Nanu, sie durchsuchen die ganze Burg. Selbst die Besenkammer und das Klo in der Burgverwalterwohnung haben sie nicht ausgelassen. Aber was suchen sie bloß?
3: Auch in ihrer Wohnung ist nichts zu finden. Ich bin mit meinem Latein am Ende.
6: Ich habe eine Spur.
2: Eine Spur?
6: Ein Indiz.
2: Ein Indiz?
6: Hier, in der Dose.
2: Zeigen Sie.
3: Hoppla.
6: Die Zähne des Täters.
2: Wie?
3: Was?
2: Das sind die Zähne von Dankwart und Edeltraut.
6: Zwei Diebe? Und Sie kennen sie?
2: Ach nein. Dankwart und Edeltraut sind die Kinder von Burggraf Georg Kasimir und seiner Gattin. Dies sind ihre Milchzähne aus dem 14. Jahrhundert.
6: Ach so.
2: Nicht fallen lassen.
6: Oh, haben Sie mich erschreckt.
2: Ganz ruhig. Geben Sie her. Och, das ist eine echte Rarität.
6: Entschuldigung.
2: Ach, sowas. Wir suchen das Gespenst.
6: Huhuhu.
2: Verstehen Sie?
7: Da! Da! Da ist es!
3: Was?
6: Wo?
3: Ajax, fass!
7: Ich hab's! Au. Nein!
3: Hier!
7: Nein!
6: Hier!
7: Aua!
3: Ja, geht's noch? Das ist kein Gespenst. Das ist ein Bettvorhang.
2: Das Himmelbett des Burggrafen.
8: Hilfe!
2: Nicht ziehen!
3: Vorsicht! Es kracht zusammen!
8: Ah!
2: das gute Stück. Das ist ja
3: Ermittlungsarbeit.
2: Sie bringt ja alles durcheinander. Schlimmer als das Burggespenst.
3: Das führt hier zu nichts. Wir haben jeden Winkel durchsucht. Sie müssen sich geirrt haben, mein lieber Finsterwalder. Hier auf Burg Eulenstein gibt es keine Gespenster. Gehen wir.
4: Hatte ich richtig gehört? Gespenster? Burggespenst? Suchte der Wachtmeister das kleine Gespenst? Deshalb die ganze Aufregung? Sie rückten tatsächlich wieder ab und endlich trat Ruhe ein. Aber wo war der Burgverwalter?
8: Ach, diese Banausen. Aber ich gebe mich nicht so leicht geschlagen. Selbst wenn diese Spürnasen samt Spürhund nichts gefunden haben. Ach, wer weiß. Vielleicht sondern Gespenster ja gar keinen Geruch ab, der denen hätte in die Nase steigen können. Ich jedenfalls werde mich noch heute Nacht auf die Lauer legen. Mit Sack und Besen.
4: Du meine Güte. Mit Sack und Besen, das kann gefährlich werden. Ich muss meinen kleinen Freund warnen. Nur wie? Bis um Mitternacht schläft das kleine Gespenst ja in seiner Truhe. Und dann? In die Burg oder gar ins Museum zu kommen, ist mir leider verwehrt. Der Burgverwalter Finsterwalder achtet sorgfältig darauf, dass die Fenster immer geschlossen sind. Sieh dich vor, kleines Gespenst. Sieh dich vor! Vor lauter Sorge konnte ich auch an diesem Nachmittag kein Auge mehr zutun. Mir blieb nichts anderes übrig, als zu warten, bis die Rathausuhr des Städtchens Eulenberg Mitternacht schlug. Ich flog zur Burg und setzte mich aufs Dach, grad über dem verlassenen Dachboden des kleinen Gespensts. Und pünktlich mit dem 12. Glockenschlag vernahm ich unter mir ein leises Hatzi. Schuhu!
9: Ha-tschi! Hua! Mach! Lalala! Mal sehen, ob ich heute noch etwas Neues im Museum entdecke. Ein kurzer Rundflug nur und ein Blick in den linken Burgflügel. Dann werde ich dem guten Uhu-Schuhu alles berichten. Aber vorher will ich schauen, ob ich hier auf dem Dachboden in den Koffern und Kisten noch etwas Schönes für die Ausstellung finde. Eine kleine Zugabe sozusagen von mir. Einen Wecker, der nicht weckt, einen Fleck, der sich versteckt, einen Schlüssel, der nicht schließt, eine Kanne, die nicht gießt. Lauter schöne Dinge. Ah, das vielleicht. Meine Telefonwahlzeitmaschine. 1, 3, 8, 7. Wir reisen ins Jahr 1378. Durchaus geeignet.
4: Juhu, kleines Gespenst. Kleines Gespenst. Ich muss dich warnen. Es sah und hörte mich nicht. Anstatt durchs Dachfenster ins Freie zu kommen, wo ich es hätte warnen können, schuhu, machte sich das kleine Gespenst auf den Weg ins Burgmuseum.
9: Die Treppe hinunter, den Gang entlang, links herum, ja hier geht's lang. Werter Burggraf hat heute Nacht für euch was Schönes mitgebracht. Meine Telefonwahlzeitmaschine. So, jetzt doch mal kurz ins Musikzimmer.
8: Schau an, da schwebt doch tatsächlich ein weißes Gespenst schlüsselrasselnd durchs Burgmuseum. Das ist ja unglaublich.
9: Schränkchen auf und Schränkchen zu. Ach, schau hier, ein Dudelsack und dort die Dose Schnupftabak.
8: Komm nur näher. Gleich krieg ich dich.
9: Ich will mal dieses Zeug probieren. Herr Graf, bitte, ich gelobe. Ich nehme nur eine kleine Probe. Oh,
3: Halt!
4: Oh, jetzt hab ich dich gleich. Der Burgverwalter stürzte sich mit dem Sack auf das kleine Gespenst. Und ich musste von draußen zusehen. Vorsicht, rette dich!
8: Hinein in den Sack!
9: Hui, ein Einbrecher! Fang mich doch! Hui!
8: Ich krieg dich!
9: Das ist ja der Burgverwalter. Schrei du nur, wenn du glaubst, dass ich Angst vor dir habe, irrst du dich.

0: Wo denn?
1: Das kleine Gespenst huschte davon. Heulend und fauchend stob es von einer Ecke des Museums zur anderen, schlüpfte in die Standuhr und wieder hinaus und stiebitzte dem Burgverwalter im Vorbeifliegen den Hut vom Kopf.
2: Ja.
0: Hey!
2: Oh. Schwarzer Hut steht mir gut.
0: Na, warte!
2: Hol ihn dir! Hihi. Und husch ins Schlafgang!
0: Hier aus der Kemenate entwischst du mir nicht. Tür zu. Ha! Jetzt hab ich dich.
3: Oh!
0: Ja!
2: Ja.
0: Nein, nicht schon wieder. Das Himmelbett, ich... Oh, ich hab mich verheddert. Au!
2: Hier bin ich, hier oben.
1: Das kleine Gespenst schaukelte doch tatsächlich auf dem Kronleuchter. Ich muss zugeben, dass ich eine gewisse Schadenfreude verspürte, als der Burgverwalter sich mühsam aus dem Bettvorhang befreite.
0: Oh, wart's nur ab. Gut, dass ich noch den Besen habe.
4: Vorsicht, kleines Gespenst. Da kommt ein Besen geflogen. Juhu.
2: Vorbei. Aber Herr Burgverunstalter, das gute Stück, das war bestimmt 200 Jahre alt.
0: Oh weh. Der Kronleuchter. Oh, egal. Hier geht es um alles geht es hier. Lot oder Themen. Oh, was sag ich? Not oder Beben. Nein.
2: Tod oder Leben. Nicht aufregen.
0: Oh, ich werde.
2: Nicht aufgeben.
0: Genau.
2: Hui, dann los. Hier bin ich.
1: Das kleine Gespenst huschte um die Ecke und verschwand gleich darauf in einer Ritterrüstung. So ging es noch eine ganze Weile. Schließlich ließ das kleine Gespenst seinen Verfolger bis auf wenige Schritte herankommen. Als aber der Burgverwalter zupacken wollte, öffnete es mit einem Wink des Schlüsselbunds kurzerhand eine eisenbeschlagene Tür und sauste hinaus ins Freie. Ein weiterer Wink, die schwere Tür schloss sich wieder und der Herr Finsterwalder krachte dagegen.
0: Au! Oh, verflixt und zugenäht. Muss ich ausgerechnet im gräflichen Nachttopf landen?
1: Das war aber höchst knapp, mein lieber Freund.
2: Herr Schuhu, was machen Sie denn hier auf dem Burghof?
1: Ich wollte Sie warnen. Heute hat die ganze Wachtmeisterei Eulenbergs nach Ihnen gesucht. Sogar dieser unerzogene Hund und der Burgverwalter. Aber das erzähle ich Ihnen später. Kommen Sie jetzt lieber fort von hier. Schuhu.
2: Och, der Spaß hat doch gerade erst angefangen. Hier hinter dem Pfeiler kann er uns nicht sehen. Und wir können durch das kleine Fenster spähen. Was der Burgverunstalter jetzt wohl anstellt.
1: Das nenne ich leichtsinnig. Aber ich bleibe lieber, damit sie nicht noch mehr Unfug treiben. Schuhu.
2: Er versucht, sich aus dem Nachttopf zu befreien. Hören Sie das?
0: Verfluchtes Ding. Was ist denn das? Hier tickt's doch. Das ist ja... Thorstensons Uhr. Oh, so ein Halunke. Der goldene Taschenwecker von General Thorstenson im Nachttopf der Pfalzgräfin. Also das geht zu weit. Na warte, dir werde ich's zeigen.
2: Psst.
0: Weit und breit nichts von einem Gespenst zu sehen. Da! Nein, nur eine dumme Krähe auf dem Fenstersims. Wie ist das freche Ding bloß durch diese Tür gekommen? Und wo steckt es jetzt? Ach, im Grunde ist es einerlei. Hauptsache, es bleibt draußen. So, hier noch ein Riegel. Und hier die dicke Eisenkette. Jetzt kommt hier keiner mehr durch. Ich lobe mich ja ungern selbst, aber mein Einsatz war ein voller Erfolg. Die Stadt Eulenberg und meine Frau können stolz auf mich sein. Torstensons Taschenwecker habe ich wiedergefunden. Und diesem dreisten Wesen habe ich einen gehörigen Schrecken eingejagt. Ja, das sind wir ein für alle Mal los. Gleich morgen früh werde ich einen Zeitungstermin vereinbaren.
2: Er hat noch ein Schloss vor die Tür gehängt. Ein ganz großes.
1: Was sagt man dazu? Er hat mich eine dumme Krähe genannt. Mich, einen ehrenwerten, unverwechselbaren Uhu.
2: Machen Sie sich nichts daraus. Das war nicht persönlich gemeint. Ich glaube, er sieht nicht besonders gut. Und besonders schlau ist er auch nicht, dieser Gockel. Er glaubt wirklich, ich hätte die Burg verlassen. Nie und nimmer.
1: Eine Krähe. Ich habe eine ganz andere Figur. Und einen wesentlich eleganteren Flug. So.
2: Aber natürlich. Und außerdem sind Sie der klügste, treueste, tapferste und liebenswürdigste Uhu, den es gibt.
1: Nun ja, Sie übertreiben maßlos. Aber sagen Sie, lieber Freund, was haben Sie eigentlich im Museum angestellt? Und warum haben Sie diese Taschenuhr entwendet und versteckt?
2: Ich habe mich einfach nur ein wenig umgesehen. Und auf die dumme Uhr habe ich gar nicht geachtet. Aber wissen Sie was? Bis zum Ende der Geisterstunde lade ich Sie ein. Ins Burgmuseum. Eintritt frei.
1: Aber die Tür, die Herr Finsterwalder so sorgfältig verschlossen hat.
2: Na, Sie wissen doch.
1: Schuhuhu, die Schlüssel.
2: Hui, sehen Sie sich nur alles an. Hui.
1: Schuhuhu.
2: Das war ein Spaß. So schnell lasse ich mich doch nicht fangen. Schon gar nicht von diesem Finsterfanster mit seinem Sack und Besen.
3: Uiuiui. Jetzt bin ich aber zum Umfallen müde.
1: Na, es ist doch kein Pappenstiel, als kleines Gespenst einem großen Burgverwalter zu entwischen. Und Sie sollten sich beim nächsten Mal besser vorsehen und keinen solchen Unfug mehr treiben. Meinen Sie nicht?
3: Für heute reicht es jedenfalls.
1: Haben Sie doch bitte noch die Güte, mir ein Burgfenster zu öffnen.
3: Mit Vergnügen.
1: Schlafen Sie gut, kleines Gespenst.
3: Sie auch? Uhu, Schuhu.
2: Winken Sie mir noch einmal durchs Dachfenster zu.
1: Aber gern. Auf seinem Dachboden angelangt, setzte sich das kleine Gespenst auf den Rand seiner Truhe und blickte noch einmal zur Dachluke empor. Der Mond trat hinter den Wolken hervor, groß und rund, eine Scheibe von blankem Silber. Vom Eulenberger Rathaus her schlug es 1 Uhr.
2: Morgen lasse ich das Burgmuseum Burgmuseum sein. Dann treffe ich mich mit dem Uhu Schuhu auf seiner hohlen Eiche und wir werden uns die ganze Geisterstunde lang Geschichten erzählen.
1: Mit diesen Worten kippte das kleine Gespenst auch schon hintenüber in seine Truhe und schlief auf der Stelle ein.

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2: Hallo, hallo, da ist die Ines. Wie die großen Maler mit Pinsel, Leinwand und bunten Acrylfarben malen, das kannst du im Atelier Meisel im 14. Wiener Gemeindebezirk. In der offenen Malwerkstatt zeigt dir jemand, wie das geht und du bekommst viele künstlerische Tipps. Am 19. und am 20. September jeweils von 12 Uhr mittags bis 6 am Abend. Die Teilnahme ist kostenlos. Komm zum Aufsteirer nach Graz ins Bundesland Steiermark. Am 19. und am 20. September gibt's neben Musik, Tanz und Handwerk auch ein eigenes Kinderprogramm im Burghof. Dazu kommt die Kindermeile in der Schmiedgasse. Einfach vorbeikommen, es gibt keinen Eintritt. Ankerzeit ist ein neues Familienentlastungszentrum in der Seestadt in unserer Bundeshauptstadt Wien und lädt dich schon vor der großen Eröffnung zum Reinschnuppern ein. Am 23. September kannst du gemeinsam mit deinen Eltern 2 Stunden lang die neuen Räume entdecken. Es gibt verschiedene Stationen zum Ausprobieren. Bewegung, Kreativität, kleine Challenges und auch ruhige Momente sind dabei. Wer zum Schnuppern vorbeikommen möchte, muss sich aber vorher anmelden. Mit einer Mail an hallo@ankerzeit.wien. 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
5: Hier in Brüllingen blühen Blumen wie nirgends auf der Welt. 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Ja.

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1: Hallo, hier ist Judith. Ich habe gerade ganz viele tolle Bücher vor mir. Vielleicht ist auch deine neue Lieblingsgeschichte dabei. Also, was haben wir hier? Solo-Socke. Worum geht es denn da? Eine Socke ganz allein. Sie fühlt sich anders als die anderen. Aber vielleicht ist anders zu sein gar nicht so schlecht. Oh ja, das kann ich gut nachvollziehen. Und hier die kleine Giraffe Miona, die so gerne tanzen wollte. Miona liebt das Tanzen. Aber können Giraffen überhaupt tanzen? Miona möchte es unbedingt ausprobieren. Ob Miona tanzen lernt? Das will ich jetzt unbedingt wissen. Und was haben wir hier? Hexe Linda. Linda möchte gerne zaubern lernen. Dabei entdeckt sie, dass sie auch ohne Zauberei etwas ganz Besonderes kann. Oh ja, so wie wir alle. Ach, so viele tolle Bücher. Wo fange ich da an? Welches Buch würdest du denn zuerst lesen wollen? Solo-Socke? Die kleine Giraffe Miona, die so gerne tanzen wollte? Oder Hexe Linda? 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
8: Was ist los in Österreich und der Welt? Du erfährst es hier bei mir. Die Ines hier. Hallo, servus. Die Koalas im Tiergarten Schönbrunn in der Bundeshauptstadt Wien essen jetzt Eukalyptus aus dem Bundesland Steiermark. Koalas sehen aus wie kleine Bären. Ihr Fell ist bräunlich-grau und sie haben eine relativ große dunkle Nase. Im Tiergarten Schönbrunn leben derzeit drei Koalas, Bunji, Viri Viri und Mila Mila. Und zu fressen bekommen sie unterschiedliche Arten von Eukalyptusblättern. Die schimmern oft bläulich-grün und in den Blättern stecken spezielle Öle. Die riechen ein bisschen wie Kräuterzuckerl. Über 600 verschiedene Eukalyptussorten gibt es und Koalas mögen oft nur ganz besondere. Neue Lieblingssorten Eukalyptus bekommen die Tiere nun seit einiger Zeit aus dem Bundesland Steiermark geliefert. Und zwar aus der Marktgemeinde Steins bei Straden. Dort wachsen die Eukalyptuspflanzen in Gewächshäusern direkt in großen Töpfen und werden dann, auf kurzem Transportweg, direkt in den Tiergarten Schönbrunn nach Wien gebracht. In Zukunft sollen immer mehr Eukalyptussorten aus heimischen Betrieben nach Schönbrunn kommen. Das sorgt für mehr Nachhaltigkeit und fördert regionale Futtermittel. Tauben in der Bundeshauptstadt Wien bekommen ein neues Zuhause. Und zwar im Bezirk Otterkring, direkt bei der U-Bahn-Station Otterkring. Dort steht jetzt ein sogenannter mobiler Taubenschlag. Das ist ein bewegliches, großes Zuhause, ähnlich wie ein Wohnwagen für Menschen. In diesem Taubenschlag haben etwa 150 dieser Vögel Platz. Sie haben dort geschützte Nistplätze, sauberes Wasser und auch artgerechtes Futter. Denn Tauben sind Wildtiere und das Leben in einer Großstadt ist für sie recht abenteuerlich. Die Mitarbeiterinnen und Mitarbeiter des Wildtierservice kümmern sich täglich um die Tiere und halten alles sauber. In der Bundeshauptstadt Wien gibt es jetzt insgesamt 4 betreute Taubenschläge. Einen mehr als vorher. Welche Wörter Menschen in Österreich oft verwenden, zeigt eine neue Studie. 23 Jahre lang hat sich das Forscherteam rund um die Sprachwissenschaftlerin Alexandra N. Lenz viele Millionen Presseartikel aus österreichischen Zeitungen und Zeitschriften durchgelesen. Erstaunlicherweise werden Wörter, die wir ganz selbstverständlich bei uns in Österreich verwenden, über viele Jahre immer noch gebraucht. Zum Beispiel das Wort Sackerl für eine Tragetasche oder auch der Monat Jänner, der ansonsten als Januar bekannt ist. Ein besonders gern verwendetes Wort auf Österreichisch ist auch die Paradeiser. Das rote, runde, saftige Gemüse, auch als Tomate bekannt, wird vor allem in den Bundesländern Niederösterreich und Wien als Paradeiser bezeichnet. Laut Studie werden typisch österreichische Wörter immer weiter verwendet, wenn sie für die Menschen wichtig sind und somit auch ein Gefühl des Zusammengehörens erzeugen.
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10: Radino. Zu Hause bei Radino, so heißt doch unsere Sendung. Jeden Tag von 9 bis 12.
6: Weiß ich doch eh. War ja nur Spaß.
10: Bei dir weiß man ja nie. Na dann komm, sag Hallo und dann geht's los.
6: Hallo.

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0: Also ich muss schon sagen, macht richtig Spaß, deine tollen Songs zu hören, Radino. Radino? Was machst denn du da?
1: Ich messe meine Fingernägel. Siehst du doch.
0: Na, dass die viel zu lang sind, das kann ich dir auch so sagen. Die kannst du dir mal wieder schneiden.
1: Da wird nichts geschnitten. Gar nichts wird da geschnitten. Die sollen schön brav wachsen und wachsen.
0: Was meinst du damit?
1: Na, da gibt's eine Frau, die hat urdino-lange Nägel. 6 Meter lang. Die hat ihre Nägel seit 18 Jahren nicht geschnitten. Das mache ich auch.
0: Ja, sicher, mein Schatz. Ja, und wie willst du dann die letzte Nutella aus dem Glas kratzen?
1: Klar, mit einem Löffel.
0: Okay, und einen Turm aus Bauklötzchen bauen, das geht dann natürlich nicht mehr.
1: Dann schaue ich halt den anderen zu.
0: Okay. Und wie schaut's mit Kuscheln aus? Also ich meine, ich kann dich dann natürlich nicht mehr knuddeln, weil sonst habe ich ja 6 Meter lange Nägel im Rücken. Das geht natürlich nicht.
1: Na gut, dann knipse ich halt meine Nägel, wenn's unbedingt sein muss.
0: Gute Entscheidung, mein Schatz. Ich spiele inzwischen ein neues Lied, okay? Und dann wird gekuschelt.
1: Ja, Dino-Kuschelalarm, juhu!
2: Diese

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0: Hallo, ich bin's, Radino, und ich bin gerade mitten in der Arbeit. Ich sag's dir, das ist Dino anstrengend.
1: Na, Radino, so schlimm ist das jetzt aber auch wieder nicht.
0: Oh.
1: Weißt du, Radino hilft mir heute ein bisschen. Wir machen unsere Schneidbretter sauber. Ihr habt ja vielleicht auch solche daheim aus Holz, um Gemüse zu schnippeln. Und diese Brettchen, die kann man ja nicht einfach in den Geschirrspüler stecken. Die kann man nur selber abwaschen. Und hin und wieder machen wir sie dann ganz besonders sauber.
0: Weil sonst nämlich Dino grauslich ist, da drauf was zu schnippeln.
1: So ist es. Und in Wirklichkeit macht es Radino eh total Spaß, mir da zu helfen. Weil zuerst muss er das Brett nämlich mit einer halben Zitrone einreiben und dann auch noch mit Zahnpasta. Das lässt man dann eine Zeit lang einwirken und dann wascht man das Ganze wieder gut runter. In der Sonne trocknen lassen und schon sind die Holzbretter wieder blitzesauber.
0: Jetzt kommt die Zahnpasta. Juhu!

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3: Luca und das Schulkind. Luca ist in seinem letzten Jahr. Es ist nicht das letzte Jahr, in dem er sich einen Erdbeerkuchen zum Geburtstag wünscht. Es ist auch nicht das letzte Jahr, in dem er jeden Freitag Fußballtraining hat. Und es ist nicht das letzte Jahr, in dem er noch bei Mama und Papa zu Hause wohnt. Das schon gar nicht. Nein, es ist sein letztes Kindergartenjahr. Nächstes Jahr um diese Zeit wird Luca schon in die Schule gehen. Schule. Bei diesem Wort hat sich Lukas Bauch immer ganz komisch angefühlt. Schule. Das war für Luca ein sehr großes Haus mit vielen Zimmern und noch viel mehr Kindern, die alle lernen mussten, bis ihnen die Köpfe rauchten. In der Schule würden strenge Lehrer vorne an der Tafel stehen und alles beobachten, was die Kinder taten. Und auch er würde eines Tages zur Schule gehen müssen, das wusste er damals schon. Heute weiß Luca, dass Schule gar keine so große Sache ist. Natürlich kann Schule anstrengend sein und natürlich sind die Lehrer in der Schule manchmal streng. Aber Schule kann auch sehr viel Spaß machen. Luca weiß das, obwohl er noch ein Kindergartenkind ist, denn Luca geht jede Woche einen Tag in die Schule. Und er ist nicht der Einzige, der das macht. Alle Kinder, die in seinem Kindergarten im letzten Jahr sind, gehen mit ihm zusammen einmal die Woche in dieselbe Schule. Dort arbeitet jedes Kindergartenkind zusammen mit einem Schulkind an gemeinsamen Aufgaben. Lukas Schulkind ist ein Mädchen und heißt Marie. Die anderen Jungs haben sich schnell große Jungs gesucht, als sie zum ersten Mal in die Schule kamen. Luca aber ist zu Marie an den Tisch gegangen, denn Marie sah nett aus. Und das ist sie auch. Sehr nett sogar und unheimlich schlau dazu. Neulich hat jedes Kindergartenkind mit seinem Schulkind zusammen einen Eimer mit Wasser bekommen. Dazu gab es verschiedene Gegenstände: einen kleinen Stein, einen Korken, einen Schwamm zum Tafelwischen und ein Stück Holz. Na, was meint ihr, was davon schwimmt? Hat die Lehrerin gefragt. Ihr habt alle einen Zettel. Darauf kreuzt ihr jetzt an, was von den Sachen eurer Meinung nach schwimmt und was untergeht. Dann machen wir das Experiment und am Ende schauen wir, wo ihr recht hattet und wo nicht. Luca hat gleich angefangen zu überlegen. Der Stein geht unter, der Korken schwimmt und das Holz schwimmt auch, hat er schnell gesagt. Das stimmt, meinte Marie, aber was ist mit dem Schwamm? Der ist ganz leicht, sicher schwimmt er auch. Wetten nicht? Wetten wollte Luca lieber nicht, aber skeptisch war er, als Marie das Bild angekreuzt hat, auf dem der Schwamm auf dem Eimerboden lag. Dann haben sie es ausprobiert. Luca hat den Stein in den Eimer geworfen. Er platschte ins Wasser und schon lag er auf dem Boden. Marie hat den Korken fallen lassen. Er ist untergetaucht, aber sofort wieder an die Oberfläche gekommen. Als nächstes kam das Holz an die Reihe. Das war fast zu groß für den Eimer und viel schwerer als der Korken und auch schwerer als der Stein. Und trotzdem ging es nicht unter. Das Holz sei aber nur schwerer als der Stein, weil es größer ist, hat die Lehrerin gesagt. Außerdem liege beim großen Holz eine größere Fläche auf dem Wasser auf. Das Holz werde also von viel mehr Wasser getragen als der Stein. Und dann hat sie noch was von einer Auftriebskraft des Wassers gesagt. So ganz verstanden haben das nur die Schulkinder, aber die sind ja auch schon geübt im Lernen. Zuletzt kam der Schwamm an die Reihe. Luca hat ihn vorsichtig aufs Wasser gesetzt. »Siehst du, er schwimmt«, hat Luca zu Marie gesagt. »Abwarten«. Und tatsächlich, nach und nach ist der Schwamm tiefer ins Wasser getaucht und am Ende lag er auf dem Eimerboden. »Woher hast du das gewusst?«, hat Luca erstaunt gefragt. »Na ja, der Schwamm saugt sich mit Wasser voll. Und ein nasser Schwamm ist viel schwerer als ein trockener. Darum geht er unter.« Die Lehrerin hat es hinterher genauso erklärt. »Und? Wer von euch hat sich schon gedacht, dass der Schwamm untergeht?«, hat sie dann gefragt. Marie hat die Hand gehoben und die von Luca nach oben gezogen. Außer ihnen haben sich nur noch 4 andere Kinder gemeldet. »Sehr gut!« Die Lehrerin hat ihnen zugenickt und gelächelt. Luca hofft, dass ihm Marie auch später hilft, wenn er richtig in der Schule ist. Aber er glaubt schon, so nett wie sie ist.
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0: ein tolles Lied war das hier auf Mein Kinderradio. Gut ausgesucht, Radino.
1: Darf ich gleich noch eins spielen? Ich hab noch ein Dino-Tolles.
0: Ja, gleich. Aber vorher kommen hier noch die besten Veranstaltungstipps für Kinder.
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3: Servus, hi, hier ist der David. Du willst unbedingt schwimmen lernen ohne Flügel? Na dann komm doch zu einem der Gratis-Schwimmkurse, die im Bundesland Niederösterreich an 23 verschiedenen Standorten angeboten werden. In kleinen Gruppen werden Kinder im Alter von 5 bis 10 Jahren, die noch keinerlei Schwimmkurse besucht haben, von ausgebildeten Schwimmtrainerinnen und Trainern betreut. Anmelden können dich deine Eltern online unter schwimmkids.sportlandnoe.at. Am 12. und 13. September präsentieren zwei Tage lang Bäuerinnen und Bauern aus ganz Österreich beim Erntedankfestival ihre Produkte. Für die jüngsten Gäste gibt es eine eigene Kinderwelt. Das Ganze findet in unserer Bundeshauptstadt Wien am Heldenplatz statt. Eine Anmeldung ist nicht nötig, das Festival ist kostenlos und frei zugänglich. Im September gibt es in der steirischen Landeshauptstadt Graz tolle, kostenlose Spielangebote für Kinder. Die Wiki-Spielmobile ziehen von einem Spielplatz zum nächsten und bringen gratis Spielbetreuung direkt in die Grazer Parks. Auf Stelzen gehen, Ball spielen oder bunte Bilder malen. Kommt auch zum Beispiel ab 3 Uhr nachmittags am 14. September in den August-Matte-Park. Und wenn du auch einen Tipp für eine tolle Kinderveranstaltung hast, dann gib uns doch bitte Bescheid auf www.meinkinderradio.at.
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1: Stopp, stopp, stopp, stopp, stopp, stopp. Jetzt müssen wir aber wieder mal ein Lied für die Erwachsenen spielen.
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1: Los geht's.

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10: In dieser Stunde für dich am Mikrofon die Ines. Hallo, servus. Frische, selbstgepflanzte Salate können wir auch im Winter genießen. Wenn wir uns an den Ratschlag der Pflanzenexpertin halten und noch bis Ende September mit der nächsten Aussaat beginnen. Das heißt, Obst und Gemüse vom Sommer wird ja inzwischen schon abgeerntet. Das ist der ideale Zeitpunkt, um für die kühleren Monate frische Salate anzupflanzen. Ob im eigenen Garten, im Hochbeet oder im Kisterl auf dem Balkon. Wichtig für die neuen Salatsamen ist gleichmäßig feuchte Erde und ausreichend Licht, damit Samen keimen können. Wenn es mal kühler wird zwischendurch, kann man einfach ein Gartenvlies, das ist wie eine Schutzdecke für die Erde, auf die Pflanzen legen. So entwickeln sie sich rechtzeitig zu kräftigen Pflanzen, bevor die Temperaturen sinken. Und ein frischer Salat wie Endivie, Zuckerhut oder Radicchio versorgt uns dann über die kalten Wintermonate mit vielen guten Vitaminen. Eine neue Schule für Kinder am Kontinent Afrika soll gebaut werden. Der Verein Pannonia for Africa aus dem Bundesland Burgenland plant die Errichtung einer Schule. Bis zu 300 Kinder im Land Uganda, das ist im Osten von Afrika, sollen darin bald unterrichtet werden. Auch ein Energieunternehmen aus der Gemeinde Parndorf macht bei diesem besonderen Projekt mit. Es soll eine Solaranlage für das neue Schulgebäude bauen. Damit wird die Schule in Zukunft zuverlässig mit Strom versorgt. Auch neue Projekte wie eine kleine Landwirtschaft, Tierhaltung, ein Brunnen für die Dorfgemeinschaft und sogar eine Schneiderwerkstatt kann mit der Solaranlage betrieben werden. Spielerisch und mit Freude wieder für die Schule zu lernen beginnen. Ja, schon bald beginnt für viele Schulkinder wieder ein neues spannendes Schuljahr. Damit der Übergang von Ferienabenteuer auf den geregelten Schulalltag mit Lernen und Hausaufgaben leichter gelingt, können Eltern ihre Kinder ganz einfach unterstützen. Aufgaben und Schulbücher vom letzten Jahr können gemeinsam wiederholt werden. Man schaut sich an, wo kennt man sich schon ganz gut aus, wo gibt es noch Dinge und Aufgaben, die etwas schwer fallen. Ein Lernplan für jeden Wochentag kann dabei ganz hilfreich sein, um fürs Lesen, Schreiben oder Rechnen genug Zeit einzuplanen. Wer zum Beispiel auch schon eine Fremdsprache wie Englisch zu lernen begonnen hat, kann auch mit entsprechenden Trainingsheften seine bereits gelernten Wörter wiederholen. Kannst du auch schon ein bisschen Englisch und weißt, was die Wörter auf Deutsch bedeuten? Dann verrat es uns doch als Sprachnachricht auf Radinos Handy-App.
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4: Hallo, ich bin die Anna. Und heute besprechen wir, was eine Kids Watch alles kann. Vielleicht bekommst du bald dein erstes eigenes Gerät zum Telefonieren. Aber muss es gleich ein Handy sein? Viele Kinder starten mit einer Kids Watch. Das ist eine schlaue Armbanduhr, mit der du auch telefonieren kannst. Das sind dann nur die Nummern von Mama, Papa, Oma oder deinen besten Freundinnen oder Freunden eingespeichert. Also von Menschen, die du vielleicht mal anrufen willst, wenn du allein zum Spielen draußen bist. Deine Eltern können inzwischen zu Hause auf ihrem Handy sehen, dass du gut und sicher an deinem Lieblingsplatz angekommen bist. Fremde Personen können dich nicht erreichen. Es gibt auch keine Apps und kein Internet. Die Uhr hat einfach weniger Funktionen als ein Handy. Und damit gibt es weniger Dinge, die schiefgehen können. Und wenn doch einmal eine unbekannte Nummer auftaucht, dann ruf nicht zurück. Zeig sie lieber einem Erwachsenen, damit ihr gemeinsam herausfinden könnt, was dahinter steckt. Eine Kids Watch ist also wie ein kleiner, sicherer Start ins Handyleben. Die Uhr kann anrufen, wenn's wirklich wichtig ist, die Gefahren bleiben draußen. Perfekt für den Anfang.
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14: Hallo du, hast du Zeit für uns?
15: Na, das hoffen wir doch. Wir, also der kleine Radio-Dino Radino und seine Mama, wir begleiten dich durch deinen Vormittag. Also was auch immer du jetzt machen wirst, wir sind dabei und wir spielen dir lustige Lieder und wir haben natürlich auch in dieser Stunde wieder eine spannende Geschichte vorbereitet.
14: Viel Spaß!

0: Mama?
1: Ja, Radino? Was meinst du? Ah, okay, wann wieder so ein Oma-Opa-Lied hier bei uns auf mein Kinderradio kommt. Ja, also eigentlich ist jetzt die perfekte Zeit für eine Oma-Opa-Auszeit. Alle Omas und Opas da draußen, würde ich sagen, die legen jetzt einfach mal die Füße hoch. Die Kinder, die kommen in ihre Gehschulen oder in ihre Spielzimmer, nur für ein paar Minuten halt. Und dann heißt's genießen. Hier kommt Musik ganz allein für Oma und Opa.
0: So, jetzt gibt's mal ein Lied nur für Oma und Opa. Und danach geht's gleich wieder weiter mit richtig guter Kindermusik.
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0: ein dinotastisches Lied war das wieder hier bei mir auf mein Kinderradio. Mama, ist es schon soweit? Darf ich ihn schon rufen?
1: Na klar, mein kleiner Dino, er wartet sicher schon auf dich.
0: Juhu, hallöle, André.
2: Hallöle. Ja, ich bin schon super gut gelaunt, weil ab 4 am Nachmittag steigt hier bei uns auf Radino, mein Kinderradio, wieder eine riesengroße Party. Und zwar in Radinos Minidisco. Wie viele Kinder natürlich auch schon wissen, ja, die Wartezeit ist schon recht lange, wenn man mit dabei sein möchte bei den Kindertelefonaten.
0: Ja, da warten ja Millionen, Hunderte Zitronenkinder.
2: Ja, sind nicht ganz so viele, aber schon so, dass man einige Monate warten muss. Deshalb kann man natürlich auch Sprachnachrichten schicken, und zwar über Radinos gratis Handy-App. Und für heute Nachmittag habe ich schon voll viele bekommen. Wollen wir uns jetzt vielleicht schon mal ein paar gemeinsam anhören, Radino?
0: Ja, das machen wir. Achtung, Achtung, jetzt kommt wieder eine dinotastische Sprachnachricht.
3: Hallo, ich bin Simo. Ich bin 4 Jahre alt und ich wohne in Kirchberg. Tirol. Und ich grüße meine Mama, meinen Papa und meine Schwester und tschüss.
4: André, ich heiße Magnus und ich bin 6 Jahre alt und komme aus Wien. Ich grüße den Maxi, den Raffi, den Sammy, den Kali, den Felix, den Benny, den Akil, weil er so süß ist. Und den Vincent auch auf jeden Fall. Meinen Bruder, meine Mama. Ich grüße alle auf der Welt. Mein ganzes Haus, mein Lift jetzt nicht. Eigentlich mein Lift schon. Mama, das können wir ihm schicken.
5: Hallo, ich bin die Marlene aus Deutsch-Weistritz und möchte meine Freunde grüßen. Die Clara, die Jana, die Elena, die Valentina, die Alina, die Franka, die Hanna, den Ben.

0: Ich bin's, Radino.
1: Hallo, Radino. Was sind denn das da für Brösel um deinen Mund? Warst du schon wieder in der Keksdose?
0: Nein, also fast überhaupt, ganz und fast gar nicht, nur ein bisschen.
1: Naschst du zu Hause eigentlich auch so gern wie mein Radino? Der könnte den ganzen Tag Süßigkeiten futtern. Aber weißt du was, mein Schatz? Wenn du hungrig bist, dann lauf in die Küche und hol dir ein paar Karotten aus dem Kühlschrank. Weißt du, die wir gestern vom Markt geholt haben. Die kannst du ruhig knabbern. Schau, soll ich für die Kinder inzwischen dieses Lied hier spielen?
0: Ja, ein Dino-toller Song.
2: Ja, hallo. Warum sitzt ihr denn am Boden? Wir wollten uns doch heute bewegen und durch den Raum schweben. Komm, steht auf. Jetzt geht's los.

Super Dino, cooler Song, oder? Und weißt du was? Jetzt wird's gleich noch besser. Gleich gibt's eine Geschichte. Eine kurze. Aber trotzdem, Dino, toll. Gleich geht's los.

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0: Na, ratet mal, wer hier ist. Hier ist Conny. Ich komme gerade vom Schwimmen. Das war heute wieder ganz toll. Fast so schön wie Ferien. Naja, richtige Ferien mit Wegfahren und so, das ist natürlich noch schöner. Besonders, wenn man dann im Zelt schlafen kann.
1: Ach ja, kann mir irgendjemand mal verraten, wie wir das ganze Zeug ins Auto bekommen sollen? Hm?
2: Kein Wunder, dass Connys Papa stöhnt. Connys Familie will mit dem Auto zum Zelten an die Ostsee fahren. Und dafür haben sie gepackt. Und jetzt stehen vor dem Auto ein roter Koffer, ein grüner Koffer, eine große blaue Reisetasche, ein großer brauner Beutel, ein kleiner grüner Rucksack und ein Korb mit Proviant für unterwegs. Dann sind da noch das Schlauchboot mit den Paddeln, die Campingstühle und das Zelt. Außerdem ein Ball und das große Gummikrokodil sitzt hinten mit im Auto. Ja. Papa, Mama, Conny und Michael müssen natürlich auch noch mit. Connys Cousin Michael hat schon seine Tauchermaske mit dem Schnorchel aufgesetzt. Dabei sind sie vom Wasser noch ganz schön weit entfernt. Und der grau-weiß gestreifte Kater Mau? Der kommt nicht mit, sondern wird so lange von der netten Nachbarin versorgt. Schließlich ist es geschafft. Irgendwie hat alles wieder ins Auto gepasst.
1: Geschafft. Bitte Platz nehmen, die Fahrt an die Ostsee geht los.
3: Da sitze ich aber, Michael.
4: Nein, ich.
5: Oh, Kinder, streitet euch nicht. Ihr sitzt da, wo ihr immer sitzt. Habt ihr den Proviantkorb auch nicht hinten hineingetan?
3: Nein, der Fresskorb ist hier, Mama.
1: Ah, das ist ja beruhigend.
3: Sind wir bald da? Wenn du die Tauchermaske vom Gesicht nehmen würdest, könnte man dich viel besser verstehen, Michael. Ja.
4: Nein, die behalte ich auf.
3: Oh, nun fahr schon, Papa.
1: Jawohl. Alles anschnallen. Los geht's.

0: Conny rutscht vor Aufregung auf ihrem Sitz hin und her. Endlich sind sie unterwegs an die Ostsee. Und Michael fragt immer wieder:
1: Sind wir bald da?
0: Ein paar Stunden dauert es aber schon, bis das Ziel der Reise erreicht ist. Angestrengt gucken Conny und Michael aus dem Fenster. Wer sieht zuerst das Meer? Endlich ist es soweit.
2: Oh, das Wasser reicht ja bis zum Himmel.
3: Ja, es reicht bis zum Horizont. Da treffen sich das Wasser und der Himmel.
0: Am Campingplatz versperrt eine Schranke die Zufahrt. Während Mama an der Anmeldung einen großen Zettel ausfüllt, erzählt der Mann dort, was sie alles erwartet.
1: Gibt es denn auch einen Spielplatz?
4: Ob es einen Spielplatz gibt? Es gibt einen riesigen Spielplatz mit einer riesen Rutsche. Die ist sogar überdacht und dreht sich mehrmals um sich selbst.
1: Oh.
4: Außerdem sind da jede Menge Schaukeln und Tierwippen und Karussells und eine große Schlange, auf der man reiten kann.
1: Eine echte Schlange? Quatsch. Aus Holz natürlich.
4: Ja, das stimmt. Und wir haben sogar eine Wasserrutsche für Wasserratten wie euch mit eurem Riesenkrokodil.
1: Wir haben sogar ein Schlauchboot mit.
4: Na, das ist ja noch besser. Aber hier gibt es nicht nur Spielplätze und Strand. Nein, da ist auch noch das Kinderzelt, in dem ihr euch eure Gesichter anmalen könnt. Und da finden immer irgendwelche Spiele statt, die euch bestimmt Spaß machen werden.
1: Gibt es auch Ponys?
4: Ob es Ponys gibt? Und ob es Ponys gibt? Ganz hinten rechts ist der Ponystall. Da kann man sich Ponys ausleihen und am Strand ausreiten. Und mit euren Eltern könnt ihr Kutschfahrten unternehmen.
1: Hurra, ich kann auf einem Pony ausreiten.
4: So, und hier gebe ich euch einen Plan vom Campingplatz. Da seht ihr nicht nur, wo alles ist. Hier habe ich auch Kreuze mit den freien Plätzen für das Zelt gemacht.
3: So, ja, danke schön.
5: Dann wollen wir mal. Schnallt euch wieder an, Kinder.
4: Denken Sie dran, Schrittgeschwindigkeit.
5: Ja, natürlich.
4: Und viel Spaß bei uns.
1: Danke. Danke.
0: Nun können sie sich einen schönen Platz für ihr Zelt suchen. Einen, der nicht zu weit vom Strand und vom Spielplatz entfernt ist, mit ein bisschen Grün und Schatten drumherum und an dem nicht so viele Autos vorbeifahren. Dann muss erst einmal der ganze Kofferraum ausgeräumt werden, denn natürlich liegt das Zelt ganz unten. Papa packt das Zelt aus und Michael reicht ihm einen kleinen Sack.
1: Hier, die Fische.
5: Du meinst die Heringe. Die großen Nägel, mit denen die Zeltenden im Boden festgesteckt werden.
1: Ach so.
5: Mhm.
0: Mit den Heringen befestigt Papa den Zeltboden an der Erde. Conny und Michael puzzeln inzwischen die Zeltstangen zusammen. Dann richtet Papa das Zelt auf. Mama hält die Stangen fest, während Papa die Zeltleinen spannt.
1: Wir pusten schon mal die Luftmatratzen auf.
5: Ist gut. Hier ist der Blasebalg.
1: Ich hol ihn. Hier, Conny.
6: Danke.
0: Es dauert gar nicht so lange, bis das Zelt steht und die Sachen hineingeräumt sind. Danach ziehen Mama und Papa sich erst einmal andere Kleidung an, denn es ist ganz schön warm. Sie setzen sich auf die Campingstühle und trinken alle vier Limonade. Jetzt wollen Conny und Michael aber ans Meer.
1: Bitte, bitte, Mama. Wir wollen in die Ostsee. Kommt ihr mit?
3: Wir kommen ja schon. Wo geht's denn lang?
1: Ich weiß es. Hier entlang.
5: Hey, nicht so schnell.
0: Papa mietet einen Strandkorb, damit sie nicht gleich einen Sonnenbrand bekommen. Conny und Michael laufen sofort ins Wasser. Michael bespritzt Conny mit beiden Händen.
1: Salzig. Wirklich? Ja. Ja, stimmt. Die Gurgelwasser. Bäh.
0: Michael und Conny planschen und baden, was das Zeug hält. Und das Gummikrokodil ist die ganze Zeit dabei. Aber keiner der anderen Schwimmer will sich so richtig davor erschrecken. Die beiden baden so lange, bis sie Gänsehaut bekommen und richtig Hunger haben. Dann essen sie alle vier im Strandkorb Abendbrot und beobachten dabei die vorbeifahrenden Schiffe.
3: Oh, ist das schön hier. Ich könnte den ganzen Abend hier sitzen bleiben.
5: Ja, ich auch. Aber so langsam wird es Zeit zum Zähneputzen. Was ist, Kinder? Seid ihr bereit?
6: Och, schon wieder Zähne putzen? Mhm. Das habe ich doch heute Morgen erst gemacht.
5: Was denn? Und heute Mittag nicht? Na, dann wird's aber Zeit. Los, komm mit zum Männerwaschhaus.
6: Bin ich denn auch ein Mann?
5: Ja, ein kleiner Mann. Und ab, Zahnbürste und Handtuch holen, ne?
6: Okay.
0: Es gibt ein Waschhaus für Frauen und eins für Männer. Michael geht mit Papa, Conny mit Mama mit. So ganz sauber ist es nicht in den Waschräumen. Aber das ist kein Wunder, wenn so viele Menschen dort duschen und Haare waschen.
6: Hier ist das aber voll. Wollen die alle duschen?
5: Ja, Michael. Die Campinggäste wollen alle die Sonnenmilch und den Sand abwaschen, so wie wir. Aber du wirst sehen, es geht ganz schnell. Schau mal, wie viele Duschkabinen es gibt.
6: Oh ja, das sind viele. Guck mal, Jürgen, was der Junge für einen roten Rücken hat.
5: Er ist wohl ein bisschen zu lange in der Sonne geblieben. Oder er hat sich nicht richtig eingecremt.
6: Das tut bestimmt ganz schön weh. Mhm. Du, Jürgen, ich bleibe ganz bestimmt nicht zu lange in der Sonne.
5: Das ist sehr vernünftig, Michael. Komm, hier ist eine Dusche frei.
0: Jetzt wird's spannend. Die erste Nacht im Zelt. Das ist vielleicht aufregend. Die Luftmatratze schaukelt, wenn man sich bewegt, und im Gebüsch raschelt es. Ob das ein Hase ist? Oder sogar eine Fledermaus? Conny weiß, dass es bei uns tatsächlich Fledermäuse gibt, die nachts auf die Jagd nach kleinen Insekten gehen. Draußen wird es immer dunkler. Trotzdem sind noch Schritte und entfernte Stimmen zu hören. Später prasseln Regentropfen auf das Zelt. Das hört sich toll an. So langsam wird Conny müde und Michael fallen schon fast die Augen zu. Dann erzählt Mama noch eine Regentropfen-Gute-Nacht-Geschichte.
7: Und dann hatten sich all die kleinen Regentropfen verabredet, die Erde zu besuchen. Einige sagten, kommt, wir besuchen unsere Verwandten im Meer. Andere wollten etwas Gutes tun und die Blumen und Gräser befeuchten, damit die am nächsten Tag ordentlich wachsen würden. Und wieder andere hatten beschlossen, bei Conny und Michael auf das Zelt zu prasseln, um die beiden so richtig müde zu machen. Und tatsächlich, es waren noch nicht alle Regentropfen auf dem Zelt angekommen, da waren die beiden schon eingeschlafen.

0: Und wirklich schliefen die beiden jetzt tief und fest. Es war aber auch ein aufregender Tag gewesen, mit dem Packen und Einladen, der Autofahrt, dem Mann vom Campingplatz, dem Nachmittag am Strand, dem Abendessen im Strandkorb und all dem anderen. Bevor Conny einschlief, dachte sie noch einmal kurz daran, dass sie den Ball draußen hatte liegen lassen. Ob der durch den Regen wohl auch wachsen würde? Dann war es ganz still, draußen und im Zelt. Bis.
1: Oh. Ih, das ist nass. Oh. Annette, Jürgen, mein Schlafanzug ist ganz nass.
2: Wie ist es denn?
3: Lass mal sehen. Oh ja, du hast zu dicht an der Zeltwand gelegen. Dadurch ist der Regen hindurchgekommen.
2: Oh ja. Komm, zieh mal dein Hemd aus, Michael. Hier hast du ein T-Shirt.
1: Ja.
2: Oh, das ist ja wirklich ganz nass. Hier, ein Arm.
3: So geht's. Siehst du? Alles wieder trocken. Und jetzt tauschen wir beide einfach den Platz. Komm, leg dich hier hin. Und, hepp. Ja, so.
1: Ja.
3: Liegst du gut? Alles klar?
1: Alles klar.
3: Dann kann ich die Taschenlampe wieder ausknipsen.
4: Mama, ich muss mal.
2: Ja.
0: Durch die Stimmen ist Conny wach geworden. Mama geht mit ihr ins Waschhaus. Das Gras ist ganz nass. Alles ist dunkel und irgendwo macht es Conny fasst ganz fest Mamas Hand und beeilt sich, damit sie schnell wieder zurück zum Zelt kommen. Mitten in der Nacht ist es doch zu unheimlich auf dem Zeltplatz.

0: Am nächsten Tag scheint wieder die Sonne. Am Meer ist es oft so, dass das Wetter ganz schnell wechselt. Conny und Mama holen Brötchen aus dem kleinen Laden auf dem Campingplatz. Hier gibt es Brötchen, Butter, Marmelade, Käse, aber auch Zeitungen, Nudeln, Dosensuppen, Töpfe und alles andere, was man auf einem Zeltplatz so gebrauchen kann. Nach dem Frühstück will die ganze Familie wieder an den Strand. Diesmal muss Papa mit ins Wasser.
1: Ey! Schön nass, was? Da darf ich aber jetzt auf die Luftmatratze. Doch! Ja. Das ist jetzt meine! Schubst mich doch runter, wenn ihr schafft.
2: Ja, los, Michael, hilf mir, den Papa muss ja, gerne.
1: Schubst doch.
2: Da, runter ins Wasser.
1: Oh.
2: Ja, jetzt weg.
0: Später dann sammeln Conny und Michael Steine am Strand. Sie bauen eine Sandburg und verzieren sie damit.
2: Hier müssen noch welche hin. Pass mal mit an, Michael.
3: Ich will aber noch einen Aussichtsturm bauen.
2: Ist gut, dann sammle ich noch mehr Steine. Hier drüben liegen ganz viele und Holzstücke sind hier angeschwemmt worden.
3: Oh, zeig mal. Was ist das denn für ein Schmutz?
2: Das ist kein Schmutz, das ist Seetang. Pflanzen aus dem Wasser, die losgerissen und an den Strand geschwemmt worden sind.
3: Da bewegt sich aber was.
2: Wo?
3: Hier, ein komisches Tier. Das geht seitwärts.
2: Seitwärts? Ah, das ist ein kleiner Krebs. Ja, ein richtiger Krebs. Die Sonne ist gar nicht gut für ihn. Ich will ihm einen Teich bauen.
3: Ich will ihm auch einen Teich bauen.
2: Nimm die Schaufel und mach hier ein großes Loch.
3: Ist gut.
2: Ich grab mit den Händen einen Kanal vom Meer bis zum Teich. Dann kann immer frisches Wasser in den Teich laufen.
3: Oh ja, toll.
0: Es dauert eine ganze Weile, bis der Teich fertig ist. Und dann will der Krebs überhaupt nicht in das Loch, sondern lieber ins Meer zurückkrabbeln. Also bauen Conny und Michael noch mehr Kanäle und Staudämme. Andere Kinder kommen und helfen ihnen dabei, sodass immer mehr Gräben entstehen und die Erwachsenen einen großen Bogen um diesen Teil des Strandes machen müssen. Dann setzt sich Michael in den Strandkorb, um keinen Sonnenbrand zu bekommen. Er hat den roten Rücken des Jungen vor der Dusche nicht vergessen. Conny holt für alle Eis bei dem kleinen Laden und ganz schnell ist wieder ein erlebnisreicher Tag am Strand vergangen.

0: Am nächsten Morgen liegen überall am Strand glibberige, weiß-durchsichtige, runde Dinge.
1: Das sind Quallen. Das Wasser muss letzte Nacht ziemlich unruhig gewesen sein. Dann ist ein Quallenschwarm in die Strömung geraten und an Land geschwemmt worden.
2: Die sind überall. Hier ist nicht eine Stelle ohne die Dinger.
3: Puh, sind die eklig, bäh.
2: Wollen wir mal eine anfassen?
4: Nein, Conny, nicht anfassen.
2: Auch nicht mit einem Stock?
4: Mm-mm.
2: Guck mal.
3: Die Wackelpudding. Nur nicht so bunt.
2: Hier ist eine rote.
4: Vorsicht, Conny. Das sind Feuerquallen. Die darfst du auf keinen Fall berühren.
0: Heute macht es nicht so viel Spaß, ins Wasser zu gehen. Denn auch hier sind die Quallen unterwegs. Sie sehen aus wie kleine Gespenster. Und mit einer Feuerqualle möchten Conny und Michael auf keinen Fall Bekanntschaft machen. Deshalb bummelt Conny mit Mama die Uferstraße entlang. In den Läden dort gibt es eine Menge zu sehen.
4: Schau mal, Conny, was für schöne große Muscheln es hier gibt. Möchtest du so eine haben?
2: Ja, schon. Aber Mama, ich möchte keine gekaufte Muschel haben, sondern lieber selber welche sammeln.
0: Also gehen die beiden weiter und bewundern, was man sonst noch alles kaufen kann, wenn man möchte. Schwimmtiere in allen Formen und Farben. Landkarten, Buddelschiffe, Wimpel und Aufkleber, Spielzeug und allerlei Kleinkram. Bald sind die Quallen wieder weg. Nun können die Kinder wieder baden, was sie auch oft und lange tun. Aber mit Mama und Papa unternehmen sie auch noch andere Sachen. Sie machen eine Bootsfahrt und unternehmen eine ganz lange Wanderung am Steilufer entlang. An den Abenden grillt Papa und Michael darf ihm dabei helfen, die Würstchen auf den Grill zu legen. Manchmal kocht Mama auch auf dem Campingkocher Nudelsuppe oder Spaghetti. Viel zu schnell ist der Urlaub vorbei. Am letzten Tag gehen sie abends essen. Zum Nachtisch gibt es ein großes Eis mit Früchten und Sahne und Schokostreuseln obendrauf. Und Conny hat zum Abschluss noch eine Nachricht für die anderen.
2: Wisst ihr eigentlich schon, wohin wir nächstes Jahr in die Ferien fahren?
5: Nein, wohin denn?
2: Ich weiß es, zum Zelten an die Ostsee.
4: Ja, gern.
2: Das waren vielleicht tolle Ferien. Den ganzen Tag draußen und nachts auch noch. Naja, im Zelt eben. Aber das ist fast so, als wenn man draußen schläft. Den großen Spielplatz haben wir auch noch oft besucht und ganz viele andere Kinder kennengelernt. Und selbst Michael hat richtig gut schwimmen gelernt. Aber in den nächsten Ferien sind wir dann doch nicht wieder an die Ostsee gefahren. Mama, Papa und ich jedenfalls nicht. Wir sind nämlich mit einem richtigen großen Flugzeug geflogen. Aber das ist eine andere Geschichte.

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2: Heute habe ich ein ganz tolles Nachspeisenrezept für dich. Das schnelle Benko Erdbeer-Tiramisu. Tiramisu ist italienisch und es geht ganz leicht, ganz ohne Backen im Ofen. Du gibst einfach abwechselnd Biskotten und eine leckere Creme in eine Form. Bei der Creme lass dir am besten von einem Erwachsenen helfen. Da müsst ihr nämlich Schlagobers mit dem Mixer schlagen. Den kannst du danach mit Mascarpone-Creme und etwas Zucker und Vanillezucker verrühren. Und ein Geheimtipp kommt noch dazu. Benko Erdbeere. Das ist so wie Benko Kakaopulver, nur eben mit Erdbeergeschmack. Beim Verrühren mit Milch wird also Erdbeermilch draus. Und in unserem Rezept kommen 2 Esslöffel davon in die Creme. Das macht sie nochmal extra erdbeerig. Auf die Biskotten gibst du ein paar Tropfen Orangensaft und dann geht's schon los mit dem Schichten. Biskotten, Creme, halbierte Erdbeeren, wieder Biskotten und so weiter und ganz oben natürlich ganz viele Erdbeeren. Und fertig! Das Rezept mit den genauen Mengenangaben gibt's auf www.meinkinderradio.at zum Nachlesen. Schick uns doch ein Foto von deinem Benko-Erdbeer-Tiramisu und lass es dir schmecken!
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6: Und die erzählt dir heute die Ines. Hallo, freut mich, dass du da bist. Meeresschildkröten bleiben über längere Zeit auf einer einzigen Insel. Ja, und genau das hat Forscherinnen und Forscher sehr überrascht. Normalerweise sind Meeresschildkröten nämlich recht gern auf Reisen, wandern oft viele tausende Kilometer auf der Suche nach Nahrung oder zurück an ihren Geburtsort. Das Forscherteam hat 9 erwachsene Meeresschildkröten mit sogenannten Sendern ausgestattet. Damit haben sie alle wichtigen Informationen rund um das Verhalten der Tiere erfahren, und zwar in einem bestimmten Meeresgebiet, den Galapagos-Inseln in der Nähe vom Kontinent Südamerika. 5 von den 9 ausgewählten Meeresschildkröten haben 3 Jahre lang immer auf einer einzigen Insel verbracht, haben sich überwiegend im flachen Küstengewässer und nicht weit weg von der Küste aufgehalten. Dieses Ergebnis ihrer Studie haben die Forscherinnen und Forscher nun in einer speziellen Zeitschrift veröffentlicht und setzen sich damit auch für den Schutz dieser für Meeresschildkröten besonders lebenswerten Inseln im Pazifik ein. Kinder haben ihr selbstgebautes Holzschiff getauft. In der Bundeshauptstadt Wien haben über die Sommerferien Mädchen und Buben am Rennbahnweg 27 an einem gemeinsamen Projekt gearbeitet. Ein Holzschiff. Wie es ausschauen sollte, welche Farbe es bekommt und all das haben die Kinder mitgestalten können. Nach der Planung haben sich die Kids dann zusammen ans Werkeln gemacht. Da wurde gehämmert, gesägt und natürlich angemalt, damit das Mitmachprojekt auch für alle sichtbar wird. Ja, und so hat es dann vor kurzem eine sogenannte Schiffstaufe mit einem großen gemeinsamen Abschlussfest am Rennbahnweg gegeben. Diese Aktion von Wiener Wohnen zeigt, wie kreatives Gestalten und handwerkliches Ausprobieren zu einem gemeinsamen Erlebnis werden kann. In der Stadt Salzburg sind viele neue Bäume gepflanzt worden. In den letzten 5 Jahren sind im Bundesland Salzburg, in der Stadt Salzburg, fast 1000 junge Stadtbäume über alle Bezirke verteilt neu angesetzt worden. Das hat gleich mehrere Vorteile, denn die neuen Hainbuchen zum Beispiel sind sehr stabil und spenden viel Schatten. Die heranwachsenden Stieleichen sind ebenfalls große Bäume und bieten vielen Insekten einen Lebensraum. Der Spitzahorn verträgt außerdem auch Orte, an denen schon viel anderes angebaut worden ist und macht die Luft mit seinem Duft frischer. Auch die anderen rund 24.000 Bäume in der Stadt Salzburg will man so lange wie möglich gesund halten. Denn jeder einzelne Baum verbessert das Klima und fördert unsere Lebensqualität.
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9: Hallo, hier ist die Anna. Heute erkläre ich dir, warum Hitze im Auto für Menschen und Tiere gefährlich ist. Stell dir vor, es ist ein heißer Sommertag und du bist mit deiner Familie unterwegs. Vielleicht bleibt ihr kurz stehen, die Erwachsenen wollen nur schnell etwas erledigen und du sollst im Auto warten. Das klingt vielleicht erstmal nicht schlimm. Aber hast du gewusst, dass es im Auto ganz schnell sehr, sehr heiß werden kann? Schon nach wenigen Minuten kann sich das Auto so stark aufheizen, dass es für dich gefährlich wird. Weil in einem parkenden Auto gibt es ja keine Klimaanlage und keinen Fahrtwind durch die Fenster. Selbst wenn die Fenster einen Spalt offen sind, steigt die Temperatur im parkenden Auto rasch an. Dein Körper kann die Hitze nicht so gut ausgleichen wie der von Erwachsenen. Das heißt, er kann sich selbst nicht so gut abkühlen. Deshalb ist es wichtig, dass du niemals allein im Auto bleibst, wenn es warm ist. Deine Eltern oder die Erwachsenen, mit denen du unterwegs bist, müssen dich immer mitnehmen, auch wenn es nur um ein paar Minuten geht. Besser abschnallen, aussteigen und nachher wieder einsteigen und anschnallen, als deine Gesundheit zu gefährden. Das mit der Hitze gilt übrigens auch für Haustiere, wie zum Beispiel Hunde. Auch für sie ist es gefährlich, im Sommer im Auto zu bleiben. Hunde können nicht so gut schwitzen wie wir Menschen und überhitzen deshalb noch schneller. Wenn du also siehst, dass ein Tier allein im Auto gelassen wird, sag sofort einem Erwachsenen Bescheid. Also, ganz wichtig, an heißen Tagen ist es im parkenden Auto viel wärmer als draußen. Kinder und Haustiere müssen immer mit, wenn die Erwachsenen kurz aussteigen. So könnt ihr den Sommer unbeschwert genießen. Stimmt's, Helmi?
8: Ja, genau, denn sicher ist sicher.
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11: Schönen Vormittag! Ich darf dich aus meinem Kinderzimmer begrüßen. Meine Geschwister sind in der Schule oder im Kindergarten. Meine Mama ist mit der restlichen Familie einkaufen. Und ich mach mir jetzt mal einen dino-starken Vormittag.
6: Zu Hause bei Radino.
11: Oh yeah! Schon Dino cool die Lieder auf mein Kinderradio.
6: Kein Wunder, die werden ja auch von dir ausgesucht.
11: So ist es. Und meine Freunde Walter und Oliver, die helfen mir da auch dabei und haben immer neue Ideen. Das macht so viel Spaß.
6: Ja, apropos Ideen. Hast du eigentlich schon eine Idee, was du zum Mittag essen möchtest?
11: Wir könnten ja mal Popcorn essen und als Nachspeise Eis.
6: Na wunderbar. Ich hoffe, da kommt noch ein bisschen was Gescheiteres hinten nach. In wenigen Minuten hier bei uns jedenfalls wieder Radinos Mittagessenswunsch ohne Popcorn.

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1: Liebes Krummer lohnt sich nicht, mein Darling.
2: Und jetzt wieder ein Klassiker der Musikgeschichte.
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2: Hier kommt die Auszeit für Oma und Opa.
1: Eben ein Lied, das ich mit der Oma immer ganz laut mitsinge.

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2: Na Radino, wie schaut's aus? Bist du schon hungrig?
0: Und wie? Machst du heute Pizza?
2: Ja, warum eigentlich nicht? Dafür braucht man einen Viertel Kilo Vollkorndinkelmehl, ein bisschen Meersalz, ein halbes Backerl Trockengerm, bisschen Zucker, ein Esslöffel Olivenöl und ca. 160 Milliliter warmes Wasser. Dann mixt man gern Zucker, Öl und Wasser einfach zusammen, da kannst du dann rumrühren und dann kommt das Mehl dazu. Und aus dem Ganzen machen wir dann einen Teig und den lassen wir dann unter einem Tuch circa eine Stunde lang gehen. Dann formen wir eine ganz, ganz dünne Pizza daraus, ganz fein, Löcher sollen keine sein, aber ansonsten hauchdünn und dann darfst du es wieder belegen, wie du es magst, was auch immer du draufgeben magst. Ja, und für 20 bis 25 Minuten kommt das Ganze dann ins 220 Grad heiße Rohr und schon ist sie fertig, die Pizza.
0: Yummy!
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dem Holzpopo. Stimmt ja alles gar nicht. Ich habe ja gar keinen Holzpopo. Und am Klo, da sitze ich auch nicht. Aber ein Dino, das bin ich. Und zwar der allerdino-liebste Dino auf der ganzen Welt. Und auch der allereinzigste Dino auf der Welt, der für dich Musik macht. Ist das nicht Dino cool? Und jetzt habe ich wieder einen dino-tastischen Song für dich ausgesucht. Zum Singen, Hüpfen und Springen und Spaß haben. Für alle ohne Holzpopo.

0: schon. Ich habe gerade eine E-Mail bekommen. Wir haben wieder ein Geburtstagskind.
1: Yeah! Schreib auch du, Radino, wenn du Geburtstag hast, eine Mail. radino@meinkinderradio.at.
0: Ich wünsche allen Geburtstagskindern einen Dino-starken Tag. Und das nächste Lied ist jetzt nur für euch.

Hallo, ich bin's, dein Radino. Gefällt dir mein Radio? Schon Dino toll, so ein eigener Radiosender. Und ich hab gesagt, in meinem Radio muss es Dino viele Geschichten geben, weil ich Geschichten nämlich liebe. Und deshalb gibt's jetzt jede Stunde eine Geschichte. Gleich kommt wieder eine. Viel Spaß!

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3: Zauberschuhe. Das sind deine Zauberschuhe, hatte Papa gesagt, als er vom Einkaufen zurückkam. Mit denen kannst du dich nicht verlaufen. Du musst sie nur fragen und sie zeigen dir den Weg, hatte er dann noch erklärt. Timo wusste damals nicht, was er davon halten sollte. Zauberschuhe gibt's doch nur im Märchen, hatte er gedacht. Aber die Schuhe sahen gut aus. Schwarz waren sie und hatten gelbe Streifen an der Seite. Und weil seine alten Schuhe schon sehr mitgenommen waren, räumte Mama die weg und Timo trug von da an die neuen. Es verging einige Zeit und Timo dachte gar nicht mehr daran, was Papa zu den Schuhen gesagt hatte. Er vergaß es einfach. Er ging mit den Schuhen zum Spielplatz und mit Mama zusammen in den Kindergarten. Er ging damit zu seinen Freunden und mit der Zeit sahen die Schuhe nicht mehr neu aus. Irgendwann kam Timo in sein drittes Kindergartenjahr. Jetzt war er schon fast 6 Jahre alt und Timo fand, dass er auch alleine in den Kindergarten gehen konnte. Immerhin lag der Kindergarten gar nicht weit von ihrem Haus entfernt und der Weg dahin war nicht schwer.
4: »Ich lass dich doch nicht alleine in den Kindergarten gehen. Was soll denn deine Erzieherin sagen? Und die anderen Eltern? Die denken doch, der arme Timo wird von seinen Eltern alleine gelassen«, meinte Mama. Aber Timo ließ nicht locker. Es geht doch nur um 2 Ecken und Autos fahren da sowieso fast keine. Ich sag den anderen schon, dass ich den Weg alleine finde.
3: Irgendwann haben Mama und Papa dann gesagt, Timo könne ja mal sie zum Kindergarten bringen und dann würden sie weitersehen. Timo ist danach 2 Wochen vorausgegangen. Er ist stehen geblieben, als es über die kleine Straße ging, hat sich nach links und nach rechts umgesehen und noch einmal nach links, obwohl da wirklich fast nie ein Auto fährt. Er ist jedes Mal an der richtigen Stelle rechts und an der richtigen Stelle wieder links abgebogen und auf dem Nachhauseweg andersherum. Da ist Mama und Papa dann nichts anderes übrig geblieben, als ihn auch einmal alleine in den Kindergarten gehen zu lassen. An einem sonnigen Morgen war es endlich soweit. Timo hat seinen Rucksack genommen und ist losmarschiert. Mama und Papa standen am Fenster und haben ihm nachgesehen, bis er um die eine Ecke gebogen ist. Nach 5 Minuten haben sie im Kindergarten angerufen. »Ja, Timo ist gut angekommen«, hat Inga, die Erzieherin, ihnen bestätigt. Und als er am Mittag wieder aufgebrochen ist, hat sie noch einmal Bescheid gesagt. Nach 5 Minuten war Timo zu Hause. Papa war mächtig stolz auf ihn, aber Timo fand, dass das nichts Besonderes war. Um zum Kindergarten zu kommen, musste er ja eben nur um die 2 Ecken biegen und schon war er da. Das war wirklich keine große Sache, fand er, bis dieser eine Morgen kam. Wie schon in den letzten Wochen nahm Timo seinen Rucksack und sagte Tschüss zu Mama. Papa war schon weg. Er zog die Tür hinter sich zu und lief die Straße hinunter bis zu der ersten Ecke. Dort bog er ab und ging bis zur nächsten Ecke. Aber was war das? Da hinten blitzte etwas auf dem Bürgersteig. Timo ging dorthin und fand eine Münze auf dem Boden, die am Rand silbrig glänzte. Die Münzen mit dem silbernen Rand waren die wertvollsten, das wusste Timo. Schnell steckte er die Münze ein. Links von ihm ging eine Straße ab. Das war zwar nicht die, die er immer nahm, aber bestimmt führte sie auch zu der Straße, in der sein Kindergarten lag. Timo ging die neue Straße ein Stück hinunter, doch er kam nicht auf die Straße des Kindergartens, sondern auf eine ganz andere. »Dann gehe ich hier eben links. Dann komme ich sicher auf die Kindergartenstraße«, sagte er sich und dachte nicht daran, umzukehren, um wieder auf den Weg zu kommen, den er schon kannte. Er bog in die Straße, die links abging, und kam wieder auf eine Straße, die er nicht kannte. Und da bekam er einen gewaltigen Schreck, denn jetzt wusste er plötzlich gar nicht mehr, wo er war. Er hatte sich verlaufen. Er ging die Straße zurück, aber er wusste einfach nicht mehr, an welcher Stelle er auf die Straße eingebogen war. Er versuchte ganz ruhig zu bleiben und setzte sich auf einen Treppenabsatz. »Wo muss ich hin? Wie muss ich gehen? Ich habe mich verlaufen«, jammerte er vor sich hin und das Herz schlug ihm bis zum Hals. Und da spürte er mit einem Mal ein Kribbeln in den Füßen. Die Schuhe.
4: Er trug ja die Schuhe. Waren das am Ende doch Zauberschuhe? Timo stand auf und ihm war es, als wollten seine Schuhe ihn nach rechts leiten. Er ging also die Straße ein Stückchen rechts hinunter, bis er zu einer anderen Straße kam. Hier war es, als wollten seine Schuhe abbiegen. Er bog also ab und nach ein paar Metern fiel ihm ein Stein vom Herzen. Er war wieder auf dem richtigen Weg. Um die nächste Ecke lag der Kindergarten. Er hatte sich nur ein paar Minuten lang verlaufen, deshalb brauchte er im Kindergarten gar nicht erzählen, was passiert war. Zu Hause erzählte er es aber Mama und Papa, auch das mit den Zauberschuhen. Danach bekam Timo neue Schuhe. Der Zauber der Zauberschuhe sei nun aufgebraucht, hat Papa gesagt, und er habe leider auch keine neuen Zauberschuhe gefunden. Das seien ganz normale Schuhe. Timo wusste nicht, ob die Schuhe wirklich mal Zauberschuhe gewesen waren, aber auf jeden Fall hatten sie ihm geholfen, den Weg zurückzufinden. Von der Münze kaufte er sich beim Bäcker ein paar Süßigkeiten. Und dass seine Eltern darauf bestanden, ihn nun wieder in den Kindergarten zu bringen, fand er nicht schlimm. Bald würde er ja ein Schulkind sein und sowieso einen ganz neuen Weg lernen müssen. Und er wusste, dass viele Schulkinder nicht nur alleine zur Schule gingen, sondern sogar einen eigenen Hausschlüssel hatten, mit dem sie zu Hause aufsperren konnten. Aber Timo hatte so ein Gefühl, dass es eine ganze Weile dauern würde, bis seine Eltern dafür bereit waren.
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0: Hallo, ich bin's, Radino. Du, kannst du eigentlich Sprachen? Also halt noch was anderes als Deutsch? Also ich finde das ja Dino cool, wenn man noch andere Sprachen kann. Ich kann nur ein bisschen Englisch. 1, 2, 3, 4, 5, 6, 7, 8. Nein, 10. Und ich kann die BB-Sprache. Kannst du die auch? Das geht so. Habali bi lobo, ebich bibin di bea rabadi binobo. Da bas ebist di binobo kubul. Da kann ich mit meinen Freunden reden und die anderen verstehen's nicht. Du musst ganz einfach an A, E, I, O und U ein B dranhängen und dann den Buchstaben wiederholen. Alles Dino klar? Also Dino klar heißt dann di bi no bo kla ba. Das musst du nur ein bisschen üben. Das macht di bi no bo spa bas. Also, übübeben.
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0: nachvollziehen. Und hier die kleine Giraffe Miona, die so gerne tanzen wollte. Miona liebt das Tanzen. Aber können Giraffen überhaupt tanzen? Miona möchte es unbedingt ausprobieren. Ob Miona tanzen lernt? Das will ich jetzt unbedingt wissen. Und was haben wir hier? Hexe Linda. Linda möchte gerne zaubern lernen. Dabei entdeckt sie, dass sie auch ohne Zauberei etwas ganz Besonderes kann. Oh ja, so wie wir alle. 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Solo Soccer? Die kleine Giraffe Miona, die so gerne tanzen wollte? 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
15: In dieser Stunde für dich am Mikrofon die Ines. Hallo, servus. Sicher unterwegs auf dem Schulweg. Bald schon geht es wieder los mit der Schule. Zum ersten Mal ins neue Schuljahr starten etwa 94.000 Kinder in ganz Österreich. Somit beginnt für sie dann auch der tägliche Weg frühmorgens zur Schule und nach Unterrichtsschluss wieder zurück nach Hause. Wenn der Schulweg zu Fuß zurückgelegt wird, ist es wichtig, diesen vorher schon mit Mama oder Papa mehrmals zu üben. Wichtig ist es dabei am besten dort zu gehen, wo es breite Gehwege, Ampeln oder Zebrastreifen gibt. Ebenso ganz wichtig für das sichere Überqueren der Straße ist es, immer am Gehsteig stehen zu bleiben, nach links, rechts und nochmal nach links zu schauen, ob

0: die Straße auch frei ist. Und noch ein Tipp, damit man als Schüler und Schülerin im Straßenverkehr besser gesehen wird: helle Kleidung und Reflektoren, zum Beispiel an der Schultasche, aber auch an Jacken, machen Kinder besser sichtbar. Spielerisch und mit Freude wieder für die Schule zu lernen beginnen. Ja, schon bald beginnt für viele Schulkinder wieder ein neues, spannendes Schuljahr. Damit der Übergang von Ferienabenteuer auf den geregelten Schulalltag mit Lernen und Hausaufgaben leichter gelingt, können Eltern ihre Kinder ganz einfach unterstützen. Aufgaben und Schulbücher vom letzten Jahr können gemeinsam wiederholt werden. Man schaut sich an, wo kennt man sich schon ganz gut aus, wo gibt es noch Dinge und Aufgaben, die etwas schwer fallen. Ein Lernplan für jeden Wochentag kann dabei ganz hilfreich sein, um fürs Lesen, Schreiben oder Rechnen genug Zeit einzuplanen. Wer zum Beispiel auch schon eine Fremdsprache wie Englisch zu lernen begonnen hat, kann auch mit entsprechenden Trainingsheften seine bereits gelernten Wörter wiederholen. Kannst du auch schon ein bisschen Englisch und weißt, was die Wörter auf Deutsch bedeuten? Dann verrate es uns doch als Sprachnachricht auf Radinos Handy-App. Welche Wörter Menschen in Österreich oft verwenden, zeigt eine neue Studie. 23 Jahre lang hat sich das Forscherteam rund um die Sprachwissenschaftlerin Alexandra N. Lenz viele Millionen Presseartikel aus österreichischen Zeitungen und Zeitschriften durchgelesen. Erstaunlicherweise werden Wörter, die wir ganz selbstverständlich bei uns in Österreich verwenden, über viele Jahre immer noch gebraucht. Zum Beispiel das Wort Sackerl für eine Tragetasche oder auch der Monat Jänner, der ansonsten als Januar bekannt ist. Ein besonders gern verwendetes Wort auf Österreichisch ist auch die Paradeiser. Das rote, runde, saftige Gemüse, auch als Tomate bekannt, wird vor allem in den Bundesländern Niederösterreich und Wien als Paradeiser bezeichnet. Laut Studie werden typisch österreichische Wörter immer weiter verwendet, wenn sie für die Menschen wichtig sind und somit auch ein Gefühl des Zusammengehörens erzeugen.
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1: Servus und hallo, hier ist der David. Im September gibt es in Graz, der Landeshauptstadt vom Bundesland Steiermark, tolle kostenlose Spielangebote für Kinder. Die Wiki-Spielmobile ziehen von einem Spielplatz zum nächsten und bringen gratis Spielbetreuung direkt in die Grazer Parks. Auf Stelzen gehen, Ball spielen oder bunte Bilder malen. Komm doch zum Beispiel ab 3 Uhr nachmittags am 14. September in den August-Matte-Park. Das wird ein Spaß. Wo kannst du bald wieder beim Kasperltheater mitmachen und mitlachen? Ganz klar, im Max Center Wels im Bundesland Oberösterreich. Jeden ersten und dritten Dienstag im Monat gibt's eine spannende Geschichte rund um Kasperl und seine Freunde. Um 4 Uhr nachmittags geht's los. Zum Beispiel bald wieder am 15. September. Sei gratis mit dabei. Gemeinsam mit dem Kasperl und seinen Freunden einen lustigen Mitmach- und Theaternachmittag erleben, das kannst du bald wieder in der Westfield Shopping City Süd im Bundesland Niederösterreich. Um 2:30 Uhr nachmittags startet bereits die Bastelstation für alle Kleineren und um 4 Uhr geht's los mit Kasperls neuem Abenteuer. Diesmal bringt Fitzli ein Säckchen mit Weintrauben zu Frau Wackelzahn. Sei am 16. September gratis mit dabei. Und wenn du auch einen Tipp für eine tolle Kinderveranstaltung hast, dann gib uns doch bitte Bescheid auf www.meinkinderradio.at.
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1: Ja, und ich bin Radinos Mama und wir spielen hier den ganzen Tag dinotastische Lieder und Geschichten für die Kleinsten in Österreich. Obwohl, eigentlich nicht nur. Hin und wieder haben nämlich auch die Großen eine Auszeit verdient. Oder, Radino?
0: Na klar!
1: Ja, dann leg los!
0: Also, liebe Mamas und Papas, liebe Erwachsenen und große Menschen, weil alle immer so lieb mit uns Kindern Kinderlieder hören, jetzt gibt's mal ein Lied nur für euch Große. Viel Spaß!
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2: Richtig, und jetzt gibt's wieder ein Lied für Mama und Papa.
0: Die Auszeit für Mama und Papa. Los geht's!

0: Boing, boing, boing. Ach, das war ja wieder ein dinotastisches Lied hier bei uns. Da komme ich aus dem Hüpfen gar nicht raus. Du hörst mich in Wien auf der Radiofrequenz 103,2. Oder in ganz Österreich über dieses DAAB+.
1: Na, du kleiner Dino-Hüpfer, wo springst denn du hin?
0: Na, zu dir natürlich, Mama. Aber, puh, mein Rücken, oh, der ist schon ganz schön müde vom vielen Herumhüpfen. Wie sagst du da immer, es ist ein Kreuz mit dem Kreuz.
1: Und dabei bist du ja noch viel, viel jünger. Na, dann komm her, mein Schatz. Das bringt mich auf einen Spieltipp für gemütliche Stunden. Das Kreuzworträtsel.
0: Ah ja, das klingt spannend. Tut das auch wirklich gut?
1: Oh ja, du legst dich auf den Bauch und ich schreibe mit dem Finger kleine Wörter auf deinen Rücken, also dein Kreuz, wie man ja schon in Österreich dazu sagen. Oder ich mal eine Sonne, die warm strahlt, oder kleine Regentropfen, die ganz sanft klopfen.
0: Ah, und ich muss raten, was du da malst.
1: Genau, das kitzelt ein bisschen und ist herrlich gemütlich.
0: Na, es ist ein Kreuz mit dem Kreuz, sage ich dir. Da muss ich mich jetzt voll anstrengen, damit ich nicht lach, wenn's kitzelt. Und du zu Hause, du kannst das ja auch gern ausprobieren. Los,

Mein Kinderradio, das ist das Radio für die Kleinsten, die etwas Größeren und natürlich auch für die Großen. In Wien, in Österreich, ja und übers Internet kannst du uns ja eigentlich auf der ganzen Welt hören. So wie die Isabel. Sie hat uns eine Mail geschrieben und sagt, dass sie uns in Mexiko hört, wo sie jetzt nämlich lebt. Am liebsten hört sie die Geschichten auf Mein Kinderradio. Isabel, da habe ich eine gute Nachricht für dich. Gleich gibt's hier wieder eine Geschichte für dich. Viel Spaß und liebe Grüße nach Mexiko.

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0: Not.
1: Alarm am Strand. In der Feuerwache.
2: Meiner treu, in der Pontipendi-Bucht wurden herumtreibende Kisten gesichtet.
3: Die wurden sicher neulich bei dem Sturm irgendwo von Bord gespült.
2: Ja, wir müssen Charlie Jones warnen. Ansonsten kommt er mit seinem Fischerboot noch in ernste Gefahr.
4: Und ich werde mit Neptun die Küste kontrollieren.
2: Sehr gute Idee, Penny. Aber wo ist Critlington, Sam?
3: Tja, der wird später kommen.
2: Heute auch? Das ist das dritte Mal die Woche. Und es ist erst Mittwoch.
3: Bestimmt hat er einen guten Grund. Am besten, ich schaue gleich nach, wo Elvis steckt.
1: Ein wenig später am Hafen.
5: Na, solange wir nicht wissen, was in diesen Kisten ist, fahre ich nicht raus. Und ich möchte nicht, dass ihr am Strand spielt, falls da irgendwas Gefährliches angespült wird.
4: Och, Dad, aber das Wetter ist doch so toll.
5: James.
4: Bitte, ich verspreche auch, vorsichtig zu sein. Einverstanden? Ja, Dad?
5: Na gut, James.
4: Ja!
1: Kurz darauf am Strand.
4: Komm schon, Sarah. Dad sagte, es ist in Ordnung. Los, lass uns tolle Sandburgen bauen.
6: Ich will aber heute gar keine tollen Sandburgen bauen oder Krebse suchen. Nachher stolpern wir noch über so eine Kiste.
4: Du bist echt langweilig.
6: James, James, komm zurück. Ich bin nicht langweilig.
1: Währenddessen ist Penny mit dem Boot unterwegs. Sie späht durch ein Fernglas und kontrolliert die Küste.
4: Keine Kiste zu sehen, Sir. Die Bucht ist frei.
2: Sehr gut. Dann überprüfen Sie den Hafen, Penny.
4: Sofort, Sir.
1: Penny fährt mit dem Boot Richtung Hafen. Plötzlich taucht etwas aus dem Wasser. Eine Kiste. Derweil am Strand.
4: Hey, Mandy. Na, endlich bin ich nicht mehr ganz allein am Strand.
7: Was meinst du? Wollen wir was unternehmen?
4: Super Idee.
7: Ja, ich habe wirklich eine super Idee.
1: Während die Kinder mit einem Krebs spielen, steht Sam vor Elvis' Haus.
3: Ach, Elvis, nicht schon wieder.
1: Sam fährt mit der Drehleiter ans Schlafzimmerfenster.
3: Elvis, wach auf!
8: Sam, bist du das? Brennt das Haus etwa?
3: Unsinn, du hast nur völlig verschlafen, schon wieder.
8: Oh nein!
1: Wieder am Strand.
4: Mit Sarah macht das nie so viel Spaß.
6: James, komm schnell her. Die muss die Flut angespült haben. Was da wohl drin steckt?
4: Das ist eine von den Kisten.
6: Ach komm schon. Wir beide wollten doch was unternehmen, oder? Und was könnte schon aufregender sein als das hier?
1: Derweilen am Strand, nicht weit entfernt.
6: Wo steckt James denn bloß?
1: Die Kinder mustern die Kiste.
4: Na, was immer da auch drin ist, das ist richtig super schwer.
6: Vielleicht ja ganz viele Dosenbohnen.
4: Oh, vielleicht ja Goldbarren. Oder vielleicht ein Auto.
6: Tja, wir müssen unbedingt reingucken.
4: Sei vorsichtig, Mandy.
6: Wieso? Das ist doch unser Schatz, James. Wir haben ihn doch entdeckt.
4: Ja, du hast recht. Wir haben ihn gefunden, also dürfen wir die Kiste auch aufmachen.
1: Währenddessen bei Elvis.
3: Nun beeil dich, Elvis.
8: Oh, entschuldige, Sam. Ich komme im Moment einfach nicht so richtig aus dem Bett, weißt du?
3: Macht nichts. Bis jetzt war es ja sehr ruhig.
1: Wieder am Strand.
4: Oh, hör zu, ich weiß. Du ziehst von der einen und ich von der anderen Seite.
6: Gute Idee.
4: Fertig? Los!
6: Oh, alles in Ordnung?
4: Ja, ich sagte aber ziehen und nicht schieben. Oh, oh. Meine Beine, ich stecke fest.
6: Oh nein!
4: Du musst ziehen, los! Das bringt nichts. Hilfe!
6: Hilfe! James?
0: Hilfe! Hilfe!
6: Oh nein! Was suchst du denn da drunter?
4: Wir wollten so gern sehen, was in der Kiste steckt. Dann ist sie auf mich raufgefallen.
6: Du wusstest, dass es gefährlich sein könnte. Dad hat es gesagt.
4: Stimmt schon.
9: Das ist meine Schuld. Ich hatte ihn überredet.
6: Ach, nicht so wichtig. Hauptsache, wir kriegen ihn wieder unter der Kiste raus. Es ist zwecklos. Die rührt sich kein bisschen.
4: Hört ihr das auch?
6: Die tickt ja. Ich muss Hilfe holen.
4: Nein, lass mich nicht allein, Sarah.
6: Ihr wartet hier. Ich hole Hilfe.
1: Sarah setzt sich zu James.
6: Keine Angst.
1: Kurz darauf in der Notrufzentrale. Steele eilt ans Faxgerät.
2: Eine Kiste wurde am Strand angespült und sie tickt. James ist darunter eingeklemmt. Zum Strand, Sam. Jede Sekunde zählt. Person unter einer Kiste eingeklemmt.
3: Wir sind so schnell wie möglich vor Ort. Könnten Sie Penny bitten, die genaue Position zu ermitteln?
10: Ja, Sam.
3: Von wegen nicht viel los.
1: Während Sam durch Pontypandy rast, sucht Penny den Strand nach den Kindern ab.
4: Da sind sie! Penny hier an Sam.
11: Kommen, Penny.
4: Ich sehe Sie am Strand. Sie sind an der Felsküste.
11: Danke, Penny. Wir sind gleich da.
1: Kurze Zeit später.
3: Da seid ihr, ja.
4: Sam, schafft ihr das auch?
3: Na klar, James. Das haben wir gleich. Sarah, du gehst mit Mandy zurück zum Café.
4: Sarah, tut mir leid, das vorhin mit dem langweilig.
6: Das nächste Mal machen wir was zusammen. Ich verspreche es.
8: Was mag da nur drin sein, Sam?
3: Ich weiß es nicht. Das muss jetzt sehr schnell gehen. Wir heben die Kiste über James so vorsichtig an, wie wir nur können.
1: Sam und Elvis schaffen es, die Kiste mit dem Spaten hochzuheben.
3: Reicht das schon, James?
4: Ja, ich bin raus.
1: Die Kiste kracht nach unten.
8: Was immer da drin ist, es wird lauter.
3: So wie das klingt, sind das Uhren. Sehr viele. Nein, es sind Wecker.
1: Kurz darauf.
6: Immerhin wissen wir jetzt, was in den Kisten drin ist.
9: Das ist alles nur passiert, weil wir uns vorhin so gestritten haben.
4: Tut mir leid. Ich hätte lieber auf dich hören sollen.
5: Komm mal her, Junge. Manchmal muss man Dinge einfach ganz für sich allein herausfinden.
4: Danke, Sam. Danke, Elvis.
3: Dafür sind wir ja da, James.
1: Ein wenig später in der Feuerwache.
2: Wenn ich eines nicht dulden kann, Critlington, dann ist es zu spät kommen. Als Feuerwehrmann trägt man besondere Verantwortung.
8: Ja, Hauptfeuerwehrmann Steele, Sir.
2: Aber in Anbetracht eurer heutigen Großtat hat Sam vorgeschlagen, dass du eine Belohnung erhältst.
8: Oh, das ist ja toll. Oh, was ist da drin? Das tickt ja.
1: Sam stupst Penny an und zeigt auf die Wanduhr, die gleich eine volle Stunde anzeigt.
3: Du brauchst einen Wecker. Vielleicht verschläfst du dann nicht immer, Elvis.

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0: So, jetzt gibt's mal ein Lied nur für Oma und Opa. Und danach geht's gleich wieder weiter mit richtig guter Kindermusik.
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8: Was ist los in Österreich und der Welt? Du erfährst es hier bei mir. Die Ines hier. Hallo, servus. Meeresschildkröten bleiben über längere Zeit auf einer einzigen Insel. Ja, und genau das hat Forscherinnen und Forscher sehr überrascht. Normalerweise sind Meeresschildkröten nämlich recht gern auf Reisen, wandern oft viele tausende Kilometer auf der Suche nach Nahrung oder zurück an ihren Geburtsort. Das Forscherteam hat 9 erwachsene Meeresschildkröten mit sogenannten Sendern ausgestattet. Damit haben sie alle wichtigen Informationen rund um das Verhalten der Tiere erfahren, und zwar in einem bestimmten Meeresgebiet, den Galapagos-Inseln in der Nähe vom Kontinent Südamerika. 5 von den 9 ausgewählten Meeresschildkröten haben 3 Jahre lang immer auf einer einzigen Insel verbracht, haben sich überwiegend im flachen Küstengewässer und nicht weit weg von der Küste aufgehalten. Dieses Ergebnis ihrer Studie haben die Forscherinnen und Forscher nun in einer speziellen Zeitschrift veröffentlicht und setzen sich damit auch für den Schutz dieser für Meeresschildkröten besonders lebenswerten Inseln im Pazifik ein. Tauben in der Bundeshauptstadt Wien bekommen ein neues Zuhause. Und zwar im Bezirk Otterkring, direkt bei der U-Bahn-Station Otterkring. Dort steht jetzt ein sogenannter mobiler Taubenschlag. Das ist ein bewegliches, großes Zuhause, ähnlich wie ein Wohnwagen für Menschen. In diesem Taubenschlag haben etwa 150 dieser Vögel Platz. Sie haben dort geschützte Nistplätze, sauberes Wasser und auch artgerechtes Futter. Denn Tauben sind Wildtiere und das Leben in einer Großstadt ist für sie recht abenteuerlich. Die Mitarbeiterinnen und Mitarbeiter des Wildtierservice kümmern sich täglich um die Tiere und halten alles sauber. In der Bundeshauptstadt Wien gibt es jetzt insgesamt 4 betreute Taubenschläge. Einen mehr als vorher. Die Koalas im Tiergarten Schönbrunn in der Bundeshauptstadt Wien essen jetzt Eukalyptus aus dem Bundesland Steiermark. Koalas sehen aus wie kleine Bären. Ihr Fell ist bräunlich-grau und sie haben eine relativ große dunkle Nase. Im Tiergarten Schönbrunn leben derzeit 3 Koalas, Bunji, Viriviri und Mila Mila. Und zu fressen bekommen sie unterschiedliche Arten von Eukalyptusblättern. Die schimmern oft bläulich-grün und in den Blättern stecken spezielle Öle. Die riechen ein bisschen wie Kräuterzuckerl. Über 600 verschiedene Eukalyptussorten gibt es und Koalas mögen oft nur ganz besondere. Neue Lieblingssorten Eukalyptus bekommen die Tiere nun seit einiger Zeit aus dem Bundesland Steiermark geliefert. Und zwar aus der Marktgemeinde Steins bei Straden. Dort wachsen die Eukalyptuspflanzen in Gewächshäusern direkt in großen Töpfen und werden dann, auf kurzem Transportweg, direkt in den Tiergarten Schönbrunn nach Wien gebracht. In Zukunft sollen immer mehr Eukalyptussorten aus heimischen Betrieben nach Schönbrunn kommen. Das sorgt für mehr Nachhaltigkeit und fördert regionale Futtermittel.
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10: Hallo du, schön, dass du wieder bei Radinos Sprachschatz mit dabei bist. Heute geht's um etwas ganz Wichtiges: Freundschaft. Freunde und Freundinnen sind Menschen, mit denen du spielen, lachen und Abenteuer erleben kannst. Du kannst auch mit Kindern befreundet sein, die eine andere Sprache sprechen als du. Beim Ballspielen oder Verstecken zum Beispiel ist das ja ganz egal, oder? Lass uns jetzt mal hören, wie das Wort Freund in anderen Sprachen ausgesprochen wird. Auf Italienisch sagt man amico für Freund und amica für Freundin. Sag mal amico. Super! Und für Freundin amica. Das klingt fröhlich, oder? Auf Französisch heißt Freund ami. Nur 2 kleine Silben. Sprich mal nach. Ami. Und Freundin heißt ami. Das spricht man genauso. Man schreibt es nur etwas anders. In Frankreich begrüßen sich gute Freunde oft mit Bussis auf die Wange. Und auf Spanisch heißt Freund amigo und Freundin amiga. Sag mal amigo. Das klingt ein bisschen wie im Italienischen, oder? Kein Wunder, die Sprachen sind miteinander verwandt. Amico, amigo. Egal ob amico, ami oder amigo, Freundschaft bedeutet überall auf der Welt. Man hilft sich, man teilt und man passt aufeinander auf. Freunde machen das Leben bunter und schöner. Jetzt bist du dran. Kannst du mir noch mal sagen, wie Freund auf Französisch heißt? Ja, genau. Ami. Super gemacht, du Sprachenprofi. Bis zum nächsten Mal.
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0: Hallo du, bei dir im Kindergarten oder in der Schule ist sicher immer Dino viel los. Bei mir daheim ist es manchmal langweilig und dann will ich was erleben. Und es gibt ja echt Dino viel, was man machen kann in Wien und auch sonst überall. Jetzt gibt's wieder ein paar Ideen für dich.
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2: Hallihallo, hier ist der David. Sei bereit für einen Tag voller Action. Am 12. September findet von 10 bis 6 am Nachmittag der Blaulichttag am Gelände der Theresianischen Militärakademie in Wiener Neustadt im Bundesland Niederösterreich statt. Dort kannst du Einsatzorganisationen hautnah erleben und jede Menge Fahrzeuge und Geräte zum Anfassen entdecken. Es gibt einen großen Kinderbereich mit Hüpfburgen, Mal- und Bastelstation und Zaubershow sowie eine Rätselrallye über das ganze Gelände. Wenn du alle Fragen richtig beantwortest, wartet beim Infostand ein kleines Geschenk auf dich. Du willst unbedingt schwimmen lernen ohne Flügel? Na dann komm doch zu einem der gratis Schwimmkurse, die im Bundesland Niederösterreich an 23 Standorten angeboten werden. In kleinen Gruppen werden Kinder im Alter von 5 bis 10 Jahren, die noch keinerlei Schwimmkurse besucht haben, von ausgebildeten Schwimmtrainerinnen und Trainern betreut. Anmelden können dich deine Eltern online unter schwimmkids.sportland.noe.at. Am 12. und 13. September präsentieren zwei Tage lang Bäuerinnen und Bauern aus ganz Österreich beim Erntedankfestival ihre Produkte. Für die jüngsten Gäste gibt es eine eigene Kinderwelt. Das Ganze findet in unserer Bundeshauptstadt Wien am Heldenplatz statt. Eine Anmeldung ist nicht nötig, das Festival ist kostenlos und frei zugänglich. Und wenn du auch einen Tipp für eine tolle Kinderveranstaltung hast, dann gib uns doch bitte Bescheid auf www.meinkinderradio.at.
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0: Stopp, stopp, stopp, stopp, stopp, stopp. Jetzt müssen wir aber wieder mal ein Lied für die Erwachsenen spielen.
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0: Los geht's.

Hallo an alle Teddybären und Puppenküchen, an die Kipper und Schaufelbagger, an alle Feuerwehrautos, Dinosaurierfiguren und Pauklötze. Es ist wieder Spielzeit hier bei uns auf mein Kinderradio, also spielt schön mit euren Besitzern und habt viel Spaß dabei. Das nächste Lied ist für euch und für die Kinder, die mit euch spielen.

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3: Hallo und herzlich willkommen. Bei Was ist was geht es jetzt um die Zeit? In welche Einheiten wird die Zeit eingeteilt? Wie entstehen die Jahreszeiten? Was ist ein Kalender? Wie wird die Zeit gemessen? Was ist die innere Uhr? Und vergeht die Zeit immer gleich schnell? Das alles und noch vieles mehr finden Theo, Tess und Quentin heraus. Los geht's!
4: Tess, wo bist du?
5: Hier! Was gibt's denn?
4: Ich habe ein Rätsel für dich. Willst du's
5: hören? Natürlich. Her damit. Das löse ich mit links. Oder?
4: Da bin ich ja mal gespannt.
5: Mach's nicht so spannend.
4: Aufgepasst. Man kann sie haben, geben, nehmen, stehlen, vertreiben und mit ihr gehen. Was ist das?
5: Was ist das? Also, man kann sie haben, geben, stehlen...
4: Vertreiben und mit ihr gehen.
5: Ja, ja, lass dir Zeit. Hilf mir doch mal bitte. Danke, Quentin. Ach du, das ist ja einfach.
4: Du hast schon die Lösung?
5: Ja, es ist die Zeit. Man kann sie sich nehmen, sie jemandem geben, auf Zeit spielen und noch viel, viel mehr. Auch war ja einfach.
4: Klasse, Tess. Und was ist die Zeit?
5: Sag's doch du.
3: Sie bestimmt unser Leben und läuft immer nur in eine Richtung. Die Zeit. Sie beginnt in der Vergangenheit und zielt in die Zukunft. Die Zeit kann nicht zurücklaufen. Und was einmal sein wird, ist nicht mit Sicherheit bestimmbar. Man kann sie nicht festhalten und auch nicht greifen. Und trotzdem, sie ordnet unser Leben. Mit Terminen, die wir kaum erwarten können, wie zum Beispiel die bevorstehende Geburtstagsparty. Und mit Terminen, die wir am liebsten auf die lange Bank schieben würden, wie zum Beispiel den Zahnarztbesuch. So oder so, die Zeit hilft uns, Ereignisse, Verabredungen und andere Begebenheiten in einer Reihenfolge zu bringen und ihre Dauer zu bestimmen. Schon unsere frühen Vorfahren bemühten sich, die Zeit zu messen und richteten sich nach Ereignissen in der Natur, die sich regelmäßig wiederholen.
5: Ein sich regelmäßig wiederholendes Ereignis? Ja, natürlich, ist ja klar.
4: Na?
5: Mein Morgenlied. Das ist ein sich regelmäßig wiederholendes Ereignis.
4: Oh nein.
5: Hey, was soll denn das?
4: Ich meinte eigentlich sich regelmäßig wiederholende Ereignisse der Natur.
5: Aber mein Morgenlied ist doch auch was Natürliches.
4: Bist du sicher?
5: Natürlich ist mein Morgenlied natürlich.
4: Für deine Ohren natürlich.
5: Puh, Banause. Dann nenn mir doch bitte Ereignisse der Natur, die sich ständig wiederholen und sich mit meinem Morgenlied messen lassen können.
4: Tja, gemessen an deinem Morgenlied ist natürlich der Sonnenaufgang und Untergang, der zunehmende und abnehmende Mond und der Wechsel der Jahreszeiten. Pipifax.
5: Da muss ich wohl passen. Aber Konkurrenz belebt ja bekanntlich das Geschäft. So, ich sing gleich mal ein kleines Liedchen.
4: Oh.
5: Sonne, oh Sonne, regelmäßig wie ein Uhrwerk gehst du auf.
4: Und unsere Ohren gehen zu.
5: Sonne, oh Sonne.
3: Die Menschen haben schon sehr früh gelernt, dass sich in der Natur viele Ereignisse regelmäßig wiederholen. Interessiert beobachteten sie schon damals die Himmels- und Naturerscheinungen sehr genau und haben daraus folgende drei grundlegende Erkenntnisse gewonnen. Erstens, Zwischen zwei Sonnenaufgängen oder zwei Sonnenhöchstständen vergeht immer etwa die gleiche Zeitspanne, die unserem Tag entspricht. Zweitens, der Mond sieht nicht jede Nacht gleich aus. Mal ist er ganz verschwunden, mal ist er eine schmale Sichel und dann wiederum steht er in ganzer Größe als Vollmond am Nachthimmel. Die Spanne zwischen zwei Vollmonden dauert 30 Tage, weshalb schon vor Jahrtausenden der Monat als naturgegebenes Zeitmaß galt. Drittens. Mit den regelmäßigen Höchst- und Tiefstständen der Sonne gehen lebenswichtige Naturerscheinungen einher. Alle 365 Tage wiederholen sich zum Beispiel die Schneeschmelze im Norden oder die Nilschwämme in Ägypten. Man erkannte, dass sich zwischen zwei Frühlingsanfängen immer der gleiche Zeitraum erstreckt. Ein Jahr.
5: Wie entstehen eigentlich Tag und Nacht?
4: Die Menschen haben früher geglaubt, dass sich die Sonne einmal täglich um die Erde dreht. Für viele war die Sonne ein Gott. Der stand am Morgen im Osten auf, fuhr mit seinem Wagen über den Himmel und verschwand abends im Westen.
5: Die Sonne geht doch aber gar nicht selbst auf und auch nicht unter.
6: Bingo!
4: Die Erde rotiert nämlich um ihre eigene Achse und
5: dreht sich dabei um die Sonne.
4: Und so kommen Tag und Nacht zustande.
5: Ein unbesiegbares Team. Wie wir zwei.
4: Wie wir drei, natürlich.
5: Was bedeutet das Wort Tag genau?
4: Zum einen verstehen wir darunter die helle Zeit, wenn die Sonne am Himmel steht.
5: Und zum anderen?
4: Tag kann auch Sonnentag bedeuten. Das sind die 24 Stunden, die zwischen zwei Sonnenhöchstständen liegen.
5: Zwischen zwei Mittagen also. Und was ist ein Monat?
4: Schon vor Jahrtausenden haben die Menschen festgestellt, dass die Erde vom Mond umkreist wird. Und sie bemerkten, dass der Mond täglich seine Position am Himmel und auch sein Aussehen verändert.
5: Mal ist er Neumond, mal Vollmond und dann wieder Neumond.
4: Sehr gut beobachtet.
5: Ja.
4: Und wann passiert das?
5: Wenn er gefastet oder wenn er sich den Bauch vollgeschlagen hat.
4: Du denkst wieder mal nur ans Essen. Steht der Mond in Richtung Sonne, wird er von ihr überstrahlt und man kann ihn nicht sehen.
5: Das ist dann der Neumond.
4: Gut. Steht der Mond der Sonne gegenüber, wird die uns zugewandte Mondhälfte voll beleuchtet.
5: Dann haben wir Vollmond.
6: Oh, in the moonlight, everything shines bright.
4: Wusste gar nicht, dass sie auch noch mondsüchtig ist.
3: Die Erde dreht sich also um die eigene Achse. Neben dieser Eigenrotation umkreist sie auf einer ellipsenförmigen Bahn die Sonne. Für einen Umlauf benötigt unser Planet ein Jahr. Ein Jahr, das sind 365 und ein Viertel Sonnentage. Die Erdachse steht aber nicht senkrecht auf der Umlaufbahn, sondern ist leicht geneigt. Und genau durch diese Neigung entstehen die Jahreszeiten. Haben wir auf der nördlichen Halbkugel Sommer, so ist die Achse zur Sonne hin geneigt. Ist sie von ihr weggekippt, dann beherrscht der Winter die Nordhalbkugel.
5: Stell dich mal dahin.
4: Hey, was machst denn du da?
5: Ja, genau so. Wunderbar. Du bist die Sonne.
4: Danke. Und was soll ich machen?
5: Schön die Füße stillhalten. Ich bin die Erde und umkreise dich, die Sonne.
4: Und weiter.
5: Wenn jetzt bei uns Winter ist, wie ist dann meine Erdachse geneigt?
4: Bleib mal stehen. Schau mich an und lehn dich nach hinten.
5: Ungefähr so?
4: Ja, genau so.
5: Das heißt, ich bin ja die Erde, dass meine obere Hälfte nicht so viel Sonne abbekommt wie...
4: Deine untere Hälfte. Sehr gut, Frau Erde.
5: Das bedeutet aber auch, dass die Kinder, die auf meiner unteren Hälfte leben, wie in Südamerika und in Australien, im Meer planschen können.
4: Während die Kinder deiner oberen Hälfte, wie in Europa zum Beispiel, zur gleichen Zeit Schlitten fahren. Frau Erde, ich bin schwer beeindruckt.
5: Oh, vielen Dank, Herr Sonne.
3: Die Einteilung der Zeit in Jahr, Monat und Tag hängt also mit Himmelserscheinungen zusammen, die sich regelmäßig wiederholen. Wie sieht es nun aber mit der Zeiteinheit Woche aus? Wurde sie eingeführt, weil die Zeitspanne zwischen den einzelnen Mondphasen, zum Beispiel zwischen dem zunehmenden Halbmond und dem Vollmond, 7 Tage dauert? Oder hat die Woche 7 Tage, weil man im Altertum 7 Planeten kannte? Wobei man damals Merkur, Venus, Mars, Jupiter und Saturn, aber auch die Sonne und den Mond zu den Planeten zählte. Man weiß es nicht genau. In einem Punkt sind sich jedoch alle einig. Die Unterteilung der Zeit in Stunden, Minuten und Sekunden hat nichts mit astronomischen Beobachtungen zu tun. Die Erfindung dieser Zeiteinheiten ist rein willkürlich. Im alten Babylon, vor ungefähr 4000 Jahren, waren die Zahlen 12 und 60 heilig. Die Babylonier teilten den Tag in 2 mal 12 Stunden ein und man nimmt an, dass sie auch schon eine Stunde in 60 Minuten und eine Minute in 60 Sekunden einteilten. Die Verwendung der Zeiteinheiten Minute und Sekunde setzte sich allerdings erst mit Beginn der Neuzeit durch, also mit Beginn des 16. Jahrhunderts.
5: Diese Babylonier, wahrscheinlich trugen die auch schon Armbanduhren.
4: So modern waren sie nun auch wieder nicht. Aber sie hatten schon sehr früh einen Kalender.
5: Und was ist mit den alten Ägyptern? Die lebten doch sicher auch nicht hinter dem Mond.
4: Stimmt, die kannten auch schon einen Kalender.
5: Und wie kamen die drauf?
4: Immer dann, wenn der Nil über die Ufer trat, konnten die alten Ägypter den hellen Fixstern Sirius, der sonst nicht sichtbar war, am Morgenhimmel beobachten. Dieser Stern erscheint ziemlich genau alle 365 Tage.
5: Wahnsinn.
4: Allerdings, jetzt aber halt dich fest.
5: Sag bloß, wir gehen noch weiter in der Menschheitsgeschichte zurück.
4: Und ob! Die ersten Vorläufer der modernen Kalender sind schon vor 30.000 Jahren entstanden. Man hat Knochenstücke gefunden, in die Markierungen geritzt sind, die Zeiteinheiten darstellen könnten.
5: Irre! Warum wurden eigentlich Kalender erfunden? Um die Geburtstage der Freunde nicht zu vergessen?
4: Das könnte auch ein Grund gewesen sein. Das Wichtigste für die Menschen früher war aber zu wissen, wann sie aussäen und ernten mussten und wann sie ihren Göttern opfern sollten und Feste feiern durften.
5: Na, sag ich doch!
6: Party, Party, Party!
3: Der sogenannte Kalendae war der erste Tag des Monats und er wurde im alten Rom sogar öffentlich ausgerufen. Davon leitet sich der Name Kalender ab. Ein Kalender ist ein Verzeichnis, das ein Jahr nach Tagen, Wochen und Monaten ordnet. Man kann aber auch unsere gesamte Zeitrechnung als Kalender bezeichnen. Es gab und gibt verschiedenste Kalender. Im islamischen Kalender werden nur der Mond und nicht die Sonne und die Jahreszeiten berücksichtigt. Das hat damit zu tun, dass im Koran der Mond als entscheidender Taktgeber der Zeitmessung angegeben ist. Im altägyptischen Kalender wird der Mond wiederum überhaupt nicht berücksichtigt. Er war ein reiner Sonnenkalender, der die Überschwemmungs-, Saat- und Erntezeit voraussehen ließ. Im Jahr 48 vor Christus bestimmte Julius Cäsar, dass alle 4 Jahre ein Schaltjahr mit 366 Tagen eingeführt wird. Damit schuf er den julianischen Kalender. Im jüdischen Kalender werden Mond und Sonne gleichermaßen berücksichtigt. Sein Jahr hat 354 Tage. Die Elemente Holz, Feuer, Erde, Metall und Wasser und die 12 Tiere Maus, Rind, Tiger, Hase, Drache, Schlange, Pferd, Ziege, Affe, Hahn, Hund und Schwein sind Zeichen des chinesischen Kalenders. Der soll der Legende nach im Jahr 2636 vor Christus erfunden worden sein.
5: Was jetzt? 354 oder 365 Tage? Hund oder Hahn?
4: Es ist gar nicht so leicht, einen guten Kalender aufzustellen.
5: Hä? Warum denn? Die Ereignisse am Himmel wiederholen sich doch immer, dachte ich.
4: Hm, Das Problem ist, dass man nur mit ganzen Tagen rechnen kann.
5: Hä?
4: Also, des Pudels Kern.
5: Hä?
4: Es ist nun mal nicht so, dass ein Jahr 360 Tage und ein Monat 30 Tage hat. Wenn dem so wäre, dann...
5: Dann könnte man das Jahr in 12 gleich lange Monate einteilen.
4: Und man hätte einen ganz einfachen Kalender. Gut gerechnet.
5: Die Himmelskörper tun uns aber diesen Gefallen nicht.
4: Bingo! Misst man Jahre und Monate auf die Sekunde genau, dann kommen krumme Zahlen dabei raus. Aber ein Jahr kann nicht nach 365,2422 Tagen enden, sondern nur nach 365 oder 366 Tagen.
5: Ah, jetzt hab ich's! Deshalb das Schaltjahr.
4: Das hatte ja schon Cäsar eingeführt.
5: Also leben wir nach dem julianischen Kalender.
4: Nein, wir leben nach dem gregorianischen Kalender.
5: Oh Mist, daneben.
4: Aber knapp. Unser heutiger Kalender wurde im 16. Jahrhundert von Papst Gregor dem 13. eingeführt.
5: Ach so, war uns vielleicht der julianische nicht gut genug?
4: Nicht genau genug. Gregor ließ 10 Tage aus, um die Jahreszeiten mit dem Kalender in Einklang zu bringen.
5: Bitte? Durfte der das?
4: Naja, Gregor war immerhin Papst.
5: Na dann.
4: Und er führte auch noch eine neue Schaltregel ein, um die unterschiedlichen Jahreslängen abzukürzen.
5: Wer am 29. Februar Geburtstag hat, darf nur alle 4 Jahre feiern.
4: Das auch. Und Papst Gregor machte aus einigen Schaltjahren sogenannte Gemeinjahre.
5: Und was kam unterm Strich dabei raus?
4: Unser gregorianisches Kalenderjahr weicht fast nicht vom wahren Sonnenjahr ab.
5: Und das heißt?
4: Unser gregorianisches Jahr hat durchschnittlich 365,2425 Tage. Das bedeutet, dass die Länge des gregorianischen Jahres erst in der 4. Stelle hinter dem Komma minimal von der Länge des wahren Sonnenjahres abweicht.
5: Und das bedeutet?
4: Hä?
5: Dass mir die Zahlen hinter dem Komma wurscht sind.
4: Mir auch.
3: Früher reichte es den Menschen, ihr Leben nach der Sonne einzurichten. Kündigte sich das Frühjahr an, so säte der Bauer aus. Wollte der Jäger auf die Pirsch gehen, so orientierte er sich nach dem Stand der Sonne. Doch im Laufe der Menschheitsgeschichte wurde das Verlangen nach einer genauen Zeitmessung immer größer. Im alten China hat man die Zeit mit ölgetränkten Stricken gemessen, in die in gleichen Abständen Knoten geknüpft waren. Man zündete den Strick an und wenn die Flamme einen Knoten erreicht hatte, war eine bestimmte Zeit verstrichen. Später wurden auch Kerzen mit Markierungen und durchsichtige Öllampen mit einer Maßeinteilung verwendet. Und irgendwann wurde die Sanduhr erfunden. Sie besteht aus 2 birnenförmigen Glasbehältern, die Kopf auf Kopf stehen und über ein enges Röhrchen verbunden sind. Wenn der Sand aus dem oberen Behälter in den unteren gerieselt ist, ist eine bestimmte Zeit vergangen. Um diese Zeitspanne noch einmal messen zu können, muss man die Sanduhr nur umdrehen. Bevor die mechanischen Uhren erfunden wurden, hat man Sanduhren auch in der Seefahrt eingesetzt. Zur Bestimmung des Kurses benötigt man nämlich damals wie heute eine Zeitangabe. Die Sanduhr musste nach jeder halben Stunde umgedreht werden. Davon leitet sich das in der Seefahrt bekannte Wort Glasen ab. 2 Glasen entsprechen einer Stunde.
5: Hier, dafür kann man eine Sanduhr gut gebrauchen.
4: Tess, wenn du mit den Eiern noch länger jonglierst, dann brauchst du die Sanduhr nicht mehr als Eieruhr einsetzen. Tess!
5: Ich liebe 5-Minuten-Eier. Bevor sie im heißen Wasser landen, dürfen sie aber noch mal kurz durch die Luft fliegen. Juhu!
4: Tess, bitte! Das kann doch...
7: Oh!
4: Nie und nimmer gut gehen. Ach, Tess.
7: Oh, also...
5: Die Eier! Die sind aber auch nicht mehr das, was sie mal waren, du.
4: So, so.
5: Also früher, da gingen die überhaupt nicht kaputt.
4: So, so. Weil sie aus Gips waren, oder wie?
5: Ja, genau, ganz genau. Quatsch! Theo!
4: Tess!
3: Zu den Uhren der allerersten Stunde zählte die Sonnenuhr. Schon die alten Babylonier kannten sie. Eine Sonnenuhr besteht nur aus einem Stab, den man in die Erde steckt. Die Sonne geht im Osten auf, hat im Süden ihre Höchststellung und geht im Westen unter. Mit ihr wandert auch der Schatten des Stabes, der von der Sonne angestrahlt wird. Legt man um den Stab herum ein Zifferblatt an, dann kann man die Zeit in Stunden, ja sogar in Viertelstunden messen.
5: Aber auch nur, wenn die Sonne scheint.
4: Richtig. Und darum war die Erfindung der mechanischen Räderuhren im 12. Jahrhundert der vielleicht größte Sprung in der Geschichte der Zeitmessung.
5: Wo wurden diese Uhren eingesetzt?
4: Man konnte sie auf Kirchtürmen finden.
5: Waren die kompliziert?
4: Geht so. Absinkende Gewichte, die an einem Seil hingen, trieben einen Zylinder an. Der drehte sich und bewegte das Räderwerk und die Zeiger.
5: Und was kam dann?
4: Augenblick! Hier ist sie.
5: Oh, die ist aber schön.
4: Pendeluhren kamen im 17. Jahrhundert auf. Ihre Erfindung gründet auf eine Beobachtung des berühmten Physikers Galileo Galilei.
5: Lass mich mal überlegen. Er beobachtete, dass er als Kind immer zu spät in die Schule kam, oder?
4: Nein. Galilei hatte 100 Jahre vorher erkannt, dass ein Pendel für eine volle Schwingung immer die gleiche Zeit braucht.
5: Und?
4: Aufgrund seiner Beobachtung konnte man Pendel herstellen, die zum Beispiel in einer Sekunde genau einmal hin und her schwingen. Hör mal und zähl mit. Tick, tack, tick, tack.
5: 21, 22, immer genau eine Sekunde. Wow, Quentin, zähl doch auch mal mit. Tick, tack, tick, tack,
4: tick,
5: tack,
4: tick,
5: tick, tack,
4: tack.
3: In einer Pendeluhr schwingt ein Gewicht an einem Stab oder an einem Seil hin und her. Sehr gute Pendeluhren haben am Tag eine Abweichung von nur einer Hundertstel Sekunde. In mechanischen Armbanduhren befindet sich anstelle des Pendels die sogenannte Unruh. Das ist eine aufgerollte Stahlfeder, die einen kleinen Metallring hin und her drehen lässt. Wie beim Pendel führt diese Schwingung zur regelmäßigen Bewegung des Uhrzeigers.
5: Schau mal, Theo, was ich hier hab.
4: Was ist denn das für ein Kasten?
5: Nix für dich.
4: Hä?
5: Oder hast du was für Musik übrig?
4: Also für Musik habe ich schon was übrig. Ach. Nur für eine ganz bestimmte Musik. Da bin ich eher...
5: Aha, du meinst doch nicht meinen Gesang, oder?
4: Mitnichten. Wie kommst du nur da drauf?
5: Na, dann ist ja gut.
4: Also, was ist das jetzt?
5: Also, ich nehme mal den Deckel ab. Was siehst du?
4: Ein Pendel mit einem Gewicht. Das kann man...
5: Ja, Finger weg. Das ist empfindlich. Das Gewicht kann man nach oben und unten schieben.
4: Aha.
5: Und Herr Oberschlau, was ist das wohl?
4: Man braucht's für die Musik?
5: Dass ich das erleben darf. Juhu!
4: Was darfst du erleben?
5: Dass du keine Ahnung hast.
4: Gut. Also, was ist das für ein Ding?
5: Das ist ein Metronom. Es dient dazu, beim Musizieren den Takt einzuhalten. Man zieht eine Feder auf und hält somit das Pendel in Schwung. Ist das Gewicht ganz oben, gibt's 40 Schläge in der Minute. Hör mal.
7: Wie eine Pendeluhr.
4: Ich hab's kapiert.
5: Ach, das ging aber schnell.
4: Schiebt man das Gewicht nach unten, dann hört man mehr Schläge in der Minute.
5: Bingo!
4: Oder wolltest du den Gesang vielleicht in einem höheren Tempo?
3: Genauer als die mechanischen Uhren sind die sogenannten Quarzuhren. Ein unter Strom gesetzter Quarzkristall schwingt nämlich regelmäßiger als ein Pendel. Dieser Uhrentyp geht im Jahr nur um Bruchteile einer Sekunde falsch. Am exaktesten messen aber die Atomuhren die Zeit mit Hilfe atomarer Vorgänge. Die Besten unter ihnen sind so präzise, dass sie nach 2 bis 3 Millionen Jahren nur eine Sekunde vor- oder nachgehen würden.
5: So, ich muss jetzt singen.
4: Muss das? Wieso das denn?
5: Oh, etwas in mir will, dass ich jetzt singe.
4: Du meinst sicher deine innere Uhr.
5: Ja, mir egal, wie du das nennst.
4: Also, das ist ja höchst interessant. Ich muss sie unbedingt ablenken.
5: Was ist denn daran so interessant?
4: Also, das Interessante daran ist, dass die Menschen, die Tiere, ja sogar die Pflanzen eine innere Uhr haben. Hey, was machst du denn da?
5: Ich lausche am Gänseblümchen.
4: Ein Tick-Tack-Tick-Tack wirst du nicht hören.
5: Nein, schon.
4: Unter innerer Uhr verstehen die Wissenschaftler einen innerlich festgelegten Rhythmus.
5: Und? Was macht der?
4: Bei den Menschen sorgt er für einen regelmäßigen Schlaf. Und zum Beispiel dafür, dass wir tagsüber fit sind.
5: Aha. Und bei den Tieren?
4: Tag, Monat, Jahr und auch die Gezeiten beeinflussen ihre innere Uhr. Sie veranlasst die Tiere zum Beispiel dazu, sich zu paaren, zu brüten oder wie die Zugvögel zur rechten Zeit in den Süden zu fliegen.
5: Bei den Pflanzen bestimmt dann die innere Uhr, wann sie ihre Blätter abwerfen sollen, oder?
4: Klasse, Tess.
5: Ja.
4: Oder Quentin? So jubelt doch. Lass die Zeit für uns arbeiten.
5: Ja.
3: Jeder von uns hat sein eigenes Zeitempfinden. Für den einen vergeht eine Sache viel zu schnell und wie im Fluge. Für den anderen dauert eben diese gleiche Sache viel zu lange. Erledigt man etwas mit höchster Konzentration, dann scheint die Zeit schnell zu verstreichen. Obwohl die Zeit gleich schnell bzw. gleich langsam vergeht, nehmen wir sie unterschiedlich wahr. Wenn ein Mensch eine Haftstrafe abzusitzen hat, dann schleicht die Zeit für ihn förmlich dahin. Der Häftling wartet auf seine Entlassung und sitzt dabei, wie man sagt, seine Zeit ab. Zur gleichen Zeit können dagegen die Menschen in Freiheit ihre Stunden genießen und stellen oft überrascht fest, wie schnell die Zeit vergeht.
4: Momentchen, Momentchen!
5: Was ist denn?
4: Läuft die Zeit eigentlich immer gleich schnell ab?
5: Hast du ja gerade mitbekommen. Für den einen geht's schnell, für den anderen langsam.
4: Ich meinte messbar schnell oder messbar langsam.
5: Och, das ist mir zu kompliziert. Och, da kriege ich ja Kopfweh.
3: Der berühmte Physiker Albert Einstein hat ein Gedankenexperiment durchgeführt. Ein Astronaut fliegt in einem Raumschiff mit nahezu Lichtgeschwindigkeit durch den Weltraum. Der Zwillingsbruder des Astronauten bleibt auf der Erde. Nach einem Jahr kehrt das Raumschiff zurück. Und die Überraschung ist perfekt. Der Zwillingsbruder auf der Erde ist in der gleichen Zeit um Jahrzehnte gealtert. Diese Theorie hatte man mit einer Atomuhr, die in ein um die Erde kreisendes Überschallflugzeug eingebaut wurde, überprüft. Nach dem Flug verglich man die Uhr mit einer Atomuhr, die auf der Erde zurückblieb. Einstein hatte recht. Die Flugzeuguhr hinkte um einige Milliardstel Sekunden hinterher. Ihre Zeit war langsamer vergangen.
5: Bei mir wird's jetzt auch Zeit.
4: Bei uns auch, oder?
5: Wie? Ihr wollt mir nicht zuhören?
4: Was heißt schon wollen? Wir haben einfach was anderes vor.
5: So, was denn?
4: Wir gehen mit der Zeit.
5: Hä? Das bedeutet doch was ganz anderes. Jetzt hab ich's kapiert. Ihr Halunken!
8: Was? Wir verstehen dich nicht mehr.
5: Aber ich euch. Na wartet. Mi, mi, mi, mi, mi, mi.
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19: Diesmal für dich im Nachrichtenstudio die Ines. Hallo, servus. In der Stadt Salzburg sind viele neue Bäume gepflanzt worden. In den letzten 5 Jahren sind im Bundesland Salzburg, in der Stadt Salzburg, fast 1000 junge Stadtbäume über alle Bezirke verteilt neu angesetzt worden. Das hat gleich mehrere Vorteile, denn die neuen Hainbuchen zum Beispiel sind sehr stabil und spenden viel Schatten. Die heranwachsenden Stieleichen sind ebenfalls große Bäume und bieten vielen Insekten einen Lebensraum. Der Spitzahorn verträgt außerdem auch Orte, an denen schon viel anderes angebaut worden ist und macht die Luft mit seinem Duft frischer. Auch die anderen rund 24.000 Bäume in der Stadt Salzburg will man so lange wie möglich gesund halten, denn jeder einzelne Baum verbessert das Klima und fördert unsere Lebensqualität. Eine neue Schule für Kinder am Kontinent Afrika soll gebaut werden. Der Verein Pannonia for Africa aus dem Bundesland Burgenland plant die Errichtung einer Schule. Bis zu 300 Kinder im Land Uganda, das ist im Osten von Afrika, sollen darin bald unterrichtet werden. Auch ein Energieunternehmen aus der Gemeinde Parndorf macht bei diesem besonderen Projekt mit. Es soll eine Solaranlage für das neue Schulgebäude bauen. Damit wird die Schule in Zukunft zuverlässig mit Strom versorgt. Auch neue Projekte wie eine kleine Landwirtschaft, Tierhaltung, ein Brunnen für die Dorfgemeinschaft und sogar eine Schneiderwerkstatt kann mit der Solaranlage betrieben werden. Frische, selbstgepflanzte Salate können wir auch im Winter genießen. Wenn wir uns an den Ratschlag der Pflanzenexpertin halten und noch bis Ende September mit der nächsten Aussaat beginnen. Das heißt, Obst und Gemüse vom Sommer wird ja inzwischen schon abgeerntet. Das ist der ideale Zeitpunkt, um für die kühleren Monate frische Salate anzupflanzen. Ob im eigenen Garten, im Hochbeet oder im Kisterl auf dem Balkon. Wichtig für die neuen Salatsamen ist gleichmäßig feuchte Erde und ausreichend Licht, damit Samen keimen können. Wenn es mal kühler wird zwischendurch, kann man einfach ein Gartenvlies, das ist wie eine Schutzdecke für die Erde, auf die Pflanzen legen. So entwickeln sie sich rechtzeitig zu kräftigen Pflanzen, bevor die Temperaturen sinken. Und ein frischer Salat wie Endivie, Zuckerhut oder Radicchio versorgt uns dann über die kalten Wintermonate mit vielen guten Vitaminen.
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12: Hallo, hier ist die Anna. Gehst du auch so gerne auf den Spielplatz? Dann sind meine heutigen Tipps genau richtig für dich. Auf dem Spielplatz, da willst du einfach nur spielen. Ja, drum heißt der ja auch so. Trotzdem ist es wichtig, dass du auf ein paar Dinge achtest, damit du beim Klettern und Rutschen immer sicher landest, zum Beispiel. Helmi und ich machen jetzt mit dir den großen Spielplatz-Check. Helmi, was ist die wichtigste Regel am Klettergerüst?
14: Helm ab. Leg deinen Helm und deinen Schal vor dem Klettern zur Seite, damit du nirgends hängen bleibst. Das kann nämlich böse ausgehen.
12: Jetzt kommt mein Tipp für die Schaukel. Halte einen großen Sicherheitsabstand, wenn du an der Schaukel vorbeiläufst, damit dich nicht versehentlich jemand beim Schaukeln am Kopf treffen kann. Bei der Sandkiste schaust du am besten genau hin, bevor du dich hineinsetzt, ob da wohl keine Scherben rumliegen. Falls doch, sag das bitte gleich einem Erwachsenen. Weiter geht's mit der Rutsche.
14: Rutsch immer alleine. Warte oben, bis das Kind vor dir unten aufgestanden und weggegangen ist. Dann ist die Bahn frei für dich.
12: Richtig. Und wenn du drinnen in einer Halle in einer Spielewelt bist, zieh am besten Stoppersocken an. ABS-Socken, sagen auch manche dazu. Die haben so Gumminoppen auf der Sohle und geben dir beim Laufen auf dem glatten Boden guten Halt. Puh, das waren jetzt ganz schön viele Tipps, gell? Keine Sorge, wenn dein Kopf das einmal gut gespeichert hat, dann geht das ganz automatisch. Spielen und aufpassen gleichzeitig. Stimmt's, Helmi?
14: Ja, genau, denn sicher ist sicher.
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11: Ui, Mama, ich glaube, wir sind schon wieder dran.
19: Ganz genau, mein Schatz. Weißt du, was jetzt kommt?
11: Nö, eine Geschichte?
19: Nein, noch nicht. Aber so um 9:30 dann. Jetzt starten wir in eine neue Stunde Spielzeit.
11: Gibt's da wieder einen Spieltipp?
19: Na klar.
11: Juhu! Und jetzt gibt's gleich das erste Lied.

0: Hier ist Radinos Mama. Ich habe mich kurz ins mein Kinderradiostudio reingeschlichen, ohne dass es der Radino bemerkt hat, weil ich finde, es ist wieder mal Zeit für ein Lied für die Erwachsenen, weil zwischen den ganzen bunten, schönen Kinderliedern haben wir uns jetzt auch wieder mal eine kurze Auszeit nur für uns verdient, finde ich. Und deshalb habe ich jetzt ein ganz tolles Lied für alle Mamas, Papas, Tanten, Onkel, Omas, Opas und alle anderen Erwachsenen rausgesucht. Na, seid ihr bereit? Dann einfach zurücklehnen und mein Kinderradio genießen.
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Und du hörst mein Kinderradio. Hier gibt's die notastische Musik für die ganze Familie. Und natürlich die allerbesten Spielideen. Ich bin's, dein Radino. Und heute spielen wir ein Spiel, das so Wirbelwinden wie mir natürlich ganz besonders mega super gut gefällt. Das Dino-Schwanzfangen. Dafür brauchst du nur ein Tuch oder einen Schal und den klemmst du dir dann hinten da in die Hose, in den Gürtel da, in den Hosenbund und das ist dann dein Dino-Schwanz. Such dir einen Mitspieler, der das auch macht und dann geht's los. Du musst versuchen, dem anderen den Schal oder den Schwanz wegzuschnappen, aber deinen eigenen, den musst du gut beschützen. Und wer zuerst den Schwanz vom anderen stibitzt hat, der hat gewonnen. Aber pass auf, dass du vor lauter Kichern nicht umkommst. Ich wünsche dir, Dino, viel Spaß beim Jagen.

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1: Wenn im Sommer die Sonne scheint, macht es besonders Spaß, draußen herumzulaufen. Hi, ich bin die Shady und heute machen wir uns einen eigenen Barfußparcours. Dafür brauchst du nur ein paar verschiedene Materialien als Hindernisse und natürlich deine nackten Füße. Suche gemeinsam mit einem Erwachsenen Dinge, über die man gut laufen kann. Nimm zum Beispiel ein Handtuch, kleine Steine, Kieselsteine oder auch Blätter und Tannenzapfen. Ein kleines Becken mit kaltem Wasser ist auch ein super Hindernis. Alles wird hintereinander auf den Boden gelegt und schon entsteht ein Barfußweg. Am lustigsten ist es, wenn sich die Untergründe ganz unterschiedlich anfühlen. Mal weich, mal pieksig, mal kalt oder kribbelig. Jetzt ziehst du Schuhe und Socken aus und läufst langsam über deinen Parcours. Das ist oft gar nicht so leicht, ist aber gut für deine Balance und deine Durchblutung. Viel Spaß beim Fühlen, Balancieren und deinem Barfußabenteuer im Garten.
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0: Das ist mein Kinderradio und ich bin Radino und gleich gibt's Geschichte. Mama, ist das jetzt eine lange oder eine kurze Geschichte?
1: Eine kurze, Radino. Die extra langen Geschichten, also Radinos Kopfkino, die gibt's immer um 8 in der Früh und um 3 am Nachmittag.
0: Na gut, Hauptsache Geschichte.
1: So ist es, nach genau 2 Liedern.

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0: Der große Fang im Supermarkt.
1: Oh, geht's auf einen Ausflug, Charlie?
2: Ganz recht, Dillis. Ich gehe heute mit den Zwillingen angeln.
3: Wir veranstalten einen Wettbewerb.
4: Um zu sehen, wer den größten Fisch fängt.
2: Ach, zwischen den beiden ist alles ein Wettbewerb, Dillis.
1: Mein Norman ist auch ein kleiner Angelexperte, nicht wahr?
5: Ja. Einmal, da habe ich einen Hai gefangen, der war so groß wie dieser Raum hier.
1: Oh ja, der war riesig, wenn ich ihn doch nur gesehen hätte. Aber er ist entkommen, nicht wahr?
2: Komisch, dass ausgerechnet immer die Großen entkommen.
5: Aber es stimmt wirklich. Ich wette, wenn ihr mich mit auf die Angeltour nehmt, dann werde ich den allergrößten Fisch fangen.
4: Das schaffst du nie.
3: Auf keinen Fall.
2: Na gut, Norman, du bist dabei. Wollen wir gleich los?
5: Ich muss mir noch einen extra dicken Pullover anziehen.
2: Also dann, wir treffen uns in 5 Minuten am Boot.
1: Oh, Petri, heil!
0: Norman geht zur Kühltruhe, holt etwas heraus und steckt es in seinen Rucksack. Ein wenig später auf Charlies Boot.
2: Nicht zu weit rauslehnen, Norman. Setz dich bitte hin.
5: Oh, darf ich auch mal das Ruder halten?
2: Vielleicht später. So, dies hier scheint ein guter Platz zu sein.
0: Charlie gibt Norman die Angel.
2: Hier, ich habe den Köder schon befestigt. Pass auf, der Angelhaken ist spitz.
0: Nun wirft jeder seine Angel aus. Norman bewegt seine Angel.
2: Wenn du die Angel nicht ruhig hältst, verscheuchst du die Fische, Norman.
5: Oh, ich hab was gefangen. Ich hatte einen am Haken, ehrlich. Und er war so groß.
2: Ja, schon klar. Aber dann ist er entkommen.
0: Kurz darauf zieht Sarah einen Fisch aus dem Wasser.
2: Und noch eine Makrele. Gut gemacht.
3: Aber die ist nicht so groß wie meine eben.
4: So ein Unsinn. Meine ist viel, viel größer.
2: Jetzt streitet euch doch nicht. Ich messe sie aus.
0: Norman schleicht zum Rucksack, nimmt etwas aus einer Verpackung und hängt es an den Haken. Jetzt wirft er seine Angel aus.
2: Diese Fische sind genau gleich groß.
5: Ich habe einen ganz großen gefangen. Einen richtigen Brocken. Das ist bisher der allergrößte. Der gibt sicher ein tolles Mittagessen ab.
2: Oh, und paniert ist er ja auch schon.
0: Charlie holt die Verpackung aus dem Rucksack.
2: Direkt aus der Kühltruhe deiner Mom, hä?
4: Oh, du hast geschummelt.
5: Das war doch nur ein Scherz.
2: Holt jetzt die Leinen ein. Es wird Zeit für uns, den Heimweg anzutreten, Kinder.
0: Charlie steuert das Boot heimwärts.
3: Ich bin eindeutig der Gewinner, denn ich habe mehr Fische gefangen als Sarah.
4: Das ist ungerecht. Es ging nicht darum, wer die meisten Fische fängt, sondern wer den größten.
5: Oh, da schwimmt ein Hai im Wasser. Ein richtig großer, dicker Hai. Nein, wirklich. Da ist er. Seht nur.
4: Der ist ja riesig.
0: Ein kleiner Wal begleitet das Boot.
2: Aber das ist kein Hai. Das ist ein Walfischbaby. Man nennt sie auch gern Walkälber.
5: Oh, ich habe das Kalb zuerst gesehen. Es gehört mir. Ich will es fangen.
2: Wale einzufangen ist nicht erlaubt, Norman. Und ich fürchte, wir haben ein Problem. Der kleine Walfisch schwimmt hier in sehr flachem Gewässer. Wenn er an den Strand gerät, kommt er aus eigener Kraft nicht wieder ins Wasser. Und das wäre wirklich schlimm.
4: Wir müssen den Wal unbedingt retten.
3: Tom Thomas kennt sich ganz toll mit Tieren aus. Der kommt bestimmt, wenn du ihn anrufst.
0: Tom sitzt bereits in seinem Hubschrauber.
6: Kein Problem, ich bin schon auf dem Weg, Charlie.
0: Tom fliegt Richtung Meer. Währenddessen auf dem Boot.
2: Der Wettbewerb ist jetzt vorbei, Kinder. Tom meint, das Walkalb hat seine Mutter verloren. Wir werden es also erstmal zurück ins Meer treiben und er sucht mit dem Hubschrauber nach seiner Mom.
4: Oh, ich hoffe, wir finden seine Mom.
2: Ja, ich auch. Aber wir müssen jetzt im Team arbeiten, okay? Zuerst müssen wir näher an die Küste ran, damit er nicht an den Strand schwimmt.
3: Aber da sind ja so viele Felsen. Ist das nicht gefährlich, Dad?
2: Deshalb müsst ihr mir auch helfen. Behaltet die Bootsseiten gut im Auge und sagt sofort Bescheid, wenn ihr einen Felsen im Wasser seht. Wir dürfen aber auch dem Walkalb nicht zu nahe kommen.
0: Charlie lenkt sein Boot um das Walkalb herum. Derweil nähert sich Tom.
6: Ich bin gleich bei euch. Da bin ich.
7: Tja, nichts zu sehen.
0: Das Walkalb dreht ab.
4: Es funktioniert! Es funktioniert! Das Walkalb schwimmt wieder ins offene Meer!
5: Wann darf ich denn mal ans Steuer?
2: Du musst jetzt nach Felsen Ausschau halten, Norman.
3: Oh, hier links ist irgendwas, Dad. Ich meine, Backbord. Es ist riesig, aber ich bin nicht sicher, ob es ein Felsen ist. Könnte auch die Walmutter sein.
0: Während Charlie nachschaut, übernimmt Norman das Steuerruder und dreht es.
2: Was machst du denn da? Ich sagte doch nein, Norman.
4: Der Wal, er hat uns gerammt.
2: Oh, Norman, wieso hast du das nur getan?
5: Ich wollte ihn einfangen, damit ich den Wettbewerb gewinne.
3: Oh, oh, Dad, es läuft Wasser ins Boot. Wir haben ein Leck.
2: Das hat uns gerade noch gefehlt.
0: Charlie holt das Notsignal und schießt es ab. Tom sieht die Rauchspur am Himmel.
6: Ein Notsignal. Charlie muss vor den Schwierigkeiten stecken. Ich rufe lieber Feuerwehrmann Sam.
0: Unterdessen in der Notrufzentrale der Feuerwache. Hauptfeuerwehrmann Steele läuft zum Faxgerät.
8: Charlie ist mit seinem Boot in Seenot geraten.
9: Komm mit, Penny.
10: Alles klar.
0: Feuerwehrmann Sam und Penny laufen los, schnappen ihre Helme und springen in den Wagen.
8: Eine Seenotrettung.
11: Betreffendes Boot in der Bucht gehört dem Fischer Charlie. Und es sind möglicherweise Kinder an Bord.
0: Die beiden fahren zum Hafen. Dort lassen sie blitzschnell das Schlauchboot zu Wasser. Derweilen auf Charlies Boot.
5: Oh, oh, oh, oh, oh, wir werden untergehen. Hilfe, Hilfe, runter vom Schiff.
2: Ruhig, ganz ruhig, Norman. Die erste Seefahrerregel lautet keine Panik. Tief durchatmen.
3: Da, das sind Sam und Penny.
5: Sam, Penny.
2: Norman, tief durchatmen.
5: Oh, Entschuldigung.
0: Sam steuert das Schlauchboot neben den Kutter.
9: Ist jemand verletzt?
2: Nein, nur das Boot. Wir haben ein Walkalb gerammt, aber es wird schon gehen.
9: Gut, ich hol die Kinder von Bord. Sarah? James? Norman, du bleibst hier und hilfst Charlie.
5: Was? Aber ich... Na gut, ich bleibe hier.
2: Danke, Norman. Gut gemacht.
3: Ich werfe euch ein Tau rüber. Wir müssen das Walkalb zusammen zurück ins Meer treiben, okay?
2: Ja, Norman und ich kriegen das schon hin.
0: Sam fährt voraus und Charlie folgt ihm. Zwischen den Booten ist ein Seil gespannt. Norman steht an der Seilwinde.
6: Oh, da bist du ja.
0: Jetzt zeigt sich auch die Walmutter, die auf ihr Kalb zutaucht.
4: Ja! Ja, gut gemacht, Tom!
3: Das Walbaby hat seine Mutter gefunden. Hurra! Jetzt freut es sich bestimmt riesig.
4: Ich glaube, es will sich bedanken. Leb wohl, kleiner Wal!
0: Das Walkalb schlägt die Schwanzflosse aufs Wasser. Ein wenig später im Supermarkt.
2: Wir haben auf dem Meer ein richtiges Abenteuer erlebt.
1: Und? Wer hat den Angelwettbewerb gewonnen?
2: Ich würde sagen, wir haben alle gewonnen. Er war so groß.
5: Nein, er war so groß. Glücklicherweise ist er aber entkommen.
1: Wieso glücklicherweise? Das ist so lustig. Ich verstehe das nicht. Norman!

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0: Zeit. Cha-cha-cha.
1: Radino?
2: Ja, Mama?
1: Ich habe da was gefunden, das müsste genau das Richtige für dich sein. Du bist ja ein richtiges Dino-Schleckermäulchen, oder?
2: Oh, ja.
1: Na, dann schau mal her. Wir machen jetzt nämlich einen Schlabberdabber-Wackelpudding.
2: Einen was?
1: Einen Schlabberdabber-Wackelpudding. Dafür brauchen wir Fruchtsaft und Gelierzucker. Sonst nix. Der Gelierzucker wird im Fruchtsaft aufgekocht und dann gleich rein ins Einmachglas mit Schraubverschluss. Abkühlen lassen. Fertig.
2: Klingt super, Dino. Yummy. Ich hol schon mal den Saft.
1: Ist gut. Und ich mach uns die Musik dazu.

0: Und weil ich meine Oma und meinen Opa so lieb hab, kommt jetzt ein Lied von früher.
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0: Mama, ich will heute Ritter und Drachen und Prinzessinnen und Freunde und Eiscreme und Autos und Raumschiffe. All das in einer Geschichte auf mein Kinderradio.
1: Puh, Radino, also Raumschiffe und Ritter in einer Geschichte?
0: Ja, und Eiscreme.
1: Naja, also, weißt du was, ich würde sagen, dass wir uns einfach mal überraschen lassen, oder? Welche Geschichte da heute im Kopfkino kommt. Wir haben ja jeden Tag um 8 Uhr in der Früh, um 3 Uhr am Nachmittag und um 6 Uhr am Abend immer eine andere Geschichte, damit für jeden die passende Geschichte dabei ist. Aber weißt du was? Wir machen jetzt einmal eine Liste mit deinen Wünschen. Ja, und wenn davon was vorkommt, dann haken wir es gemeinsam ab, okay?
0: Dino, toll! Ich bin gespannt, wie viele Haken ich machen kann.
1: So, gleich gibt's jetzt noch die Kindernachrichten und dann geht's gleich mal los mit dem Kopfkino hier bei Radino, mein Kinderradio.
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3: Hallo, hier ist Judith. Ich habe gerade ganz viele tolle Bücher vor mir. Vielleicht ist auch deine neue Lieblingsgeschichte dabei. Also, was haben wir hier? Solo-Socke. Worum geht es denn da? Eine Socke ganz allein. Sie fühlt sich anders als die anderen. Aber vielleicht ist anders zu sein gar nicht so schlecht. Oh ja, das kann ich gut nachvollziehen. Und hier die kleine Giraffe Miona, die so gerne tanzen wollte. Miona liebt das Tanzen. Aber können Giraffen überhaupt tanzen? Miona möchte es unbedingt ausprobieren. Ob Miona tanzen lernt? Das will ich jetzt unbedingt wissen. Und was haben wir hier? Hexe Linda. Linda möchte gerne zaubern lernen. Dabei entdeckt sie, dass sie auch ohne Zauberei etwas ganz Besonderes kann. Oh ja, so wie wir alle. Ach, so viele tolle Bücher. Wo fange ich da an? Welches Buch würdest du denn zuerst lesen wollen? Solo-Socke? Die kleine Giraffe Mione, die so gerne tanzen wollte? Oder Hexe Linda? 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
5: Was heute wichtig ist, erfährst du von mir. Die Ines hier, hallo. Die Koalas im Tiergarten Schönbrunn in der Bundeshauptstadt Wien essen jetzt Eukalyptus aus dem Bundesland Steiermark. Koalas sehen aus wie kleine Bären. Ihr Fell ist bräunlich-grau und sie haben eine relativ große dunkle Nase. Im Tiergarten Schönbrunn leben derzeit 3 Koalas, Bunji, Viri Viri und Mila Mila. Und zu fressen bekommen sie unterschiedliche Arten von Eukalyptusblättern. Die schimmern oft bläulich-grün und in den Blättern stecken spezielle Öle. Die riechen ein bisschen wie Kräuterzuckerl. Über 600 verschiedene Eukalyptussorten gibt es und Koalas mögen oft nur ganz besondere. Neue Lieblingssorten Eukalyptus bekommen die Tiere nun seit einiger Zeit aus dem Bundesland Steiermark geliefert, und zwar aus der Marktgemeinde Steins bei Straden. Dort wachsen die Eukalyptuspflanzen in Gewächshäusern direkt in großen Töpfen und werden dann, auf kurzem Transportweg, direkt in den Tiergarten Schönbrunn nach Wien gebracht. In Zukunft sollen immer mehr Eukalyptussorten aus heimischen Betrieben nach Schönbrunn kommen. Das sorgt für mehr Nachhaltigkeit und fördert regionale Futtermittel. Spielerisch und mit Freude wieder für die Schule zu lernen beginnen. Ja, schon bald beginnt für viele Schulkinder wieder ein neues spannendes Schuljahr. Damit der Übergang von Ferienabenteuer auf den geregelten Schulalltag mit Lernen und Hausaufgaben leichter gelingt, können Eltern ihre Kinder ganz einfach unterstützen. Aufgaben und Schulbücher vom letzten Jahr können gemeinsam wiederholt werden. Man schaut sich an, wo kennt man sich schon ganz gut aus, wo gibt es noch Dinge und Aufgaben, die etwas schwer fallen. Ein Lernplan für jeden Wochentag kann dabei ganz hilfreich sein, um fürs Lesen, Schreiben oder Rechnen genug Zeit einzuplanen. Wer zum Beispiel auch schon eine Fremdsprache wie Englisch zu lernen begonnen hat, kann auch mit entsprechenden Trainingsheften seine bereits gelernten Wörter wiederholen. Kannst du auch schon ein bisschen Englisch und weißt, was die Wörter auf Deutsch bedeuten? Dann verrat es uns doch als Sprachnachricht auf Radinos Handy-App. Sicher unterwegs auf dem Schulweg. Bald schon geht es wieder los mit der Schule. Zum ersten Mal ins neue Schuljahr starten etwa 94.000 Kinder in ganz Österreich. Somit beginnt für sie dann auch der tägliche Weg frühmorgens zur Schule und nach Unterrichtsschluss wieder zurück nach Hause. Wenn der Schulweg zu Fuß zurückgelegt wird, ist es wichtig, diesen vorher schon mit Mama oder Papa mehrmals zu üben. Wichtig ist es dabei, am besten dort zu gehen, wo es breite Gehwege, Ampeln oder Zebrastreifen gibt. Ebenso ganz wichtig für das sichere Überqueren der Straße ist es, immer am Gehsteig stehen zu bleiben, nach links, rechts und nochmal nach links zu schauen, ob die Straße auch frei ist. Und noch ein Tipp, damit man als Schüler und Schülerin im Straßenverkehr besser gesehen wird: helle Kleidung und Reflektoren, zum Beispiel an der Schultasche, aber auch an Jacken, machen Kinder besser sichtbar.
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3: Hallo, ich bin die Anna und heute erzähle ich dir etwas über In-App-Käufe und warum du sie vermeiden solltest. Wenn du auf dem Handy deiner Eltern manchmal was spielen darfst oder sogar schon ein eigenes hast, solltest du auf In-App-Käufe achten. Ein komplizierter Begriff, ich weiß. In-App ist Englisch und heißt in der Anwendung. Also direkt in einem Spiel kannst du manchmal was mit echtem Geld kaufen, wie zum Beispiel neue Figuren oder tolle Extras. Das kann natürlich auch versehentlich passieren und dann wird's teuer. Deine Eltern stellen das Gerät daher am besten so ein, dass du in Spielen gar nichts kaufen kannst. Dafür gibt's verschiedene Wege. Eine Kinderschutz-App am Gerät kann das natürlich und die kann auch noch viel mehr. Aber auch in den Handy-Einstellungen geht das. Oder gleich im App-Store, wo man die ganzen Spiele runterladen kann. So können deine Eltern die In-App-Käufe ganz ausschalten. Oder sie bekommen eine Kaufanfrage oder müssen ein Passwort eintippen. Das ist wie ein Schutzhelm, der verhindert, dass es zu teuren Überraschungen kommt. Und du? Wenn dir etwas im Spiel komisch vorkommt oder nach echtem Geld aussieht, nicht drücken, sondern kurz bei einem Erwachsenen nachfragen. So bleiben euch teure Überraschungen erspart.
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Ich weiß, einmal kommt der Tag, da kommt ein Schiff nach Wilderoog. Dann fahren wir hinaus auf große Fahrt, immer hart am Wind. Und wir plündern, rauben und entern, weil wir Piraten sind.

0: mein Name ist Long John Silver und ich bin eine Silbermöwe. Ich wohne auf dem winzigen Leuchtturm-Island, direkt neben der fast ebenso winzigen Insel Wilderoak. Irgendwo mitten im Meer. Ja, hier wohnen nicht viele Leute. Da sollte man denken, hier ist nichts los. Aber genau das Gegenteil ist der Fall. Und das liegt nicht zuletzt an meinem Freund Klaus Stödebäckchen. Dieser kleine Pirat ist schon was Besonderes. Und man stelle sich mal vor, seine Eltern sind eine Seefee und der berühmte Pirat Klaus Stödebäcker. Er lebt aber bei dem Leuchtturmwärter Hauke Maria Später. Klaus Stödebäckchen hat übrigens eine magische Augenklappe. Mit ihrer Hilfe kann er mich verstehen. Und sie hat ihm schon bei so manchem Abenteuer geholfen. Aber das ist eine andere und lange Geschichte. Kennt ihr die Sage von Atlantis? Die Geschichten um diese und andere versunkene Städte und Länder hat die Menschen schon immer fasziniert. Nicht nur Kinder, nein, auch Erwachsene. Und damit fängt dieses Abenteuer auch schon an.
1: Klaus! Klaus!

0: Herr Später, es ist so. Gestern hat Knut Krappelzohn Oma Kruse Bescheid gegeben, dass er einen Gast mitbringt. Und Kalle hat ihm davon erzählt. Und die Ankunft von dem Gast wollte er natürlich nicht verpassen. Und wenn ich ehrlich bin, am liebsten würde ich ja auch sofort rüberlaufen.
1: Was ist denn das für ein besonderer Gast, dass ihr alle so aufgeregt seid?
0: Ja, das ist der berühmte privatgelehrte Professor Berkum.
1: Ach, Karl Leberecht Berkum, dieser komische Vogel, der Pfarrer von Bordelum.
0: Ja, genau der.
1: Ja, von dem habe ich allerdings auch schon gehört. Was will der denn hier, dieser Spinner? Will der jetzt etwa bei uns nach Atlantis suchen? Ist doch lachhaft.
0: Aber Kapitän, man weiß es doch nicht so genau. Naja, vielleicht ist ja was dran. Ich habe im Moment nicht viel zu tun. Herr Kapitän, darf ich?
1: Nu, hau schon ab, Hinneck. Du hast ja schon Hummeln im Mors. Aber sag Klaus, dass er meinen Tabak nicht vergessen soll. Und du?
0: Ja, Kapitän.
1: Nenn mich nicht immer Kapitän. Und jetzt mach, dass du wegkommst.
0: Bin schon weg.

0: Du, Klaus, wo wir jetzt auf die Ankunft vom Kutter warten. Und jetzt sind endlich mal keine Erwachsenen da. Da kannst du mir doch erzählen, was wirklich passiert ist, als dich der Hartmut Flintstone, der falsche Freund von Hauke, auf sein Schiff locken wollte.
1: Okay, Carla, du hast recht. Bisher gab es einfach keine Gelegenheit, dir das zu erzählen. Aber du musst mir versprechen, dass du es niemandem weitererzählst. Vor allem keinem Erwachsenen. Großes Piratenehrenwort?
0: Klaus, riesengroßes Piratenehrenwort.
1: Also, ich mache es ganz kurz. Ich weiß jetzt, wer meine Eltern sind.
0: Echt?
1: Ja, Klaus Störtebeker und Filia Maris, eine Seefee.
0: Ach, Klaus, jetzt willst du mich veräppeln.
1: Nein, Carla, das ist die Wahrheit. Eine andere Seefee, Kauri, hat mich durch die Zeit hier nach Wilderoog gebracht, wo mich Hauke dann gefunden hat. Du erinnerst dich doch noch, als ich den Dreispitz und die Augenklappe bekommen habe.
0: Ja, klar.
1: Da war doch der Brief dabei. Und in dem Brief wurde ich doch vor Pyrokor gewarnt.
0: Ja, genau. Das hat ja keiner von uns richtig verstanden. Außer, dass du der Sohn eines Piraten bist. Das stand ja auch in dem Brief. Ach, Klaus, das finde ich so toll.
1: Ja, ja, aber was wir nicht verstanden haben, das haben mir dann Kauri und Long John Silver erklärt.
0: Long John Silver? Aber was hat denn deine Möwe mit der Geschichte zu tun?
1: Carla, die Augenklappe. Das ist eine magische Augenklappe. Damit kann ich verstehen, was die Möwe sagt.
0: Puh, das ist ja toll. Setz sie doch mal auf. Und? Na, was sagt Long John Silver denn gerade?
2: Carla liebt Klaus! Carla liebt Klaus!
1: Ach, eigentlich nichts Besonderes. Er sagt nur, dass er schon wieder Hunger hat.
2: Klaus ist ein Feigling! Klaus ist ein Feigling!
0: Und? Was hat er jetzt gesagt?
1: Ach, nur, dass er jetzt gerne einen Hering hätte. Und wenn er jetzt nicht seinen Schnabel hält, wird er heute wohl keinen mehr bekommen.
2: Erpressung! Erpressung!
0: Oh, jetzt regt er sich aber ganz schön auf.
1: Ja, aber wenn er jetzt nicht Ruhe gibt und uns in Frieden lässt, Long John Silver, ich verspreche dir 2 fette Heringe heute Abend.
2: Tja, 2 fette Heringe. Gut, gut, gut, gut. Ich bin doch nicht blöd. Also gut, ich hau ab.
1: Endlich ist er weg. Manchmal ist Long John Silver eine richtige Nervensäge. Also, wo war ich?
0: Bei deiner Augenklappe. Die mit den magischen Kräften.
1: Ja, genau. Durch die magischen Signale der Augenklappe wurde Pyrokor angelockt, der unsere ganze Familie vernichten wollte. Also auch mich.
0: Pyrokor?
1: Ja. In Wirklichkeit war das nämlich gar nicht Haukes Freund Hartmut Flintstone, sondern Pyrokor, der dessen Gestalt angenommen hatte. Und sein Boot war gar kein schäbiger Kutter, sondern ein riesiges Segelschiff mit feuerroten Segeln. Mit Kauri zusammen haben wir ihn dann in die Flucht geschlagen. Als sein Schiff dann mit ihm verschwand, landete ich natürlich im Wasser. Und so habt ihr mich gefunden.
0: Und das ist alles wahr?

0: Carla, so wahr ich hier sitze.
1: Boah, das ist ja toll, Klaus. Und weißt du, was noch toller ist?
0: Nö, was denn?
1: Obwohl du so eine tolle Geschichte hast und was Besonderes bist, bist du trotzdem einfach mein Freund, nicht wahr?
0: Ja, klar, Carla. Eins muss ich dir noch erzählen. Pyrokor hat mir von Schätzen erzählt. Von Atlantis, Rungholt und von versunkenen Piratenschätzen.
1: Aber das hat er doch sicher nur gemacht, um dich auf sein Schiff zu locken.
0: Ah, ich bin mir nicht sicher. Das klang alles so fantastisch. Weißt du, deshalb warte ich doch hier auf den Kutter von deinem Vater.
1: Ich denke, du sollst Haukes Tabak abholen.
0: Ja, das auch. Aber Hinnerk hat mir erzählt, dass ein Gast auf die Insel kommt. Ein ganz berühmter Forscher. Der ist auf der Suche nach Atlantis.
1: Ach, meine Eltern haben mir erzählt, dass das alles Kindermärchen sind.
0: Hey, Carla, meine Geschichte ist doch eigentlich auch nicht zu glauben. Und trotzdem wahr. Vielleicht ist das ja auch so mit Atlantis. Hey, schau, der Kutter kommt.
2: Oh, da komme ich ja gerade noch rechtzeitig. Hallo, Herr Professor Berkum. Willkommen auf Wilderoog.
3: Das nenne ich mal eine stürmische Begrüßung. Aber Professor, das ist zu viel der Ehre. Karl Leberecht Berkum ist mein Name und ich bin nichts als ein einfacher Pfarrer. Und Privatgelehrter, wenn ich das sagen darf. Mit wem habe ich denn die Ehre?
1: Hallo, ich bin Carla Krappelson.
0: Und ich bin Klaus Störtebäckchen.
2: Und ich bin Hinnerk. Hinnerk Hinse, Herr Professor. Ich bin einer Ihrer größten Verehrer.
3: Hallo Carla. Hallo Klaus. Aber Herr Hinnerk, Verehrer? Wie das? Woher haben Sie von mir gehört?
2: Ach, wissen Sie, von klein auf haben mich die Geschichten um Atlantis, Rungholt und alte Germanen- und Wikingersagen überhaupt fasziniert. Und mir ist immer gesagt worden, Hinnerk, das ist blanker Unsinn. Doch dann, ich weiß es noch wie heute, ich muss so um die 13 Jahre alt gewesen sein, da stand im nordfriesischen Kreisboten, dass Sie eine heilige Quelle in Bordelum entdeckt haben.
3: Ach ja, ja, ja, die Quelle. Das war nichts als archäologische Detektivarbeit.
2: Och.
3: In einer alten Schrift fand ich den Hinweis, dass an dieser Quelle der erste dänische König gekrönt und damit Dänemark gegründet wurde.
0: Echt?
3: Da die Dänen zu dieser Zeit noch Heiden waren, ist es sehr wahrscheinlich, dass die Quelle einem heidnischen Gott geweiht war. Aber als Pfarrer würde ich das natürlich nicht heilig nennen.
2: Ach, na ja, ob heilig oder nicht, das ist doch egal. Sie haben auf jeden Fall bewiesen, dass die alten Sagen Wirklichkeit enthalten.
3: Schon.
2: Wie geht es aber an, dass Sie auf unsere Insel kommen, um hier zu forschen?
0: Ja, genau.
3: Nun, wisst ihr, auch dies ist ein Ergebnis langwieriger Forschungsarbeiten. In einem Dokument aus dem 12. Jahrhundert habe ich eure Insel entdeckt.
0: Oh, hast du gehört, Carla?
1: Mhm.
3: Insula Ferox Incognita stand da. Sei der Verbindungsort zwischen Land und Meer.
2: Aha. Und was soll das bedeuten?
1: Also das möchte ich jetzt auch gern wissen.
3: Ja, aber versteht ihr denn nicht? Insula Ferox Incognita.
0: Was heißt das denn?
3: Unbekannte wilde Insel. Wild ist ja wohl klar. Und Oog ist das alte friesische Wort für Insel. Euer Eiland ist gemeint. Und Verbindungsort zwischen Land und Meer, das ist ein Synonym für Atlantis.
2: Syno was? Ach, ich kann zwar keine Fremdsprachen, Herr Professor, aber bitte darf ich Ihnen bei Ihren Forschungen hier auf der Insel helfen?
0: Ach, gerne. Oh, da würde ich aber auch gerne dabei sein. Das klingt nach einem tollen Abenteuer.
3: Na, mein Junge, du darfst mir auch gerne helfen. Aber das ist kein Abenteuer.
1: Nicht?
3: Nein, nein, das ist mühsame archäologische Grabung. Stundenlanges Suchen, ohne zu wissen, ob man überhaupt etwas findet.
1: Na siehst du, Klaus, das ist doch blöd. Lass uns lieber Pirat spielen. Und hier, mein Papa hat mir den Tabak mitgegeben. Den musst du doch nach Hauke bringen.
0: Also, ich bin sicher, das wird aufregend. Und wenn du keine Lust hast, dann bring du doch Hauke den Tabak.
1: Hä? Das mache ich dann auch.
0: Pö.
2: Also, wir bringen Sie dann erstmal zu Ihrem Quartier bei Oma Kruse. Was, Herr Professor?
3: Na gut, aber ich will nur schnell meinen Koffer abstellen. Wissen Sie, schließlich ist ja bald Ebbe. Da will ich keine Zeit verlieren, vor dem Süden der Insel im Watt zu graben. Meinen Forschungen nach dürfte die Insel in dieser Richtung früher viel größer gewesen sein. Also müsste sich dort schon am ehesten etwas finden lassen.
0: Na dann mal los!
2: Jo.
3: Ja, gehen wir.

0: Hauke! Hallo Hauke, bist du da?
1: Natürlich, Carla. Ha, einer muss ja im Leuchtturm bleiben, wo der alte Kindskopf Hinnerk doch diesem komischen Privat-Heini hinterherläuft. Was willst du denn hier? Klaus ist gar nicht da. Ich dachte, der wäre mit dir zusammen.
0: Nö, der ist auch mit diesem Pfarrer unterwegs. Die sitzen jetzt wohl im Watt und sind im Schlick am Buddeln. Ich hab dir deinen Tabak mitgebracht.
1: Oh, danke, Carla. Das ist wirklich sehr nett von dir. Der Klaus, der kleine Rabauke, hat das sicher ganz vergessen. Dabei sitze ich schon auf dem Trocknen. Na, dann werde ich mir gleich mal ein Pfeifchen stopfen. Du, Carla, sag mal, was hältst du denn von diesem Pfarrer Berkum?
0: Och, der ist mir egal. Blöd ist nur, dass Klaus ihm hinterherläuft.
1: Das passt dir nicht, ne?
0: Nein.
1: Wäre wohl schöner, wenn er wieder mit dir spielt, was?
0: Ja, aber...
1: Du, mir fällt da was ein. Ich weiß da was. Damit kannst du unseren großen Forschern einen ordentlichen Streich spielen.
0: Echt? Oh, Hauke, das wäre toll.
1: Na, dann pass mal auf.

0: Jetzt sind wir doch sicher schon stundenlang am Buddeln und haben immer noch nichts gefunden. Aber dafür sind wir voller Schlick.
1: Klaus, ach, wir sind doch gerade mal eine halbe Stunde hier. Und der Herr Professor hat doch gesagt, dass das eine mühselige Arbeit ist. Nicht wahr, Herr Professor?
2: Ja, ja, Herr Henneck. Aber bitte nennen Sie mich nicht immer Professor. Ich habe Ihnen doch gesagt, ich bin nur ein einfacher Pfarrer ohne Hochschultitel. Klaus, dir möchte ich nur sagen, da siehst du es, die Arbeit eines Forschers ist alles andere als abenteuerlich.
0: Ja, ja.
2: Wenn man Glück hat, findet man unter Mühen eine einzige winzige Tonscherbe und dann lange Zeit nichts mehr. Aber diese eine kleine Tonscherbe kann uns unsäglich viel über ihre Herkunft erzählen.
0: Na, ich wäre froh, wenn uns bald mal jemand was erzählen würde. Nur so buddeln ist doch langweilig.
3: Hallo Klaus! Hallo Hinnack!
1: Hallo!
3: Hallo Herr Pfarrer!
0: Was willst du denn hier?
3: Ach, so alleine? Das war mir zu langweilig. Und da wollte ich fragen, ob ich nicht auch helfen kann.
2: Oh, also uns ist jede Hilfe herzlich willkommen. Also dann weiter, frisch ans Werk.
3: Also hier ist nichts. Aber Hinnerk?
1: Ja, Carla?
3: Guck mal, da drüben. Liegt da nicht was im Schlick?
1: Da hinten?
3: Hä?
1: Nee, ach, da habe ich schon gebuddelt.
4: Aber ich werd verrückt. Du, ich glaube, du hast recht. Hier, hierher, Herr Professor, hierher, ich hab was gefunden.
0: Zeig mal her, Hinnack.
2: Moment, ganz vorsichtig, dass ihr mir nichts kaputt macht.
0: Boah, Hinnack, das muss eine der Tonscherben sein, die was erzählen können.
1: Ja, ich glaube, du hast recht. Guck mal, da steht sogar was drauf.
3: Wirklich? Also das kann doch nicht wahr sein. Ich hätte nie geglaubt, dass wir was finden würden.
2: So, dann lasst mich den Artefakt mal sehen.
0: Den was?
2: Artefakt, mein Junge. So nennen wir Archäologen antike Fundgegenstände.
0: Ach so.
2: Als erstes müssen wir jetzt mal versuchen, das Alter des Fundes zu bestimmen. Wenn wie hier eine Inschrift auf dem Fund ist, kann man allein an der benutzten Sprache schon eine grobe Schätzung vornehmen.
1: Ja, genau. Schauen Sie doch mal da, was da steht. Datis, Nepis.
2: Wie bitte? Moment mal. Wo ist denn meine Brille? Ah, nein. Tatsächlich.
0: Tatsächlich was?
2: Meine Freunde, es tut mir leid, aber ich muss euch enttäuschen. Das ist eine Fälschung.
3: Oh.
1: Eine Fälschung? Woran erkennen Sie das?
2: Es gibt sicherlich eine Menge Menschen. Und wohl auch einige hier auf der Insel, die mich für verschroben halten. Aber ich bin nicht dumm und senil. Herr Hinnack, lesen Sie die Inschrift doch mal ganz.
1: Jawohl. Datis, Nepis, Potus, Atlantis.
0: Atlantis, hey!
2: Ja, fällt euch denn nichts auf?
1: Nee, Herr Professor, wir können doch kein Latein.
2: Das ist auch kein Latein. Das ist ein uralter Archäologenscherz.
0: Wie?
1: Was?
2: Liest du das jetzt mal, Klaus? Aber ganz langsam. Und jedes möchte gern lateinische Wort in zwei Teilen.
0: Dat is ne pis pot us Atlantis. Carla!
3: Ja, bitte?
0: Das warst doch du!
3: Hauke hat gesagt, dass ihr da sicher drauf reinfallt und ihr hättet eure Gesichter sehen sollen.
2: Oh, unerhört!
3: Du kriegst mich nicht, du kriegst mich nicht.
0: Du bist so gemein.
3: Boah, was soll das denn heißen? Wer hat mich denn stehen gelassen, um im Watt buddeln zu gehen?
0: Aber das klang doch so spannend.
3: Na, spannend hab ich es für euch doch wenigstens gemacht.
0: Du Miststück, ich krieg dich noch.
3: Versuch's doch, du Pisspott-Forscher. Au, aua.
0: Was ist denn los? Was ist denn das schon wieder für ein neuer Trick?
3: Aua, das ist kein Trick. Ah, ich bin in was hineingetreten.
0: Das kommt davon. Wird wohl eine Muschelschale gewesen sein. Die sind rasiermesserscharf.
3: Nein, aua, Menno, das ist was anderes. Hier, so eine blöde Glasscherbe.
2: Moment mal, eine Glasscherbe? Wo um alles in der Welt soll hier eine Glasscherbe herkommen?
1: Carla, jetzt zeig doch mal her. Das ist ja nicht einfach nur eine Glasscherbe. Herr Professor, jetzt schauen Sie doch mal.
0: Warte, das will ich auch sehen.
2: Zeigen Sie her, tatsächlich.
0: Oh, tatsächlich was?
2: Sieh her, mein Junge. Das hier ist Glas, aber das hier, das scheint Metall zu sein.
0: Aha.
1: Metall?
2: Ja. Und die beiden Stoffe sind miteinander verbunden. Aber ich sehe keinerlei Klebestelle, als wenn sie miteinander verschmolzen wären. Und was ist das für ein Metall? Es ist sehr leicht, aber doch unheimlich hart dabei. Schaut, es ist nicht zu verbiegen. Alles sehr seltsam, sehr aufregend.
0: Ja, aufregend. Ob das ein Fund aus Atlantis ist?
2: Und nicht so vorschnell urteilen, Klaus. Das müssen wir schon noch genauer untersuchen. Herr Hinnack, kommen Sie mal, helfen Sie mir doch bitte.
1: Ja, natürlich.
3: Hey, und was ist mit mir? Mein Fuß blutet und keiner kümmert sich um mich. Diese blöde Scherbe.
0: Carla, das ist doch aber wichtig. Vielleicht ist das ein wertvoller Fund.
3: Aber mein Fuß.
0: Oh, zeig mal her.
3: Hier.
0: Oh, das sieht aber wirklich nicht gut aus. Du solltest nach Hause gehen und dich verarzten lassen.
3: Klaus, das kann ja jetzt wohl nicht wahr sein.
0: Was denn?
3: Aua, oh, tut das weh.
0: Na komm, ich...
3: Ach, lass mich bloß zufrieden. Ich gehe ja schon. Aber mich siehst du so bald nicht wieder. Wenn dir so eine blöde Glasscherbe wichtiger ist als unsere Freundschaft...
0: Carla!
2: Herr Hinnack?
1: Ja?
2: Klaus?
0: Ja?
2: Lassen Sie uns an dieser Stelle weitersuchen. Vielleicht finden wir ja noch mehr. Oder möchtest du lieber deiner kleinen Freundin hinterher, Klaus?
0: Nö, die ist jetzt sowieso sauer auf mich. Also, auf zur Schatzsuche?
1: Jau, denn Mann los!
2: Ja,

0: Hast du schon was gefunden, Hinnack?
1: Was? Nee, du?
0: Nee, Herr Pfarrer?
2: Ja, Klaus?
0: Sind Sie sicher, dass wir hier noch was finden?
2: Nein, natürlich nicht. Aber unsere Chancen sind hier ungleich größer als bisher. Und denk an das, was ich gesagt habe. Archäologie ist keine aufregende Schatzsuche. Das ist mühselige Arbeit.
0: Ja, ja, schon gut.
1: Klaus, du musst uns ja nicht weiterhelfen. Du kannst ja auch nach Carla sehen.
0: Nee, jetzt habe ich angefangen zu suchen, jetzt mache ich auch weiter. Hey, was? Was ist denn das?
2: Was denn, mein Junge?
0: Ich glaube, ich habe was gefunden. Das fühlt sich genauso an wie das Metall von dem Stück, das wir gefunden haben.
2: Zeig her. Tatsächlich. Warte, wir sollten es in der kleinen Pfütze da mal vorsichtig abspülen.
0: Oh, Herr Berkum, das ist doch keine Pfütze. Das ist ein Priel.
2: Ja, ja, schon gut. Ich glaub das nicht. Nein, wie aufregend. Seht doch, seht.
0: Was ist denn?
1: Was denn?
2: Klaus, sieh, was du gefunden hast. Auf diesem Metallstück ist ein Delfin abgebildet.
0: Boah.
2: Und das Stück passt mit dem anderen zusammen. Das ist ja ein unwahrscheinlicher, ja, ein aufsehenerregender Fund.
0: Wieso?
2: Ja, aber verstehst du denn nicht? Herr Hinnack, Sie verstehen das doch sicher.
1: Ja, ja, ja klar. Ja, wenn ich ehrlich bin, nö.
2: Delfine sollen das Wappentier von Atlantis gewesen sein. Und wenn diese Funde wirklich alt sind, niemand wird mich mehr einen Spinner nennen können. Das wäre ein erster Beweis, dass meine Vermutung, dass Atlantis irgendwo hier im Meer verschollen liegt, wahr sein kann.
0: Toll!
2: Ja, nicht wahr, mein Junge? Bitte lasst uns diese Stelle markieren, damit wir sie wiederfinden können. Herr Hinnack, helfen Sie mir doch, diese Funde ins Haus von Oma Kruse zu bringen.
1: Aber ja.
2: Oh, bin ich aufgeregt. Ich muss dann auch abreisen, so schnell wie möglich. Schade. Heute wird das wohl wegen der Tide nicht mehr gehen. Aber Herr Krappelsson wird mich gleich morgen früh zum Festland bringen müssen. Ich muss das untersuchen lassen. Es gibt da Methoden, da finden wir heraus, wie alt unsere Funde wirklich sind.
1: Aha.
2: Wisst ihr? Und dann komme ich wieder. Mit einer großen Expedition. Oh, danke, Klaus. Mein Junge, danke.
0: Ja, ja, schon gut, Herr Pfarrer.
2: Ich muss jetzt fort. Herr Hinnack, wo bleiben Sie denn? Die Wissenschaft hat keine Zeit.
1: Ja, ja, ja, ich komme ja schon. Ich komme. Na, Klaus, der ist ja ganz schön aus dem Häuschen, was? Und das wegen so einem Stück Metall. Also irgendwo hat Hauke ja schon recht, dass der ein komischer Vogel ist. Also, bis nachher dann.
0: Ja, tschüss. Super. Und was mache ich jetzt? Carla ist sauer. Bei der darf ich mich erstmal nicht blicken lassen. Und alleine Pirat spielen ist ziemlich blöd. Oh, ich hab 'ne Idee. Die Scherben haben wir doch im Schlick gefunden. Klar, bei Flut ist da Wasser. Und Kauri, die Seefee, hat mir doch mal gesagt, ich könne sie jederzeit rufen. Vielleicht weiß sie ja was über unseren Fund. Ich setze einfach mal meine Augenklappe auf und ruf sie. Kauri! Kauri!
3: Klaus! Klaus Störtebäckchen! Du hast mich gerufen? Brauchst du meine Hilfe?
0: Hallo, Kauri! Nein, deine Hilfe brauche ich nicht wirklich. Eher deinen Rat. Vielleicht kannst du mir ja etwas erklären.
3: Ich kann es ja zumindest versuchen. Worum geht es denn, mein Junge?
0: Also, da ist heute so ein Mann aufgetaucht. Ein Forscher. Der glaubt, dass Wilderoog der letzte oberirdische Rest von Atlantis ist. Hat er damit recht?
3: Klaus, so einfach ist das gar nicht zu beantworten. Atlantis. Wie lange habe ich dieses Wort nicht mehr gehört? Nun, Klaus, hier ist Atlantis. Aber hier ist Atlantis auch nicht.
0: Was soll das denn heißen?
3: Atlantis ist kein bestimmter Ort. Atlantis ist das Wort für die Orte, an denen vor langer, langer Zeit Menschen und Seefeen sich treffen konnten. als Menschen und andere Wesen noch friedlich zusammenlebten.
0: Heißt das, dass euch früher alle Menschen sehen konnten?
3: Aber natürlich, Klaus. Es gab eine Zeit, in der Menschen, Seefeen, ja selbst Feuerwesen in Harmonie miteinander lebten. Damals waren die Menschen noch viel offener. Damals haben auch Erwachsene noch ihren Träumen geglaubt und vor allem sich auch noch getraut zu träumen. Doch irgendwann war das vorbei.
0: Und wie ist das passiert?
3: Das weiß ich nicht, Klaus. Wir Seefeen verstehen die Menschen, zumindest die Erwachsenen, nicht mehr. Vielleicht hat es was damit zu tun, dass es für die Menschen immer wichtiger wurde, etwas für sich zu haben, etwas zu besitzen, anstatt es mit allen zu teilen. Wie auch immer, es kam die Zeit, wo sich die Seefeen und die anderen magischen Wesen entschlossen, sich zurückzuziehen und sich für die Menschen unsichtbar zu machen. Und damit ging auch Atlantis verloren.
0: Aber wenn das so ist, wieso wissen dann aber die Menschen immer noch von Atlantis und suchen danach?
3: Nun, Klaus, ich kann mir dies nur so erklären, dass eine unbestimmte Sehnsucht nach wie vor in einigen Menschen weiterlebt. Und deshalb suchen diese nach Atlantis. Weil sie aber nicht wirklich mehr wissen, was Atlantis war, suchen sie nach einem bestimmten Ort.
0: Karl Leberecht Berkum, so heißt dieser Forscher, hat aber hier auf Wilderurg etwas gefunden und glaubt nun, den Beweis für Atlantis gefunden zu haben.
3: Was hat er denn gefunden?
0: Also, das sind zwei Stücke. Das eine sieht aus wie halb aus Glas und halb aus Metall. Das zweite ist nur aus Metall. Aber es passte direkt an das andere. Und da war ein Delfin drauf zu sehen.
3: Ein Delfin?
0: Ja, und der Mann hat dann gesagt, dass der Delfin das Wappentier der Stadt Atlantis gewesen sei.
3: Wenn er wüsste, wie nah er der Wahrheit ist, auch wenn es falsch ist, von einer Stadt zu reden.
0: Wieso?
3: Ich habe dir doch gesagt, dass früher alle Wesen friedlich zusammenlebten. Nun, man hat sich damals auch oft besucht. Und das, was ihr gefunden habt, müssen Bruchstücke einer uralten Tauchermaske sein.
0: Oh, eine Tauchermaske?
3: Natürlich, Klaus. Auch wenn alle Lebewesen friedlich miteinander lebten, heißt das ja nicht, dass damals Menschen im Wasser atmen konnten.
0: Ja, das ist klar.
3: Na also, um uns besuchen zu können, brauchten sie also Tauchermasken. Und die haben wir ihnen damals gegeben. Als wir uns aber zurückgezogen haben, nahmen wir diese mit uns, damit die Menschen unsere Welt nicht mehr besuchen konnten.
0: Heute gibt es aber auch Tauchermasken. Ich habe auch eine mit Schnorchel.
3: Ich weiß, Klaus, aber diese Masken sind mit unseren nicht zu vergleichen. Mit unseren Tauchermasken war es möglich, für unbegrenzte Zeit, ohne Atemgerät oder Sauerstoffflasche, unter Wasser zu bleiben.
0: Toll! Das wäre ja klasse, wenn man so etwas hätte.
3: Ja, nicht wahr, Klaus? Du, Klaus?
0: Ja, Kauri?
3: Würdest du mich mal besuchen wollen? In meiner Unterwasserwelt?
0: Oh, da fragst du noch? Natürlich, sehr, sehr gerne.
3: Dann warte hier auf mich. Ich habe eine Überraschung für dich.
0: Kauri, muss ich lange warten?
3: Da bin ich wieder.
0: Kauri, das ging aber schnell. Ich wusste ja nicht, wie lange ich warten müsste.
3: Natürlich ging das schnell. Ich musste nur kurz im Bermuda-Dreieck was suchen.
0: Im Bermuda-Dreieck?
3: Ja. Wenn du was brauchst, guckst du am besten im Bermuda-Dreieck nach.
0: Hä? Wieso?
3: Wenn was verloren gegangen ist, findest du es dort garantiert wieder. Ja, so ist das mit dem Bermuda-Dreieck. Alles, was wir im Meer nicht mehr brauchen können, wird dort versenkt.
0: Wenn eine Seefee sich durch ein Schiff gestört fühlte, dann wurde also auch das dort versenkt?
3: Ganz genau, Klaus. So einfach ist das. Aber die Menschen machen seltsamerweise ein riesiges Geheimnis um das Bermuda-Dreieck.
0: Aber wenn du so weit weg warst, Kauri, wie konntest du so schnell wieder hier sein?
3: Klaus, ich habe dir doch schon einmal gesagt, für uns magische Wesen hat Zeit keine Bedeutung.
0: Aber sag doch mal, was ist denn das da? Was hast du denn da mitgebracht?
3: Das ist eine solche Tauchermaske, wie sie damals von den Menschen benutzt wurde, um uns zu besuchen.
0: Oh.
3: Und sie funktioniert noch.
0: Echt? Heißt das?
3: Ja, Klaus, jetzt aber los. Komm mit mir in meine Welt. Ich nehme dich mit auf eine Party.
0: Eine Party? Unter Wasser?
3: Ja. Glaubst du denn, nur an Land und nur von den Menschen würden Feste gefeiert?
0: Nein, aber...
3: Na also, komm. Die Party hat garantiert schon angefangen. Tauch ein in meine Unterwasserwelt.
0: Okay.

0: Du brauchst die Luft nicht anhalten. Benimm dich ganz normal, so als ob du über Wasser wärst. Wir können uns auch ganz normal unterhalten.
1: Tatsächlich, Kaori, es funktioniert.
0: Was hast du denn gedacht?
1: Boah, ist das toll hier. Diese Farben. Oh, von oben sieht das Meer ja meist schmutzig grau, höchstens mal graublau aus. Aber hier, unter Wasser...
0: Ja, das ist, weil das Sonnenlicht auch unter Wasser dringt. Deshalb siehst du in dieser Meerestiefe alle Blautöne dieser Welt. Ist das nicht wunderschön?
1: Ja, Kaori, das ist wirklich unbeschreiblich schön. Sag mal, da auf der linken Seite, sind das Ruinen?
0: Das? Klaus, das ist eine untergegangene Menschenstadt. Sie war einer der Orte, wo Menschen und Seefeen sehr eng zusammenlebten. Als dies jedoch aufhörte, verließen die Menschen nach und nach diese Stadt und sie geriet in Vergessenheit. Und irgendwann hat das Meer sie sich geholt.
1: Weißt du, wie diese Stadt hieß? War es vielleicht Rungholt?
0: Ich weiß es nicht. Mag sein. Aber sie gehört jetzt schon so lange dem Meer, da ist ein Menschenname nicht mehr von Bedeutung.
1: Für euch Meeresbewohner vielleicht. Meinst du, wir könnten dort mal hinschwimmen?
0: Vielleicht, aber ein andermal.
1: Kaori, wo tauchen wir denn jetzt eigentlich hin?
0: Die Party ist im Sargasso-Meer. Also, halt dich an mir fest. Unser Weg ist noch weit.
1: Okay. Ui. Haben wir ein Tempo? Das macht Spaß.
0: Ja, nicht wahr?
1: Das ist ja wie Fliegen unter Wasser.
0: So, wir sind jetzt auch schon da. Hörst du die Musik?
1: Das ging aber wirklich super schnell. Die Musik, warte, das klingt wie, ich habe das mal in einem Film gehört. Wie heißt das Instrument noch?
0: Ich helfe dir. Das, was du da hörst, ist ein Zitheraal.
1: Ja, Zither, so heißt das Instrument. Aber spielt das hier wirklich ein Aal?
0: Aber ja, ich hör's genau. Der Zitherrochen spielt nicht so elegant. Bei ihm klingt das viel härter. Warte nur ab, du wirst dich gut amüsieren. Hier in meiner Unterwasserwelt gibt es viel mehr wunderbare Dinge, als ihr Menschen euch je habt träumen lassen.
1: Du, Kaori, dürfen wir denn so einfach in diese Party reinplatzen?
0: Mach dir keine Sorgen. Der Gastgeber ist ein uralter Freund von mir. Don Pedro de Sargasso, ein Knurrhahn. Und außerdem habe ich eine Einladung. Sei gegrüßt, Don Pedro.
2: Kaori, alte Freundin, schön, dass du kommst. Aber sag mal, wen bringst du uns denn da mit?
0: Don Pedro, darf ich dir meinen Neffen vorstellen? Klaus Störtebäckchen.
1: Guten Tag, Don Pedro.
2: Ja, guten Tag, mein Junge. Weißt du was? Schau dich doch einfach ein wenig auf der Party um. Ich habe mit deiner Tante noch was zu bereden.
1: Kaori?
0: Nun schwimm schon los. Amüsier dich. Mal sehen, was der alte Knurrhahn von mir will.
1: Also, dann bis gleich.
2: Kaori, das gefällt mir gar nicht.
0: Was?
2: Du weißt genau was. Der Junge, den du mitgebracht hast, das ist doch ein Menschenkind.
0: Ja, aber nicht nur. Er ist auch der Sohn meiner Schwester Philia Maris.
2: Umso schlimmer, Kaori, umso schlimmer. Jeder Meeresbewohner kennt seine Geschichte. Deine ganze Familie, ja, der gesamte Seefeenrat war doch hinter ihm her. Sie haben doch Bürokor auf ihn gehetzt. Wieso? Oh. Überhaupt, wieso lebt der Junge eigentlich noch?
0: Klaus und ich haben Pyrokor gemeinsam besiegt und in die Flucht geschlagen.
2: Mir gefällt das alles gar nicht, aber du musst es ja wissen. Nur gut, dass auf dieser Party nur alte, treue Freunde sind.
0: Sei nicht so knurrig, Don Pedro. Lass dem Jungen seinen Spaß.
2: Ich kann nun mal nicht aus meinen Schuppen. Vergiss nicht, ich bin ein Knurrhahn. Und jetzt kümmere dich dann auch um deinen Gast.
1: Das ist aber ein lustiges Fest. Sowas habe ich noch nie gesehen. Wie hier alle ihren Spaß haben. Oh, da spielen Manta-Rochen mit Kugelfischen Ping-Pong. Und da spielen Ninja-Zacken-Barsche mit Seestern-Darts. Oh, hoppla. Oh, Entschuldigung.
3: Hey, du hast meinen Alkoholcocktail verschüttet. Pass doch auf, wo du lang schwimmst.
1: Tut mir leid. Hallo, ich bin Klaus. Wer sind denn Sie?
3: Guten Tag, ich bin der Kabelfisch.
1: Kabelfisch? Davon habe ich noch nie gehört.
3: Nun ja, ich hatte früher ein Riesenproblem. Weißt du, ich konnte einfach nicht Nein sagen. War viel zu gutmütig, ja, ja. Aber dann war ich bei Professor Languste, dem berühmten Fischtherapeuten.
1: Aha.
3: Seitdem nenne ich mich Kabelfisch. Früher haben mich alle gehänselt und nannten mich Kabeljau.
1: Ja, den Namen, den kenne ich.
3: Ja, nicht wahr? Siehst du, es macht mir nichts mehr aus, wenn man mich so nennt. Ich lasse mich von niemandem mehr ärgern. Nein, auch nicht von der arroganten Bande dort hinten.
1: Wen meinst du denn?
3: Na, die da. Du kannst ja selbst mal probieren, ob man mit denen vernünftig reden kann. Mich entschuldige bitte, aber ich sehe da hinten einen Bekannten aus der Therapie. Hallo! Den unglücklichen Clownsfisch. Ach, schöne Party, ja, ja.
1: Ja, tschüss dann. Was für ein Partytiger. Ich guck mir die wirklich mal an.
4: Gibt's mal wieder eine
5: Hochseefischer.
6: Ja, reicht doch mal eine Flosse rüber.
7: Das war mein Highlight. Was?
6: Oh, was sagt ihr? Ich hab letztens aus falschen Seepferden gekostet.
1: Hallo? Euch kenne ich. Ihr seid doch alles.
8: Was willst du denn? Du siehst aber komisch aus. Du hast ja nicht einmal eine anständige Rückenflosse.
1: Ich bin ja auch...
8: Red nicht dazwischen, wenn wir Haie uns unterhalten.
1: Entschuldigung.
6: Entschuldigung? Willst du bei uns dabei sein? Dann musst du schon ein Hai sein.
9: Ja, ja, ja.
6: Nicht wahr, Freunde? Schließlich sind wir doch die...
10: Hai, Hai... High Society.
6: Zu unserem Club gehört man entweder dazu oder nicht, Bürschchen.
11: Ach, lasst ihn doch. Er ist doch noch ganz klein. Brauchst du unseren Schutz, Kleiner?
8: Hey, Ammenhai, willst du mal wieder Mama spielen? Hallo, Kleiner. Siehst irgendwie lecker aus. Sag mal, bist du etwa ein Mensch?
1: Ja, warum?
8: Warum? Ich bin der Menschenhai, das gefährlichste Lebewesen im Meer. Und rat mal, warum ich Menschenhai heiße.
12: Hör mal, du gib aber nicht so an. Ob du fairer bist als ich, ja? Wir sind noch lange nicht raus.
13: Ruhe! Ruhe im Saal! Auch du, Blauhai! Vergesst nicht, wir sind hier zu Gast. Genauso wie der Mensch. Und Gäste isst man nicht, auch wenn man es noch so gerne möchte.
12: Da haben wir recht.
13: Ja.
8: Ja, leider.
11: Junge, trotzdem, ich glaube, es ist besser, du verschwindest, bevor hier jemand seine guten Manieren vergisst.
0: Klaus, ich hab dich gesucht. Was war denn hier für ein Lärm? Sagt mal, wolltet ihr Klaus etwa fressen?
8: Kauri, der gehört zu dir? Das wussten wir nicht. Nichts für ungut.
1: Kauri, es ist doch nichts passiert. Außerdem hat Frau Ammenhai schon auf mich aufgepasst.
0: Ist das so? Danke, Frau Ammenhai. Auf Sie ist immer Verlass. Klaus, vielleicht hat Don Pedro der Knurrhahn doch recht.
1: Womit?
0: Dass dein Besuch hier doch zu sehr Aufsehen erregt und der Seefeenrat von deiner Anwesenheit unter Wasser erfahren könnte. Das ist mir zu gefährlich. Ich bringe dich besser auf deine Insel zurück.
1: Schade. Aber wenn du meinst...
14: Sieh mal an, Kauri, mit Klaus Störtebäckchen. Da stimmt doch was nicht. Pyrokor hat doch den Seefeen gesagt, er habe seine Arbeit getan. Da hat er wohl gelogen. Das wird den Rat der Seefeen sehr interessieren. Und das gibt sicher eine große Belohnung.
1: Kauri, schau mal. Was ist das denn für ein seltsamer Gast da hinten? Sieht fast aus wie eine Schlange.
0: Wo? Das ist die Muräne. Das gefällt mir ganz und gar nicht. Ich kann mir nicht vorstellen, dass Don Pedro sie eingeladen hat, diese falsche Schlange. Sie spioniert überall nur herum. Hoffentlich hat sie dich nicht gesehen. Also los jetzt, halt dich fest, wir müssen zurück.
1: Danke für diesen tollen Ausflug, Kauri.
0: Ich weiß nicht, ob ich das jetzt noch so toll finden soll. Vielleicht war es etwas unüberlegt von mir.
1: Ach, mach dir keine Sorgen. Es war doch einfach klasse.
0: Ich habe da kein gutes Gefühl. Gib mir bitte die Tauchermaske zurück.
1: Schade. Warum?
0: Sollten wir noch einmal in meine Unterwasserwelt tauchen, bringe ich sie dir wieder mit. Keine Angst. Aber du solltest nie allein tauchen. Das ist zu gefährlich.
1: Na gut, wenn du meinst. Ich muss dann auch. Hauke und Hinnerk werden sicher schon mit dem Essen auf mich warten.
0: Einen Moment noch, Klaus.
1: Was ist denn?
0: Es gibt da noch etwas, um das ich mir Sorgen mache.
1: Was denn?
0: Die Reste der Tauchermaske. Wenn sie genauer untersucht würden...
1: Was dann?
0: Dann würde man auf jeden Fall herausfinden, dass sie uralt sind. Vor dem kleinen Privatgelehrten wird mir nicht bang, aber ein großes Forscherteam mit entsprechendem Gerät könnte Dinge finden, die nicht gefunden werden sollten.
1: Was denn, Kauri?
0: Das darf ich auch dir nicht sagen, Klaus. Noch nicht.
1: Ich weiß nicht wie, aber ich versuche dir zu helfen, Kauri. Aber da fällt mir ein, Pfarrer Berkum hat die Fundstelle markiert.
0: Darum werde ich mich kümmern. Und was die Fundstücke angeht, ich verlasse mich auf dich, Klaus. Auf Wiedersehen.
1: Auf Wiedersehen, Kauri. Wie soll ich das bloß anstellen? Ich kann doch nicht zu dem Pfarrer hingehen und sagen, guten Tag, ich hätte gerne die Artefakte, die müssen zurück ins Meer.
4: Ich wüsste ja, wie das geht.
1: Ach, hallo Long John Silver. Und wie bitte?
4: Ich könnte dir ja die Elster machen.
1: Was?
4: Ich dreh das Ding für dich. Ich klemm die Sohre.
1: Wie bitte?
4: Mensch, ich klau das für dich.
1: Das würdest du tun?
4: Ja, aber das kostet. 4 fette Heringe.
1: Einverstanden.
4: Okay, dann abgemacht.

0: Hallo Hauke. Hallo Hinnerk. Ich bin wieder da.
1: Hallo Klaus. Das wird aber auch Zeit, dass du endlich kommst. Wo hast du dich denn wieder rumgetrieben?
0: Ach, so hier und da.
2: Klaus hat sicherlich noch nach nach alten Sachen gesucht, nicht wahr, Klaus?
0: Was? Wieso? Ach so, ja, ja, natürlich. Aber ich habe nichts mehr gefunden.
2: Du, der Professor Berkum, der reist ja morgen wieder ab, um die Funde untersuchen zu lassen. Willst du da nicht mitkommen und Tschüss sagen?
0: Oh ja, das möchte ich auf keinen Fall verpassen. Wenn ich darf, Hauke?
1: Aber sicher, mein Junge. Aber jetzt gibt's erstmal Abendbrot und dann geht's ab mit dir ins Bett.
0: Alles klar, Kapitän.
1: Jetzt fang du nicht auch noch damit an.
2: Guten Morgen, Herr Professor. Na, alles klar für die Überfahrt?
3: Ach, Herr Inhalt, nichts ist klar.
2: Was?
3: Es ist eine Katastrophe.
0: Was ist denn passiert?
3: Stellt euch vor, ich sitze heute Morgen am Fenster. Es war ja so ein schöner Tag. Und bevor ich sie sorgfältig einpacken wollte, habe ich dann einfach nochmal einen Blick auf unsere Funde werfen wollen. Ich war doch so stolz.
2: Ja, und?
3: Das Fenster stand offen. Und mit einem Mal kommt da eine Möwe hereingesaust und stiehlt mir vor den Augen das Metallstück.
2: Das darf doch nicht wahr sein.
3: Doch, Herr Hinnerk, genau so war das. Ich bin natürlich sofort rausgelaufen, um die Möwe zu fangen oder zumindest zu sehen, wohin sie fliegt.
2: Ja.
3: Um unseren wertvollen Fund zu retten. Aber ich sah sie nur noch aufs Meer hinausfliegen.
0: Aufs Meer hinaus? Aber das ist doch unmöglich.
3: Nicht wahr? Aber es wird ja noch schlimmer. Als ich dann völlig verzweifelt zurück in mein Zimmer kam, sah ich gerade noch, wie eine zweite Möwe mit dem anderen Fund aus dem Fenster hüpfte.
0: Und? Sind Sie der auch wieder hinterhergelaufen?
3: Ja klar, natürlich. Aber die muss noch schneller gewesen sein als die erste.
0: Wieso?
3: Als ich aus dem Haus kam, da war von der schon nichts mehr zu sehen.
2: Ja, und nun, Herr Professor? Was wird denn nun?
0: Ja, was wird denn nun?
3: Alles verloren. Aber ich gebe nicht auf. Wir müssen ganz von vorn anfangen. Zum Glück haben wir ja die Fundstelle markiert. Jetzt muss ich aber leider erst zurück nach Bordelum zu meiner Gemeinde. Tschüss, Herr Hinnerk. Darf ich bei meiner Rückkehr auf Ihre Hilfe zählen?
2: Ja, aber immer, Herr Pfarrer. Also, tschüss dann.
3: Klaus, tschüss. Und danke nochmal für deine Hilfe.
0: Ach, da nicht für. Und tschüss, Herr Pfarrer.

0: Ja, nur ist er weg, Klaus. Naja, ich muss dann auch mal rüber zum Leuchtturm. Was ist mit dir? Kommst du mit?
1: Nee, Hinnack, ich bleib noch. Bis später dann.
0: Jo, dann bis später.
1: Long John Silver, auf dich hab ich gewartet. Was hast du denn da im Schnabel? Gib her. Danke. Ach ja, Moment, ich vergesse das immer. Die Augenklappe. So, jetzt.
2: Auftrag erledigt.
1: Ja, das hab ich schon gehört. Aber sag mal, wieso sprach der Pfarrer denn von zwei Möwen?
2: Denkst du denn, das hätte ich alleine geschafft? Da musste ich schon jemand aus meiner Verwandtschaft dazu holen. Der schulde ich jetzt übrigens ein Hering. Und wo wir gerade dabei sind, du schuldest mir vier.
1: Ja, und die hast du dir auch wirklich verdient.
2: Das will ich meinen. Ja, was tut man nicht alles für seine Freunde? Und natürlich auch für Heringe. Der Vogel muss ja schließlich auch von irgendwas leben. Long John Silver, der Dieb von Bagdad. Von Wilderhook. Da habe ich die Situation ja gerade noch mal gerade biegen können. Ja, ohne mich sähe Klaus Störtebäckchen manchmal ganz schön alt aus. Dass der da so im Wasser herumgetaucht ist, will mir übrigens ja gar nicht gefallen. Das ist doch was für Fische. Und Fische, die frisst man. Ist doch nicht normal, sowas. Na, wenn das man nicht noch Folgen hat. Wir werden es ja erleben bei einem der nächsten Abenteuer von Klaus Störtebäckchen, dem kleinen Piraten.

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4: 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Dann pass auf. Hier kommt ein tolles Rezept für selbstgemachtes Eis für dich. Die fruchtigen Benko Erdbeer-Popsicles. Popsicle ist das englische Wort für Eislutscher. Du brauchst also Eislutscherformen dafür. Da hinein kommt eine Mischung aus frischen Erdbeeren, Milch, Honig, etwas Zitronensaft und griechischem, also besonders cremigem Joghurt. Und eine Geheimzutat kommt noch dazu. Benko Erdbeere. Das ist so wie Benko Kakaopulver, nur eben für Erdbeermilch und macht unser Eis nochmal extra erdbeerig. Du verrührst die Zutaten gemeinsam mit einem Erwachsenen mit dem Mixer, füllst sie in die Förmchen, Stiel drauf und ab in den Tiefkühlschrank. Nach circa 4 Stunden ist dein Eis fertig. Das Rezept mit den genauen Mengenangaben gibt's auf www.meinkinderradio.at zum Nachlesen. Schick uns doch ein Foto von deinen Benko Erdbeer-Popsicles und lass es dir schmecken.
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7: Was tut sich in Österreich und der Welt? Du erfährst es von mir. Die Ines hier, hallo. In der Stadt Salzburg sind viele neue Bäume gepflanzt worden. In den letzten 5 Jahren sind im Bundesland Salzburg, in der Stadt Salzburg, fast 1000 junge Stadtbäume über alle Bezirke verteilt neu angesetzt worden. Das hat gleich mehrere Vorteile, denn die neuen Hainbuchen zum Beispiel sind sehr stabil und spenden viel Schatten. Die heranwachsenden Stieleichen sind ebenfalls große Bäume und bieten vielen Insekten einen Lebensraum. Der Spitzahorn verträgt außerdem auch Orte, an denen schon viel anderes angebaut worden ist und macht die Luft mit seinem Duft frischer. Auch die anderen rund 24.000 Bäume in der Stadt Salzburg will man so lange wie möglich gesund halten. denn jeder einzelne Baum verbessert das Klima und fördert unsere Lebensqualität. Tauben in der Bundeshauptstadt Wien bekommen ein neues Zuhause. Und zwar im Bezirk Otterkring, direkt bei der U-Bahn-Station Otterkring. Dort steht jetzt ein sogenannter mobiler Taubenschlag. Das ist ein bewegliches, großes Zuhause, ähnlich wie ein Wohnwagen für Menschen. In diesem Taubenschlag haben etwa 150 dieser Vögel Platz. Sie haben dort geschützte Nistplätze, sauberes Wasser und auch artgerechtes Futter. Denn Tauben sind Wildtiere und das Leben in einer Großstadt ist für sie recht abenteuerlich. Die Mitarbeiterinnen und Mitarbeiter des Wildtierservice kümmern sich täglich um die Tiere und halten alles sauber. In der Bundeshauptstadt Wien gibt es jetzt insgesamt 4 betreute Taubenschläge. Einen mehr als vorher. Frische, selbstgepflanzte Salate können wir auch im Winter genießen. Wenn wir uns an den Ratschlag der Pflanzenexpertin halten und noch bis Ende September mit der nächsten Aussaat beginnen. Das heißt, Obst und Gemüse vom Sommer wird ja inzwischen schon abgeerntet. Das ist der ideale Zeitpunkt, um für die kühleren Monate frische Salate anzupflanzen. Ob im eigenen Garten, im Hochbeet oder im Kisterl auf dem Balkon. Wichtig für die neuen Salatsamen ist gleichmäßig feuchte Erde und ausreichend Licht, damit Samen keimen können. Wenn es mal kühler wird zwischendurch, kann man einfach ein Gartenvlies, das ist wie eine Schutzdecke für die Erde, auf die Pflanzen legen. So entwickeln sie sich rechtzeitig zu kräftigen Pflanzen, bevor die Temperaturen sinken. Und ein frischer Salat wie Endivie, Zuckerhut oder Radicchio versorgt uns dann über die kalten Wintermonate mit vielen guten Vitaminen.
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2: Hallöle, hier ist der André und heute gibt's den Buchstaben H des T, also T wie Tablet. Ein Tablet heißt im ganzen Namen eigentlich Tablet Computer. Ganz einfach gesagt ist ein Tablet ein Computer zum Mitnehmen und sieht aus wie ein viel zu großes Smartphone. Und es funktioniert auch sehr ähnlich. Bedient wird das Tablet nämlich über einen Touchscreen. Sprich, es hat einen berührungsempfindlichen Bildschirm, auf den du ganz einfach mit deinen Fingern draufdrücken kannst. Aber nicht nur drücken. Du hast sicher schon mal Menschen gesehen, die auf so einem Tablet herumwischen. Das machen sie, um von einem Menü ins nächste zu kommen. Oder von einem Bild zum nächsten. Also wie gesagt, man kann drauf tippen, aber auch wischen. Und das alles sind wichtige Dinge, wenn man auf einem Tablet arbeiten will. Und genau dafür ist es ja eigentlich auch erfunden worden. Das Tablet. Okay, ursprünglich zumindest. Heute nutzen es ganz viele Leute auch zum Videos ansehen. Oder man kann auch damit videotelefonieren. Vielleicht hast du das ja auch schon mal gemacht. Ja, so ein Tablet kann halt auch ganz schön viel.
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2: Und da sind jede Menge Kinder mit von der Partie immer in der Minidisco. Du hast ja verschiedene Möglichkeiten, wie du auch dabei sein kannst, wenn du sagst, ah, das ist so eine tolle Sendung, da will ich unbedingt mit dabei sein. Möglichkeit 1 ist, schick mir bitte eine Sprachnachricht über Radinos Gratis-Handy-App. Die gibt's im Apple App Store und im Google Play Store zum Download. Vergiss aber bitte nicht, wenn du deine Nachricht aufzeichnest, dazu zu sagen, wie du heißt und wo du wohnst. Also zum Beispiel sagst, Hallöle André, hier spricht die Sibylle aus Innsbruck. Dann kannst du mir erzählen, was du magst. Aber das ist ganz wichtig, dass du das mal als allererstes machst. Oder du schreibst ganz einfach einen Pinnwand-Eintrag auf Radinos Webseite www.meinkinderradio.at. Die lese ich auch sehr gerne immer hier vor. Oder du meldest dich für ein lustiges Spiel und Telefonat an. Da gibt's das Formular direkt auf Radinos Webseite www.meinkinderradio.at. Da musst du aber ehrlicherweise ganz viel Geduld haben, weil es sind so unglaublich viele Kinder, die da mitmachen wollen, dass ich gar nicht alle sofort zurückrufen kann. Also bitte, da musst du Geduld haben. So, jetzt haben wir aber genug gequatscht. Jetzt spielen wir erstmal dinotastische Musik und dann kommt schon das erste Kind in dieser Stunde dran. Ich bin André Brunner-Frumann, ich freue mich auf dich.
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0: mit uns, yeah.
1: Ich krieg hier ja am Nachmittag über Radinos Handy-App immer wieder Sprachnachrichten, wo die Kinder sagen, Ma, ich möchte auch so gerne mit dabei sein und André, ruf mich bitte zurück. Ich muss dir ganz ehrlicherweise sagen, das bringt überhaupt nichts, weil ich sehe ja deine Telefonnummer nicht, die weiß ich ja nicht auswendig. Du musst dich bitte anmelden über Radinos Webseite www.meinkinderradio.at. Eine Sprachnachricht kannst du gerne schicken, wenn du zum Beispiel alle deine Freunde grüßen lassen möchtest. Dann sag das oder wenn du mir was vorsingen möchtest, bitte immer Namen und den Ort dazu sagen, weil dann spielen wir die Sprachnachrichten, dass ich das Wort ja noch finde. Die Sprachnachrichten sehr, sehr gerne. Jetzt rufen wir aber erstmal bei der Lea an. Die hat sich schon vor einiger Zeit angemeldet. Und ich hoffe, sie freut sich. Hoffentlich ist sie da.
2: Hallo.
1: Hallo. Da klingt ja jemand voll traurig.
2: Nein.
1: Nein, da bin ich aber froh. Wer spricht denn da überhaupt?
2: Die Lea.
1: Lea, ich freue mich voll, dass du mit dabei bist in der Mini-Disco. Geht's dir gut?
2: Ja.
1: Das ist schön. Lea, wie alt bist du und in welchem Ort wohnst du?
2: Ich wohne in Wien und ich bin 5 Jahre alt.
1: In unserer Bundeshauptstadt in Wien und die Lea ist schon eine von den Großen, die ist 5. Sag mal, was möchtest du eigentlich werden, wenn du erwachsen bist vom Beruf?
2: Bäuerin, Sängerin und Bäckerin.
1: Bäuerin, Sängerin und Bäckerin.
2: Ja.
1: Du könntest ja alles auf einmal machen, dann wärst du die singende Bäuerin, die vielleicht geben dann die Kühe sogar ein bisschen bessere Milch, wenn du ihnen was vorsingst.
2: Ja.
1: Das wäre doch super. Und vielleicht wird auch dein Brot viel besser, wenn du backst. Kannst du einen Abhofverkauf machen. Dann wärst alles auf einmal. Ich drück dir die Daumen.
2: Das ist lieb, danke.
1: Okay. Lea, grüßen wir jetzt mal alle deine Freunde. Zähl sie auf, die warten schon vor dem Radio.
2: Der Anton, der Marco, der Marius, der Lulia, der Ferdinand, die Magdalena, die Alexis, die Flora, die Ayanai, der Max und die Clara, der Ferdinand, meine Cousine Adrian und Amelie, meine Cousine und Cousin.

0: Jetzt läuft die Lea los. Das ist eine laute Klospülung. Also ich würde sagen, da kann man schon ordentlich hinein. Da ist trotzdem alles weggespült. So, dann lauf mal los. Die Türklingel, die gehört auch immer dazu. Es ist ja einfach nur, die zwei Geräusche sind einfach nur lustig. Das ist im Stiegenhaus wahrscheinlich. Das ist eine richtig coole Türklingel, Lea. Die gefällt mir.
1: Danke.
0: Hier ist dein Applaus, den hast du dir verdient. Weißt du, Lea, ich sage ja immer, in der Minidisco ist die einzige Sendung, wo es vom Klo zur Tür schneller geht als wie woanders. Niemand ist sonst so schnell vom Klo zur Eingangstür. Weil es meistens auch keinen Grund gibt, direkt vom Klo zur Eingangstür zu laufen. Lea, 5 Jahre alt, aus der Bundeshauptstadt Wien. Es war lustig mit dir. Schönen Nachmittag noch. Tschüssi.
1: Tschüss.

0: So, ich muss nur noch einen Schluck aus meinem Radino-Hefel trinken, dann bin ich nämlich schon bereit für das nächste Kind. Schönen Nachmittag Österreich, du hörst Radino, mein Kinderradio. Wer ist denn hier in Leitung 5? Hallöle.
1: Hallöle André, hier spricht die Gabriele aus Stübingen.
0: Oh, Stübingen, das ist ja im Bundesland.

0: in Steiermark, oder?
1: Ja.
0: Du, und ihr habt ja was ganz Besonderes in Stübingen, oder?
1: Das weiß ich jetzt gar nicht.
0: Habt ihr nicht so ein total tolles Museum, wo ganz viele alte Häuser sind? So ein Freilichtmuseum?
1: Ja.
0: Warst du dort schon mal?
1: Ja, ich bin ganz oft dort.
0: Wow, erzähl mal, was kann man dort alles so anschauen?
1: Also da sind ganz alte Häuser, da gibt's Mühlen und auch ein Süßigkeitengeschäft. Und im Süßigkeitengeschäft, dann gibt es auch noch ganz alte Zuckerlas.
0: Wow, die kann man dann so aus Glasschüsseln rausholen, oder?
1: Mhm.
0: Ich war ja auch schon mal in diesem Museum in Stübingen. Weißt du, was mir am besten gefallen hat?
1: Mhm.
0: Diese alte, uralte Schule.
1: Ja.
0: Warst du dort auch drinnen?
1: Ja.
0: Voll unbequeme Tische, oder? Kannst du dir vorstellen, dass du dort einen ganzen Tag lang in der Schule da drinnen bist?
1: Nein.
0: Ich mir auch nicht. Aber ist ein tolles Museum. Hier steht, dass du sehr kreativ bist und voll gerne malst und zeichnest.
1: Ja.
0: Hast du uns eigentlich schon mal ein Bild von dir geschickt?
1: Nein.
0: Du weißt ja, auf Radinos Webseite, da haben wir ganz viele tolle Zeichnungen von Kindern aus ganz Österreich. Und ich finde, wenn du so kreativ bist, dann fehlt deine Zeichnung da. Malst du mir ein Bild?
1: Ja.
0: Ich würde mich voll freuen und dann tun wir die auch auf unsere Webseite und dann können die alle Kinder aus ganz Österreich anschauen.
1: Ja.
0: Super. Sollen wir jetzt alle deine Freunde hier grüßen im Radio?
1: Ja.
0: Zähl sie mal auf.
1: Also die Josephine, den Jakob, die Nina Treuer und die Lina.
0: Liebe Grüße kommen natürlich von mir zu euch ins schöne Bundesland Steiermark. So, Auswahlspiel, Reimwörterspiel oder Gegenteilspiel, was magst du spielen?
1: Das Gegenteilspiel.
0: Oh, wie funktioniert das Gegenteilspiel?
1: Also du sagst ein Wort und ich muss dann das Gegenteil davon sagen.
0: Okay, so spielen wir es. Geht's los?
1: Ja.
0: Was ist das Gegenteil von laut?
1: Leise.
0: Was ist das Gegenteil von langweilig? Wenn es nicht langweilig ist, dann ist es meistens?
1: Toll.
0: Toll! Ist das Gegenteil von langweilig. Finde ich super. Und was ist das Gegenteil von hässlich?
1: Schön.
0: Schön. Hier kommt ein Applaus. Ah, das war die Gabriele. Die ist 8 Jahre alt aus dem Bundesland Steiermark. War heute Nachmittag mit dabei. Und Gabriele, ich wünsche dir noch einen schönen Nachmittag. Tschüssi.
1: Tschüss, Andi.

0: muss jetzt mal durchatmen. Ich habe mich so schnell gedreht während dem letzten Lied hier bei uns im Studio. Wahnsinn, jetzt mal fast ein bisschen schwindig. Ja, telefonieren wir doch lieber wieder mit einem Kind. Wer hat sich angemeldet? Auf www.meinkinderradio.at.
1: Hallo, André. Da ist die Caitlin.
0: Ja, Caitlin, einen schönen Nachmittag wünsche ich dir. Wie alt bist du und in welchem Ort bist du zu Hause?
1: Ich bin 10 Jahre alt und wohne in Ort Kärnten.
0: Okay, Kärnten ist ja das Bundesland. Wie heißt denn der Ort, wo du wohnst?
1: Seistritztrau.
0: Seistritztrau, das ist wie gesagt im schönen Bundesland Kärnten. Gut, was möchtest du eigentlich werden von Beruf, wenn du mal erwachsen bist?
1: Entweder Biologielehrerin oder ja. Gymnastiklehrerin.
0: Oh, also auf jeden Fall mal Lehrerin, oder?
1: Ja.
0: Und warum gerade Biologielehrerin? Was ist denn so toll an Biologie?
1: Ich finde den Beruf so cool, weil meine Biologielehrerin, die ist halt sehr lustig und wir machen dann immer schöne Sachen miteinander.
0: Okay, das heißt, du möchtest auch mal so eine lustige Biologielehrerin werden, oder?
1: Ja.
0: Super, gut. Dann hätte ich gesagt, wir zählen jetzt alle mal deine Freunde auf. Die warten sicher schon ganz gespannt vor dem Radiogerät, dass du sie grüßt. Also leg los.
1: Die Annika, den Matteo, die Sophia, die Sarah, die Annalena, die Laura und meine Mama und auf jeden Fall mal die Laura.
0: Okay, die haben sich jetzt sicher alle wahnsinnig drüber gefreut. Ich schicke euch liebe Grüße aus dem Studio zu euch ins schöne Bundesland Kärnten. Weißt du, was jetzt kommt, Caitlin?
1: Ja.
0: Was denn?
1: Wir spielen das Spiel.
0: Natürlich. Reimwörterspiel, Auswahlspiel oder Gegenteilspiel. Was hast du dir denn ausgesucht?
1: Das Auswahlspiel.
0: Gut, wie funktioniert's?
1: Also sie sagen mir etwas und ich muss dann sagen, was okay. Ich mir eher mag.
0: So machen wir das. Und eigentlich sind wir hier in der Mini-Disco per Du, also du darfst gerne sagen Du zu mir. Okay, duschen oder baden?
1: Duschen.
0: Duschen. Mag sie lieber die Caitlin? Petersilkartoffeln oder Pommes?
1: Petersilkartoffeln.
0: Die sind wirklich sehr lecker. Und dann hätten wir noch Wasser oder Saft?
1: Wasser.
0: Wasser. Hier kommt ein Applaus. Das war die Caitlin, 10 Jahre alt, aus dem Bundesland Kärnten. Die war heute Nachmittag hier mit dabei in Radinos Minidisco. Und dir wünsche ich noch einen schönen Nachmittag, Caitlin. Pfiat dir.
1: Danke, tschüss.

0: Na, hast du heute Geburtstag? Das trifft sich ja sehr gut, denn gleich nach dem Kinderkalender gibt's ein Geburtstagslied für alle unsere Geburtstagskinder in ganz Österreich und darüber hinaus. So, jetzt möchte ich aber noch schnell einen Pinnwand-Eintrag vorlesen. Auf www.meinkinderradio.at kann man ja gerne einen Pinnwand-Eintrag für den Radino oder für mich oder für Radinos Mama hinterlassen. Die Antonia, 6 Jahre alt, aus Forchdorf im Bundesland Oberösterreich, hat das gemacht und sie schreibt: Lieber André und Radino, ich will gerne meinen Freundinnen und meine Freunde grüßen. Ida, Anton, Lamia, Isa, Isabel, Lena, Luis, Benjamin, Dominik, Mama, Papa. Meine Lieblingsgeschichte bei euch ist Conny. Danke. Ja, Antonia, vielen Dank für diesen tollen Eintrag und ich hoffe, alle deine Freunde vor dem Radiogerät, die haben sich wahnsinnig gefreut darüber, dass sie hier gerade gegrüßt worden sind. So, mach's auch du wie Antonia. Schreib mal auf www.meinkinderradio.at auf die Pinnwand. So, und wenn du noch nicht weißt, was du in den nächsten Tagen so alles unternehmen kannst, Lauscher aufsperren, hier kommen super dinotastische Tipps.
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2: Hi und hallo, hier ist der David. Natur genießen und einen lustigen Familientag zusammen verbringen, das geht am 12. September ab 10 Uhr vormittags am Maluhof in Bad Waltersdorf im Bundesland Steiermark. Beim Family Adventure Day können Kinder bis 14 Jahre komplett kostenlos auf Ponys reiten, allerhand Spiele ausprobieren und zu cooler Musik tanzen. Komm vorbei und mach mit! Sei bereit für einen Tag voller Action. Am 12. 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Dort kannst du Einsatzorganisationen hautnah erleben und jede Menge Fahrzeuge und Geräte zum Anfassen entdecken. Es gibt einen großen Kinderbereich mit Hüpfburgen, Mal- und Bastelstation und Zaubershow sowie eine Rätselrallye über das ganze Gelände. Wenn du alle Fragen richtig beantwortest, wartet beim Infostand ein kleines Geschenk auf dich. Du willst unbedingt schwimmen lernen ohne Flügel? Na dann komm doch zu einem der Gratis-Schwimmkurse, die im Bundesland Niederösterreich an 23 Standorten angeboten werden. In kleinen Gruppen werden Kinder im Alter von 5 bis 10 Jahren, die noch keinerlei Schwimmkurse besucht haben, von ausgebildeten Schwimmtrainerinnen und Trainern betreut. Anmelden können dich deine Eltern online unter schwimkids.sportlandnoe.at. Und wenn du auch einen Tipp für eine tolle Kinderveranstaltung hast, dann gib uns doch bitte Bescheid auf www.meinkinderradio.at.
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4: Ja, ich komme schon. Ich habe gerade eine E-Mail bekommen. 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
4: Ich wünsche allen Geburtstagskindern einen dino-starken Tag. Und das nächste Lied ist jetzt nur für euch.
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1: Hallöle Radino, hallöle André, ich heiße Ruth und bin 7 Jahre alt und wohne in Wien und möchte gerne meine Freunde grüßen. Diella, Elma, Jan, Mayan, Laila, Huba, Donja, Lisa, Liora, Mama, Papa, Schwester, Schwester, Bruder, Radino, André und Oma. Tschüss.
2: Hallo Radino, hallo André, ich bin Victoria. Ich komme aus Niederösterreich und ich bin 5 Jahre alt. Jetzt mag ich meine Freunde grüßen. Liliana, Nena, Elias, Marcel, Luca, Leon, Emilia. Tschüss, André. Schönen Nachmittag, Gardino.
3: Hallo, ich bin die Larissa. Ich komme aus der Schweiz. Ich komme dort aus Rebstein aus der Schweiz. Ich bin 9 Jahre alt. Ich bin in der 3. Klasse und spiele ein Instrument, und zwar Klarinette spiele ich. Und ich bin schon seit den Sommerferien bin ich in die Klarinettenstunde. Ich kann schon gut spielen. Ich habe eine kleine Schwester. Die heißt Valerie und sie nervt mich manchmal. Meine beste Freundin, die war gestern bei Besuch, dann haben wir ein bisschen gespielt bei mir und dann sind wir noch zu ihr hoch. Und ich fände es toll, wenn du mir antwortest.
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2: Das war doch ein tolles Lied, oder? Sollen wir das öfter spielen hier bei uns auf meinem Kinderradio? Na gut, machen wir. Ich freue mich voll, dass du dein Radio jetzt anhast und die Minidisco mit André hörst. So, in der Leitung, was haben wir da? Leitung 4, da ist der Jason. Hi.
3: Hallo, André.
2: Hallöle, Jason. Ich wünsche dir einen schönen Nachmittag. Du, wir sind alle ganz, ganz aufgeregt. Wie alt bist du denn und in welchem Ort wohnst du?
3: Ich wohne in Aschbach.
2: Ja, das ist
3: im 5 Jahre alt.
2: Und 5 Jahre alt. Und Aschbach ist im schönen Bundesland Steiermark, gell?
3: Ja.
2: Du, und ich habe hier auf dem Zettel stehen, dass du Dinosaurier und Ausgrabungen liebst.
3: Ja.
2: Und was ist da daran so spannend? Erzähl mal ein bisschen.
3: Um die Dinosaurier zu spannen, eigentlich haben sich die welche angelogen, weil eigentlich ist der T-Rex der größte Raubsaurier, in was es je gab.
2: Wow. Und das Spannende vor allem an Dinosauriern...
3: Ich bin ein kleiner Wissenschaftler.
2: Okay. Und das Spannende an Dinosauriern ist ja, dass die schon so lange her gelebt haben. Und deshalb findet man immer wieder noch Überreste. Und deshalb magst du wahrscheinlich Ausgrabungen so gerne, oder?
3: Ja. Und das Putzle von den Dinos. Da muss man die Dinosknochen auch geschickt zusammenbauen.
2: Und hast du das Puzzle schon fertig zusammengebaut?
3: Ich habe noch keins gefunden.
2: Ach so, du wünschst dir ein Puzzle davon?
3: Ja.
2: Ja, du, dann drücke ich dir die Daumen, dass du eines bekommst. Du, jetzt grüßen wir aber erstmal alle deine Freunde. Magst du sie aufzählen?
3: Und André?
2: Ja?
3: Eines muss ich dir noch sagen. Weißt du, wie die heißen?
2: Nein, sag mal.
3: Die Dinoknochen eigentlich?
2: Sag mal.
3: Sind sie den richtigen Namen, heißen sie, so wie Versteinerungen und Steine, heißen sie auch Fossilien.
2: Wow, danke, dass du uns wieder was beigebracht hast. Da kriegst du einen Applaus. Fossilien. Haben wir wieder was gelernt. So, jetzt sind aber deine Freunde schon ganz aufgeregt, dass du sie grüßt hier im Radio. Zähl sie mal auf.
3: Meine Tante, Lisanne und noch meine ganzen Kindergartenfreunde aus Sechau.
2: Okay, und ich schicke euch ganz, ganz liebe Grüße zu euch ins Bundesland Steiermark. Wir spielen jetzt noch ein Spiel, habe ich mir gedacht. Das Auswahlspiel, Reimwörterspiel oder Gegenteilspiel? Was magst du denn spielen?
3: Auswahlspiel.
2: Wie funktioniert das Auswahlspiel?
3: Du sagst ein Wort und ich sag dann, was ich lieber mag.
2: So spielen wir das Auswahlspiel. Geht los. Singen oder tanzen?
3: Singen.
2: Singen, okay. Duschen oder baden?
3: Baden.
2: Und Zähne putzen oder frisieren?
3: Zähne putzen.
2: Zähne putzen. Und bist du ein braver Zähneputzer?
3: Bei mir putzen immer die Eltern, weil eigentlich mag ich das auch nicht so gerne, aber...
2: Aber wenn man sich's schon aussuchen muss, gell, dann ist Zähneputzen das kleinere Übel. Du, aber
3: ja,
2: weißt...
3: Ja, ich hab kurze Haare, ich bin ein Bub.
2: Naja, aber trotzdem kann man ja Haare frisieren, auch als Bub.
3: Aber ich mag's
2: Weißt
3: nicht.
2: Du was, Jason, jetzt gibst du mir einfach mal ein Versprechen ab hier im Radio. Du versuchst in Zukunft mal selber die Zähne zu putzen. Wäre das nicht etwas total Tolles, weil die großen Kinder machen das alle alleine.
3: Gut.
2: Versprichst du mir das?
3: Ja.
2: Super, und dann kriegst du schon mal einen Applaus hier. Der Jason ist 5 Jahre alt aus Aschbach im Bundesland Steiermark. Der putzt in Zukunft selber die Zähne. Das muss nicht mehr Mama oder Papa für ihn übernehmen. Das wird am Anfang noch nicht ganz so gut klappen, aber er bemüht sich und dann wird es jeden Tag besser werden. Wir haben einen Deal, gell?
3: Den haben wir.
2: Den haben wir, genau. Schönen Nachmittag, Jason. Baba.
3: Nachmittag, André. Tschüss.

0: Einen wunderschönen Nachmittag mit meinem Kinderradio und der Mini-Disco. So, haben wir schon die nächste Anmeldung, da wähle ich gleich mal. Und dann hoffe ich, dass bald jemand abhebt. Mal schauen, sollte Alexander sein.
1: Hallo?
0: Hallo, wer spricht denn da?
1: Alexander.
0: Ja, Alexander, einen wunderschönen Nachmittag. Herzlich willkommen in Radinos Mini-Disco bei meinem Kinderradio.
1: Danke.
0: Hast du schon lange auf den Anruf gewartet?
1: Ja.
0: Das ist ja eigentlich ziemlich blöd, aber jetzt ist der Moment wenigstens da. Du, jetzt höre ich da irgendein Kleinkind im Hintergrund. Wen hören wir denn da? Ist das dein kleines Geschwisterchen?
1: Nee, mein Bruder.
0: Dein Bruder?
1: Michael.
0: Ah, und wie alt ist der?
1: 2.
0: Der Michael ist 2 Jahre alt, alles klar. So, Alexander, jetzt wollen wir dich ein bisschen besser kennenlernen. Wie alt bist du und in welcher Stadt wohnst du?
1: Ich bin 8 und ich wohne in der Stadt, sondern in meinem Land.
0: Okay, wie heißt der Ort?
1: Alberschwende im Vorarlberg.
0: Alberschwende im Vorarlberg. Das ist ja unser westlichstes Bundesland in Österreich. Schönes Land, Vorarlberg. Du, und jetzt musst du den Kindern noch schnell erzählen, es gibt ja eine ganz süße Abkürzung für Vorarlberg. Wie nennt man Vorarlberg noch?
1: Ländle.
0: Ländle, ja. Da kriegst du schon mal einen Applaus. Vorarlberg heißt auch Ländle. Ein total süßer Name eigentlich, gell? So, Alexander, hier steht, wenn du erwachsen bist, möchtest du Rennfahrer von Beruf werden.
1: Mhm.
0: Und was für Rennen möchtest du da fahren?
1: Rennen.
0: Ja, aber es gibt ja Formel-1-Rennen, es gibt Formel-3-Rennen.
1: Formel-1-Rennen,
0: boah, das ist ja super spannend. Du, dann drücke ich dir die Daumen, dass du der beste Rennfahrer von ganz Österreich wirst. Du, jetzt würde ich sagen, wir grüßen alle deine Freunde mal hier im Radio. Zähl sie mal auf.
1: Lukas, Leon, Oskar, Maximilian, Larissa.
0: Und liebe Grüße kommen auch von mir zu euch ins Ländle. Welches Spiel hast du denn ausgesucht? Auswahlspiel, Gegenteilspiel oder Reimwörterspiel?
1: Reimwörterspiel.
0: Das Reimwörterspiel. Erklär mal schnell, wie es funktioniert.
1: Du sagst was und ich reime es.
0: Okay, du sagst das Reimwort dazu. Geht's los?
1: Mhm.
0: Was reimt sich auf Strand?
1: Hand.
0: Hand reimt sich auf Strand, richtig. Was reimt sich auf Lücke? Was reimt sich auf
1: Brücke.
0: Lücke? Brücke reimt sich auf Lücke, richtig. Und was reimt sich auf Flo?
1: Klo.
0: Klo reimt sich auf Flo, richtig. Hier kommt ein Applaus. Das war der Alexander, 8 Jahre alt aus dem Bundesland Vorarlberg. Der war heute Nachmittag mit dabei in Radinos Minidisco. Ich wünsche dir noch einen schönen Nachmittag, Alexander. Baba.
1: Danke. Tschüss.

0: Das Lied sollten wir wirklich mal wieder öfter spielen hier bei uns in der Minidisco. Das mag ich nämlich voll gerne. So, schönen Nachmittag Österreich. Hier ist die Minidisco mit André. Und wer wartet denn hier in Leitung 2?
1: Hallöle, André, hier ist die Emma.
0: Einen schönen Nachmittag, Emma. Und herzlich willkommen in Radinos Minidisco bei meinem Kinderradio. Magst du dich kurz mal vorstellen, wie alt bist du und in welchem Ort wohnst du?
1: Ich bin 8 Jahre alt und ich wohne in Linz.
0: Und Linz ist ja die Landeshauptstadt von welchem Bundesland?
1: Oberösterreich.
0: Richtig, ist mir schon mal den ersten Applaus wert. Oberösterreich hat als Landeshauptstadt Linz und da ist die Emma zu Hause. Du, hier steht, du schminkst dich voll gerne.
1: Ja.
0: Wie machst du das? Erzähl mal ein bisschen.
1: Mit verschiedenen Sachen.
0: Okay, zum Beispiel?
1: Also
0: nimmst du zum Beispiel einen Lippenstift oder so?
1: Ja.
0: Und was noch? Was braucht man noch alles, um schön zu sein?
1: Mascara, Blush, Puder.
0: Wahnsinn, also das volle Programm, oder?
1: Ja.
0: Und hast du so einen Schminktipp zum Beispiel, welche Farbe von Lippenstift soll man nehmen?
1: Hellrot.
0: Hellrot. Ja. Hellrosa, hast du gesagt?
1: Ja.
0: Das ist ja sicher voll schön. Aber da muss man dann auch das passende Gewand wahrscheinlich dazu anhaben, oder? Dass die rosa passt.
1: Ja.
0: Das ist super.
1: Ja.
0: Also die Emma wird mal ein großer Schminkprofi, ich sehe das schon kommen. Möchtest du auch mal was in diese Richtung machen, wenn du erwachsen bist vom Beruf?
1: Ja.
0: Und was?
1: Kosmetik.
0: Kosmetik. Ich dachte schon, Visagistin, dass du dann die großen Schauspieler und so schminkst, aber Kosmetikerin ist natürlich auch ein voll toller Beruf. Sollen wir jetzt alle deine Freunde hier im Radio grüßen?
1: Ja, bitte.
0: Dann zähl sie mal auf.
1: Shana, Alina, Miami, Miama, Mladen, Geo, Florentina, Leonie H., Mama und Papa, mein Bruder, Alicia, Afgenia, Nomin, Raffi und Radino.
0: Mhm. Das ist ja jetzt fast wie ein Maschinengewehr gewesen, so schnell ist das gekommen. Wahnsinn. Toll gemacht. Sollen wir jetzt noch ein Spiel spielen?
1: Ja.
0: Auswahlspiel, Reimwörterspiel oder Gegenteilspiel?
1: Gegenteilspiel.
0: Wie funktioniert's?
1: Du sagst immer ein Wort und ich sag das Gegenteil.
0: Okay, dann geht's los. Alt.
1: Jung.
0: Jung ist das Gegenteil von alt, richtig. Was ist eigentlich das Gegenteil von breit?
1: Dünn.
0: Dünn oder schmal, richtig. Das ist das Gegenteil von breit. Was ist das Gegenteil von feige?
1: Mutig.
0: Mutig ist das Gegenteil von feige. Hier kommt ein Applaus. Auch da war die Emma voll schnell, gell? Wahnsinn. Emma ist 8 Jahre alt, kommt aus Linz im schönen Bundesland Oberösterreich und der wünschen wir noch einen schönen Nachmittag. Danke fürs mit dabei sein.
1: Danke, André.
0: Tschüss.
1: Tschüss.
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18: Und die erzählt dir heute die Ines. Hallo, freut mich, dass du da bist. Meeresschildkröten bleiben über längere Zeit auf einer einzigen Insel. Ja, und genau das hat Forscherinnen und Forscher sehr überrascht. Normalerweise sind Meeresschildkröten nämlich recht gern auf Reisen, wandern oft viele tausende Kilometer auf der Suche nach Nahrung oder zurück an ihren Geburtsort. Das Forscherteam hat 9 erwachsene Meeresschildkröten mit sogenannten Sendern ausgestattet. Damit haben sie alle wichtigen Informationen rund um das Verhalten der Tiere erfahren. Und zwar in einem bestimmten Meeresgebiet, den Galapagos-Inseln in der Nähe vom Kontinent Südamerika. 5 von den 9 ausgewählten Meeresschildkröten haben 3 Jahre lang immer auf einer einzigen Insel verbracht, haben sich überwiegend im flachen Küstengewässer und nicht weit weg von der Küste aufgehalten. Dieses Ergebnis ihrer Studie haben die Forscherinnen und Forscher nun in einer speziellen Zeitschrift veröffentlicht und setzen sich damit auch für den Schutz dieser für Meeresschildkröten besonders lebenswerten Inseln im Pazifik ein. Eine neue Schule für Kinder am Kontinent Afrika soll gebaut werden. Der Verein Pannonia for Africa aus dem Bundesland Burgenland plant die Errichtung einer Schule. Bis zu 300 Kinder im Land Uganda, das ist im Osten von Afrika, sollen darin bald unterrichtet werden. Auch ein Energieunternehmen aus der Gemeinde Parndorf macht bei diesem besonderen Projekt mit. Es soll eine Solaranlage für das neue Schulgebäude bauen. Damit wird die Schule in Zukunft zuverlässig mit Strom versorgt. Auch neue Projekte wie eine kleine Landwirtschaft, Tierhaltung, ein Brunnen für die Dorfgemeinschaft und sogar eine Schneiderwerkstatt kann mit der Solaranlage betrieben werden. Welche Wörter Menschen in Österreich oft verwenden, zeigt eine neue Studie. 23 Jahre lang hat sich das Forscherteam rund um die Sprachwissenschaftlerin Alexandra N. Lenz viele Millionen Presseartikel aus österreichischen Zeitungen und Zeitschriften durchgelesen. Erstaunlicherweise werden Wörter, die wir ganz selbstverständlich bei uns in Österreich verwenden, über viele Jahre immer noch gebraucht. Zum Beispiel das Wort Sackerl für eine Tragetasche oder auch der Monat Jänner, der ansonsten als Januar bekannt ist. Ein besonders gern verwendetes Wort auf Österreichisch ist auch die Paradeiser. Das rote, runde, saftige Gemüse, auch als Tomate bekannt, wird vor allem in den Bundesländern Niederösterreich und Wien als Paradeiser bezeichnet. Laut Studie werden typisch österreichische Wörter immer weiter verwendet, wenn sie für die Menschen wichtig sind und somit auch ein Gefühl des Zusammengehörens erzeugen.
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13: Servus und hallo zu einer neuen Folge. In dieser Sendung stellen mir ja Kinder aus ganz Österreich immer wieder Fragen zum Thema Geld. Aber immer wieder bekomme ich auch tolle Sprachnachrichten über Radinos Smartphone-App mit ganz coolen Spartipps. In der heutigen Folge würde ich dir gerne die besten Tipps von Kindern vorspielen. Los geht's!
20: Hallo, ich bin die Sophie aus dem Bundesland Niederösterreich. Josie, ich habe einen tollen Spartipp. Immer wenn ich mir was kaufen will, was viel von meinem Ersparten kosten wird, habe ich meine 7-Tage-Wartefelder. Da male ich auf ein Blatt Papier 7 Kästchen. Für jeden Tag, den ich warte und immer noch sage, ja, das will ich, male ich das Kästchen aus. Nach 7 Tagen weiß ich, ob ich das wirklich noch haben will oder nicht. Viel Spaß mit dem Spartipp.
13: Ja, danke Sophie, das ist ein toller Tipp mit den Wartefeldern. Denn wenn du keinen einzigen Tag vergisst, das Kästchen auszumalen, dann weißt du, dass du es wirklich noch haben willst. Wenn du mal einen Tag vergisst, dann weißt du, dass es sich vielleicht doch nicht so lohnt, dein ganzes Erspartes auszugeben. So, damit schauen wir gleich weiter in das Bundesland, das ganz im Westen von Österreich liegt.
21: Hallo, das ist der Matthias Dombier. Ich wünsche mir gerade ein ganz großes Rettungsauto. Deswegen habe ich vor dem Rettungszeiger ein Bild malen. Das ist jetzt über mit Kessel und Sparenmaske. Gern Spaß.
13: Wow, der Matteo, der hat also ein Bild von dem Rettungsauto gezeichnet und es über seine Sparbüchse gehängt. So wird er immer daran erinnert und spart fleißig Geld dafür zusammen. Großartige Idee. Danke, Matteo, und schöne Grüße zu dir nach Vorarlberg. Und weiter nach Tirol zu Emil. Der ist zu Hause der Lichtausagent.
22: Hallo, ich bin der Emil aus Lienz. Ich wollte euch von meinem Sporttipp erzählen. Daheim bei uns bin ich der Lichtausagent. Überall, wo es Licht brennt, wo niemand im Raum ist, schleiche ich mich ein und knipse es aus. Ich bekomme nämlich das Sportstromgeld immer für meine Sportkosten daheim.
13: Also alles, was an Stromkosten zu Hause gespart wird, hilft dem Lichtausagenten Emil, sein Taschengeld aufzubessern. Denn er bekommt von seiner Mama dafür etwas ausbezahlt. Großartig. Danke für die Idee, Emil.
23: Hallo, ich bin die Lina aus Oberösterreich und ich habe 2 Sparbüchsen. Eine für Süßigkeiten und sonstiges Zeug und eine für das Wichtige, was ich mir wirklich wünsche. So ist immer genug Geld da, wenn ich etwas brauche.
13: Mega, Lina. 2 Sparbüchsen zu haben, ist eine tolle Idee. Und wenn man da dann das Geld, das man bekommt, immer aufteilt, dann hat man immer ein bisschen Geld zum einfach so für Kleinigkeiten ausgeben und den zweiten Teil dann für größere Anschaffungen. Super Idee. Danke.
24: Hallo, ich heiße Robin und wohne im Burgenland. Ich bin beim Einkaufen mit meiner Mama im Supermarkt der Preisschilddetektiv. Wenn ich etwas entdecke, das weniger kostet als das, was die Mama ausgesucht hat, gibt sie mir den Preisunterschied zum Taschengeld dazu.
13: Das ist ja eine großartige Idee, Robin. Dankeschön auch für deine Sprachnachricht. Beim Preisvergleich, da lernt man auch gleich viel über die Produkte selbst. Und man muss auch genau schauen, ob auch die gleiche Menge in der Verpackung für den Preis ist. Dazu muss man dann auch manchmal ein bisschen rechnen. Großartig, euer Preisschild-Detektivspiel.
18: So, und jetzt bist du vor dem Radiogerät dran. Hast du eine Frage zum Thema Geld oder möchtest du mir auch deine Spartipp-Idee erzählen? Dann schick auch du mir eine Sprachnachricht über Radinos Handy-App. Dazu einfach auf das Mikrofonsymbol tippen. Vergiss aber bitte nicht, deinen Namen, dein Alter und deinen Wohnort zu sagen. Ich freue mich schon auf ganz viele Nachrichten. Bis zum nächsten Mal.
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1: Und heute Nachmittag haben wir alle tolle Radino-Shirts aus unserem Shop an. www.meinkinderradio.at. Ich bin super, super fresh heute Nachmittag. Schade, dass du es nicht sehen kannst. Naja, gut, aber da musst du es dir halt einfach vorstellen. So, jede Menge Post ist auch reingekommen. Ich habe wieder so viele Zeichnungen bekommen. Vielen, vielen Dank dafür. Alle haben sie gemailt über unsere Webseite oder an radino@meinkinderradio.at. Diese Zeichnungen, die hänge ich sehr, sehr gerne hier bei uns im Studio auf. Ich freue mich über jeden einzelnen Künstler aus ganz Österreich, der mir hier Zeichnungen schickt. Dankeschön. Und ich freue mich über jedes einzelne Kind, das heute Nachmittag hier mit dabei sein wird in Radinos Minidisco. Wir spielen tolle Spiele und wir spielen dinotastische Musik. Jetzt gibt's gleich den ersten Titel. Ich bin André Brunner-Fuhrmann. Hallöle.
17: Bye.

0: mit uns, yeah!
1: Nachmittag im schönsten Land der Welt, nämlich Österreich. Hier ist mein Kinderradio mit der Minidisco und ich habe hier wieder eine Anmeldung. Das heißt, wir rufen jetzt einfach mal ein Kind an. Ah, der Anruf geht in die Steiermark. Ich bin schon mal gespannt.
2: Hallo.
1: Hallo, wer spricht denn da?
2: Ich bin die Viktoria.
1: Ja, hallöle Viktoria, schönen Nachmittag wünsche ich dir. Geht's dir gut?
2: Ja.
1: Das ist ja super fein. Sag mal, die Kinder würden jetzt natürlich gerne wissen, wie alt du bist und woher du bist. Magst du uns ganz kurz einmal eine kurze Vorstellung geben?
2: Okay, also ich bin 8 Jahre alt.
1: Ja.
2: Und ich wohne in Voitsberg.
1: Wow, Voitsberg ist ja in der schönen Steiermark, oder?
2: Ja.
1: Das ist großartig. Du, und jetzt musst du natürlich mal für alle Kinder kurz mal erzählen, Voitsberg ist ja ganz bekannt für Pferde, oder?
2: Ja.
1: Das ist ja in der Lipizzaner Heimat.
2: Ja.
1: Kannst du mal den Kindern erklären, was ein Lipizzaner ist?
2: Ein Lipizzaner ist eine besondere Art von einem Pferd, was hier für den Sommer zum Ausruhen ist.
1: Wow, wie cool. Du reitest ja auch voll gerne, oder?
2: Ja.
1: Mhm. Und jetzt erzähl mal, wie lange reitest du schon und was für ein Pferd reitest du?
2: Also ich habe kein eigenes Pferd, ich habe einen Reitkurs bei der Judith und wir fangen wieder im Frühling an.
1: Wow. Du und reitest du schon richtig gut?
2: Es geht.
1: Es geht. Aber das wird sicher bald besser werden, oder?
2: Ja.
1: Na super, und wie heißt das Pferd?
2: Wir haben 2.

0: Welches denn?
1: Das Auswahlspiel.
0: Das Auswahlspiel. Und wie funktioniert das Auswahlspiel?
1: Du stellst zwei Fragen, und also zwei Sachen, und ich nehme eines davon, was ich lieber mag.
0: Genauso funktioniert das Auswahlspiel. Okay, dann geht's los. Duschen oder baden?
1: Baden.
0: Warum?
1: Weil man da spielen kann.
0: Und was spielst du so in der Badewanne?
1: Mit den Badesachen.
0: Okay, ich habe immer ein Playmobil-Boot mit in die Badewanne genommen. Das war okay. Richtig lustig. Hab das Boot immer untergehen lassen. So, Zähne putzen oder Haare frisieren?
1: Haare frisieren.
0: Weil da kann man die schöneren Frisuren machen. Das geht mit der Zahnbürste immer ganz schwer.
1: Ja.
0: Okay, Obst oder Gemüse?
1: Obst.
0: Obst. Und was ist dein Lieblingsobst?
1: Apfel.
0: Die grünen oder die roten?
1: Grünen.
0: Ich mag die grünen auch so gerne. Die sind so lecker. Hier kommt ein Applaus im Radio. Das ist die Viktoria. Sie ist 8 Jahre alt aus der schönen Steiermark. Viktoria, schön, dass du mit dabei warst in der Mini-Disco. Ich wünsche dir noch einen schönen Nachmittag.
1: Ich dir auch.
0: Tschüss.
1: Tschüss, André.

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0: meint ihr mich?
1: Immer wieder kommen hier in der Mini-Disco ja Sprachnachrichten herein, wo genannt wird, dass ich zurückrufen soll und dann noch eine Telefonnummer aufgesprochen wird. Bitte nicht über Sprachnachrichten anmelden. Anmeldungen gehen hier in der Mini-Disco wirklich nur über die Webseite www.meinkinderradio.at. Bei den Sprachnachrichten, da können gerne Witze erzählt werden, Menschen gegrüßt werden, gesungen werden, alles andere. Aber bitte keine Anmeldungen. So, jetzt schauen wir erstmal in Leitung 4. Hallöle.
2: Hallo.
1: Hallo, wer spricht denn da?
2: Julia.
1: Julia, herzlich willkommen in Radinos Mini-Disco und schönen Nachmittag.
2: Danke, wünsche ich dir auch.
1: Du, wir wollen dich alle ein bisschen besser kennenlernen. Wie alt bist du und in welchem Ort wohnst du?
2: Ich wohne im 21. Bezirk und ich heiße Julia.
1: 21. Bezirk ist in unserer schönen Bundeshauptstadt Wien. Und was magst du eigentlich werden von Beruf, wenn du erwachsen bist?
2: Weiß ich noch nicht.
1: Okay, du hast ja noch ein bisschen Zeit. Da gibt es ja zum Beispiel so tolle Berufe wie Lehrerin oder Ärztin. Kannst du ja irgendwann mal was aussuchen, nicht?
2: Mhm.
1: Gut. Sollen wir jetzt mal alle deine Freunde hier im Radio grüßen?
2: Ja.
1: Leg mal los.
2: Pamela, Noah. Eine Freundin heißt Alisa, aber die ist schon auf Urlaub.
1: Mhm.
2: Und eine heißt Wasim, Abohamed. Ich habe auch eine Schwester, die Lara heißt, Noah und das war's.
1: Das war's. Liebe Grüße kommen natürlich auch von mir hier aus dem Radio und ich würde sagen, wir spielen jetzt noch ein tolles Spiel. Auswahlspiel, Reimwörterspiel oder Gegenteilspiel. Was hast du dir ausgesucht?
2: Reimwörterspiel.
1: Erklär mal schnell, wie es funktioniert.
2: Weiß ich noch nicht.
1: Okay, da sag ich dir ein Wort und du sagst das Reimwort dazu, okay?
2: Mhm.
1: Was reimt sich auf Lücke?
2: Brücke.
1: Brücke reimt sich auf Lücke, richtig. Was reimt sich auf Traum?
2: Haube.
1: Haube reimt sich nicht auf Traum. Traum ist das Wort, das ich nenne und du sagst welches Wort drauf?
2: Baum.
1: Baum, Traum, das reimt sich richtig. Und was reimt sich auf Klo?
2: Klo.
1: Flo, Klo, das reimt sich richtig. Hier kommt ein Applaus. Das war die Julia, 6 Jahre alt aus der Bundeshauptstadt Wien. Die war heute Nachmittag mit dabei. Und dir wünsche ich noch einen schönen Nachmittag, Julia. Tschüssi.

0: wieder ein Lied, das irgendwie total dinotastisch ist hier bei uns auf mein Kinderradio. Einen schönen Nachmittag Österreich. Ich bin der André und hier telefonieren wir mit jeder Menge Kindern. Was hältst du davon, wenn wir jetzt beim Arthur mal anrufen? Der Arthur wartet nämlich auch schon ziemlich lang auf einen Anruf, muss man sagen.
1: Hallo.
0: Hallo, wer spricht denn da?
1: Arthur.
0: Ja, da bin ich ja goldrichtig bei dir, Arthur. Herzlich willkommen in Radinos Minidisco und schönen Nachmittag.
1: Danke, André.
0: Fein. Arthur, wir wollen dich ein bisschen besser kennenlernen. Alle Kinder in ganz Österreich sind schon ein bisschen aufgeregt. Wie alt bist du und in welchem Ort bist du zu Hause?
1: Ich bin 7 Jahre alt und ich wohne in Oberösterreich.
0: In Oberösterreich. Und wie heißt dein Ort?
1: Hörsching.
0: Hörsching in Oberösterreich. So, hier steht auch auf dem Zettel, dass du seit 3 Jahren Tennis spielst.
1: Ja.
0: Jetzt gibt es sicher viele Kinder, die nicht mal wissen, wie man Tennis spielt. Wie funktioniert Tennis? Erklär mal ein bisschen.
1: Da hat man einen Schläger in der Hand und dann wirft man den Ball hoch und dann haut man mit dem Schläger drauf und dann muss man übers Netz schießen und der gegenüber steht, der muss den Ball wieder zurückspielen und der ihn dann nicht mehr zurückspielen kann, hat verloren.
0: Also weil
1: und
0: er...
1: Also, und der kriegt dann einen Punkt dazu.
0: Also weil der Ball zum Beispiel im Netz landet oder weil man den Ball einfach nicht trifft und er an einem vorbeifliegt. Dann hat man zum Beispiel verloren und der andere kriegt einen Punkt, ne?
1: Mhm.
0: Super, gut erklärt, Arthur. Das ist mir schon mal einen Applaus wert. Und hier steht, dass du vom Beruf mal irgendwas mit Einsatzfahrzeugen zu tun haben willst, gell?
1: Mhm.
0: Was sind deine Lieblingseinsatzfahrzeuge? Also zum Beispiel die großen Feuerwehrautos oder kleinere Polizeiautos.
1: Feuerwehrboot?
0: Boah, da braucht man ja aber auch einen Fluss, wo man drauf fahren kann damit, nicht?
1: Und Feuerwehrauto und Anhänger.
0: Wow, das ist ja großartig. Du, dann wirst du ja mal sicher ein total toller Feuerwehrmann werden. Und wir brauchen viele Feuerwehrmänner in ganz Österreich, damit es genug Leute immer gibt, die helfen. Arthur, wollen wir jetzt alle deine Freunde hier in der Minidisco grüßen?
1: Ja.
0: Zähl mal auf.
1: Laurenz, Niklas, Leo und Anna.
0: Und liebe Grüße kommen natürlich auch von mir zu euch nach Oberösterreich. Reimwörterspiel, Auswahlspiel oder Gegenteilspiel? Was spielen wir?
1: Auswahlspiel.
0: Oh, wie funktioniert's?
1: Gegenteil doch.
0: Ach doch, das Gegenteil. Okay, dann musst du das erklären.
1: Du sagst ein Wort und ich muss das Gegenteil dazu finden.
0: So spielen wir das Gegenteilspiel. Geht's los?
1: Mhm.
0: Was ist das Gegenteil von alt?
1: Neu.
0: Neu ist das Gegenteil von alt, richtig. Was ist das Gegenteil von böse?
1: Lieb.
0: Lieb oder gut, richtig. Und was ist das Gegenteil von erfreulich?
1: Unerfreulich.
0: Unerfreulich ist das Gegenteil von erfreulich, richtig. Das ist der Applaus für den Arthur, der ist 7 Jahre alt aus dem Bundesland Oberösterreich. Und Arthur, ich schicke dir ganz, ganz liebe Grüße. Schön, dass du mit dabei warst. Schönen Nachmittag noch.
1: Ja, André, schönen Nachmittag.
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0: Nachmittags telefonieren wir hier auf mein Kinderradio mit jede Menge Kindern. Und ein Kind ist jetzt wieder dran. Das müssen wir jetzt anrufen. So, Hanna ist sie, okay. Die Nummer wählt hier schon und dann hoffe ich mal, dass die Hanna auch abheben wird.
1: Hallo.
0: Hallo, wer spricht denn da?
1: Die Hanna.
0: Ja, Hanna, herzlich willkommen in Radinos Minidisco. Schönen Nachmittag, geht's dir gut?
1: Ja.
0: Das ist schön. Du, wir sind ja alle total aufgeregt, weil wir dich kennenlernen wollen. Magst du uns kurz mal dein Alter verraten und in welchem Ort du zu Hause bist?
1: In Niederösterreich und ich bin 6.
0: Also das Bundesland ist Niederösterreich und wie heißt der Ort, wo du wohnst?
1: Stockerau
0: im Bundesland Niederösterreich. Das ist ja toll. Du, hier bei deinem Anmeldeformular steht, du interessierst dich sehr für Vulkane. Warum sind Vulkane so toll? Erzähl mal ein bisschen.
1: Weil die Lava spucken.
0: Mhm. Also vielleicht müssen wir ja grundsätzlich mal erklären, für alle Kinder, die nicht wissen, was ein Vulkan ist. Was ist denn so ein Vulkan? Erzähl mal ein bisschen.
1: Das ist so ein Berg und der spuckt Lava.
0: Okay, und also der hat ja auch so einen Krater, da ist ein Riesenloch in dem Berg drinnen. Und Lava ist ja geschmolzenes Gestein und es ist furchtbar heiß.
1: Ja.
0: Und hast du auch einen Lieblingsvulkan?
1: Den Vesuv.
0: Wow, weißt du auch, in welchem Land der zu Hause ist?
1: Italien.
0: Wow, der Vesuv in Italien ist der Lieblingsvulkan von der Hanna. Na, großartig. Also, wenn du dich auch mal für Vulkane interessierst, dann könntest du mir ja auch ein Bild malen und es dann einfach mal über unsere Webseite schicken. Hanna, das könntest du auch machen. Ich würde mich sehr freuen.
1: Okay.
0: Super. So, jetzt grüßen wir aber erstmal alle deine Freunde hier im Radio. Zähl sie mal auf.
1: Die Lorena, die Lilly, die Lisa, die Andrea, die Finja, die Anna, die Alina und der Vincent.
0: Und liebe Grüße kommen natürlich auch von mir zu euch ins schöne Bundesland Niederösterreich aus dem Radio. Wir spielen jetzt ein Spiel. Auswahlspiel, Reimwörterspiel oder Gegenteilspiel. Was magst du denn spielen?
1: Geräuschespiel.
0: Oh, da hat jemand das versteckte Spiel entdeckt. Das müssen ja alle Kinder immer selber nennen. Du, dann lauf mal los und zeig mir die Klospülung. Die Minidisco ist ja die einzige Sendung, wo man Klospülungen zu hören bekommt. Ja, das hat man leise gehört. Das hat nach einer Klospülung geklungen. Und zwar die Klospülung von der Hanna. Jetzt läufst du bitte in die Küche, holst dir einen Löffel und ein Glas und dann chepperst du mal mit dem Löffel gegen das Glas, sodass wir ein bisschen Lärm hier haben. Aber pass auf, dass du das Glas nicht kaputt machst, Hanna. Das brauchen wir ja noch zum Trinken. Man muss nämlich immer genug trinken, am besten Wasser. Oh, das klingt nach einem tollen Glas. Hier kommt ein Applaus. Also die Geräusche hat die Hanna sehr schnell nachgemacht, oder? Findest du nicht? Die Hanna ist übrigens 6 Jahre alt aus dem Bundesland Niederösterreich und die war heute Nachmittag hier mit dabei. Danke fürs Mitdabeisein, liebe Hanna.
1: Schönen Nachmittag, André. Tschüss.

0: So, unser nächster Anruf hier in der Minidisco bei meinem Kinderradio geht nach Kärnten zu Sarah. Die wartet nämlich schon echt lange. Und die freut sich hoffentlich.
1: Hallo?
0: Hallo, wer spricht denn da?
1: Die Sarah.
0: Ja, Sarah, da bin ich ja goldrichtig bei dir gelandet. Herzlich willkommen in Radinos Minidisco von meinem Kinderradio.
1: Hallöle.
0: Du, ich freue mich voll, dass du mit dabei bist. Wir wollen ja dich ein bisschen besser kennenlernen. Wie alt bist du und in welchem Ort bist du zu Hause?
1: Ich bin 8 Jahre alt und ich wohne in St. Georgen.
0: St. Georgen im Lavantal, genauer gesagt. Und das ist im schönen Bundesland Kärnten, gell?
1: Mhm.
0: Ja, super. Du, sag mal, du spielst Saxophon, steht hier.
1: Ja.
0: Wow, das ist ja ein tolles Instrument. Kannst du allen Kindern, die nicht wissen, was ein Saxophon ist, erklären, wie so ein Saxophon ausschaut?
1: Also oben ist ein Blättchen, das ist ein Holzblättchen, also dann heißt es Holzblasinstrument. Es besteht aus Metall und es ist so goldig.
0: Ein tolles Instrument und es hat einen ganz einen schönen Klang.
1: Mhm.
0: Weißt du, was jetzt noch gut klingen würde? Mhm. Wenn du alle deine Freunde hier im Radio grüßt. Leg mal los.
1: Okay. Die Liva, die Clara, die Julia, die Lea, die Marina, die Sophie, die Ilvi, die Romy, die Adriana, die Alexa und die Anja.
0: Und liebe Grüße kommen natürlich von mir hier aus dem Radio zu euch ins schöne Bundesland Kärnten. So,
1: ja.
0: Jetzt spielen wir aber erstmal ein Spiel. Auswahlspiel, Reimwörterspiel oder Gegenteilspiel? Was magst du spielen?
1: Das Gegenwörterspiel.
0: Das Gegenteilspiel, wie funktioniert das?
1: Du sagst 2 Wörter und ich muss sagen das Gegenteil.
0: Na, ich sag ein Wort und du sagst das Gegenteil.
1: Ja.
0: Okay. Was ist das Gegenteil von billig?
1: Teuer.
0: Teuer ist das Gegenteil von billig, richtig. Was ist das Gegenteil von dick?
1: Dünn.
0: Dünn ist das Gegenteil von dick, richtig. Und was ist das Gegenteil von fleißig?
1: Faul.
0: Faul ist das Gegenteil von fleißig, richtig. Wow, wow, wow. Das ist der tolle Applaus für die Sarah, die ist 8 Jahre alt und kommt aus dem Bundesland Kärnten, war heute Nachmittag in der Minidisco mit dabei. Danke fürs Dabeisein, tschüssi.
1: Tschüss, André, schönen Nachmittag.

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1: Hallo André, hier spricht die Emily. Ich bin 6 Jahre alt und ich komme aus Hendorf-Salzburg. Und ich möchte dir erzählen, ich kann ganz gut malen. Am liebsten Pferde. Pferde sind meine Lieblingstiere. Ich wollte alle meine Freunde grüßen lassen. Und meine Freunde sind Laura, Mia, Valentina, Melissa. Tschüss, André. Schönen Nachmittag.
2: Hallo, André. Ich bin die Florentina und bin 5 Jahre alt und komme aus Spielberg. Das ist in der Steiermark. Ich spiele so gern Klavier und ich höre ganz gern das Kinderradio. Ich möchte meine Freunde grüßen. Die Leni, die Frieda, die Magdalene, die Zoe, der Jakob, der Henrik und das war's eigentlich. Du, André, die Mini-Disco ist super cool. Ich wünsche euch einen schönen Tag. Bye.
3: Hallo André, hallo Latino. Ich heiße Mia, ich bin 9 Jahre alt und ich wohne in Wien. Ich würde gerne meine Freunde grüßen. Die Mona, die Mia, die Sophia, die Dalia und meine Eltern und dich und Radino. Und sonst noch alle, die mich kennen. Tschüss.
0: André, spiel mal

0: spielen hier dinotastische Musik bei meinem Kinderradio. Am Nachmittag ist hier ein bisschen schneller, ein bisschen lustiger und da kann man richtig dazu tanzen. Das ist die Mini-Disco mit André. Fein, dass du hier bist. So, wir schauen gleich mal in Leitung 2. Hallöle.
1: Hallöle.
0: Hallöle, schönen Nachmittag. Wer spricht denn da?
1: Die Edith.
0: Edith, wir wollen dich ein bisschen besser kennenlernen. Wie alt bist du und in welchem Ort bist du zu Hause?
1: Ich bin 7 Jahre alt und wohne in Alkofen.
0: Und ich sag herzlich willkommen in Radinos Minidisco hier bei uns, bei meinem Kinderradio. Schön, dass du mit dabei bist, Edith. Du, hier steht auf dem Anmeldezettel, du bringst dem Hund von deiner Oma gerne Kunststückchen bei. Was für Kunststückchen sind denn das?
1: Männchen, Pfötchen, Tanzen.
0: Und was macht der Hund da beim Tanzen?
1: Beim Tanzen macht er Männchen und dreht sich.
0: Wow, und das kann er?
1: Ja.
0: Das ist ja ein Wahnsinn, super. Da kriegst du gleich mal meinen Applaus von mir. Die Edith ist eine richtige Hundetompteurin, super. Edith, wollen wir jetzt alle deine Freunde hier mal im Radio grüßen? Zähl sie mal auf.
1: Die Emilia, die Lara, die Laura, die Marie, Mama und Papa, den Anton, Oma, Opa, Tante, Onkel, Cousinen und Cousins. Und das war's schon.
0: Und liebe Grüße kommen von mir zu euch ins schöne Bundesland Oberösterreich. So, Auswahlspiel, Reimwörterspiel oder Gegenteilspiel, was magst du denn spielen?
1: Geräuschespiel.
0: Da hat jemand das versteckte Spiel entdeckt. Das nenne ich ja nie, das müssen immer die Kinder selber nennen. Gut, dann lauf mal los und zeig mir deine Klospülung. Geht los. Ich bin jetzt schon aufgeregt. Ich liebe das ja, weil es bei keinem anderen Radiosender Klospülungen im Radio zu hören gibt. Das war eine Klospülung, eindeutig. Und dann lauf noch los und zeig mir mal deine Türklingel. Das ist ja eine coole Türklingel. Dafür gibt's einen Applaus. Edith, 7 Jahre alt, aus dem Bundesland Oberösterreich, hat eine coole Klospülung und eine coole Türklingel, hätte ich jetzt mal gesagt. Edith, ich wünsche dir noch einen schönen Nachmittag. Schön, dass du mit dabei warst. Tschüss.
1: Schönen Nachmittag, André.

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1: So, gleich ist es 6, dann gibt's natürlich nochmal Kindernachrichten für dich, die letzten für heute. Aber schon nach 6 gibt's ein tolles Hörspiel, da kannst du sehr gespannt sein, denn es ist eine wirklich tolle Folge diesmal. Wir hören uns dann wieder morgen ab 4 Uhr am Nachmittag. Ich bin André Brunner Fuhrmann, schön, dass du mit dabei warst. Bis morgen, tschüssi!
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11: Hallo, hier ist Judith. Ich habe gerade ganz viele tolle Bücher vor mir. Vielleicht ist auch deine neue Lieblingsgeschichte dabei. Also, was haben wir hier? Solo-Socke. Worum geht es denn da? Eine Socke ganz allein. Sie fühlt sich anders als die anderen. Aber vielleicht ist anders zu sein gar nicht so schlecht. Oh ja, das kann ich gut nachvollziehen. Und hier die kleine Giraffe Miona, die so gerne tanzen wollte. Miona liebt das Tanzen. Aber können Giraffen überhaupt tanzen? Miona möchte es unbedingt ausprobieren. Ob Miona tanzen lernt? Das will ich jetzt unbedingt wissen. Und was haben wir hier? Hexe Linda. Linda möchte gerne zaubern lernen. Dabei entdeckt sie, dass sie auch ohne Zauberei etwas ganz Besonderes kann. Oh ja, so wie wir alle. Ach, so viele tolle Bücher. Wo fange ich da an? Welches Buch würdest du denn zuerst lesen wollen? Solo-Socke? Die kleine Giraffe Mione, die so gerne tanzen wollte? Oder Hexe Linda? 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
12: Diesmal für dich im Nachrichtenstudio die Ines. Hallo, servus. Die Koalas im Tiergarten Schönbrunn in der Bundeshauptstadt Wien essen jetzt Eukalyptus aus dem Bundesland Steiermark. Koalas sehen aus wie kleine Bären. Ihr Fell ist bräunlich-grau und sie haben eine relativ große dunkle Nase. Im Tiergarten Schönbrunn leben derzeit 3 Koalas, Bunji, Viriviri und Mila Mila. Und zu fressen bekommen sie unterschiedliche Arten von Eukalyptusblättern. Die schimmern oft bläulich-grün und in den Blättern stecken spezielle Öle. Die riechen ein bisschen wie Kräuterzuckerl. Über 600 verschiedene Eukalyptussorten gibt es und Koalas mögen oft nur ganz besondere. Neue Lieblingssorten Eukalyptus bekommen die Tiere nun seit einiger Zeit aus dem Bundesland Steiermark geliefert. Und zwar aus der Marktgemeinde Steins bei Straden. Dort wachsen die Eukalyptuspflanzen in Gewächshäusern direkt in großen Töpfen und werden dann, auf kurzem Transportweg, direkt in den Tiergarten Schönbrunn nach Wien gebracht. In Zukunft sollen immer mehr Eukalyptussorten aus heimischen Betrieben nach Schönbrunn kommen. Das sorgt für mehr Nachhaltigkeit und fördert regionale Futtermittel. Spielerisch und mit Freude wieder für die Schule zu lernen beginnen. Ja, schon bald beginnt für viele Schulkinder wieder ein neues spannendes Schuljahr. Damit der Übergang von Ferienabenteuer auf den geregelten Schulalltag mit Lernen und Hausaufgaben leichter gelingt, können Eltern ihre Kinder ganz einfach unterstützen. Aufgaben und Schulbücher vom letzten Jahr können gemeinsam wiederholt werden. Man schaut sich an, wo kennt man sich schon ganz gut aus, wo gibt es noch Dinge und Aufgaben, die etwas schwer fallen. Ein Lernplan für jeden Wochentag kann dabei ganz hilfreich sein, um fürs Lesen, Schreiben oder Rechnen genug Zeit einzuplanen. Wer zum Beispiel auch schon eine Fremdsprache wie Englisch zu lernen begonnen hat, kann auch mit entsprechenden Trainingsheften seine bereits gelernten Wörter wiederholen. Kannst du auch schon ein bisschen Englisch und weißt, was die Wörter auf Deutsch bedeuten? Dann verrat es uns doch als Sprachnachricht auf Radinos Handy-App. Sicher unterwegs auf dem Schulweg. Bald schon geht es wieder los mit der Schule. Zum ersten Mal ins neue Schuljahr starten etwa 94.000 Kinder in ganz Österreich. Somit beginnt für sie dann auch der tägliche Weg frühmorgens zur Schule und nach Unterrichtsschluss wieder zurück nach Hause. Wenn der Schulweg zu Fuß zurückgelegt wird, ist es wichtig, diesen vorher schon mit Mama oder Papa mehrmals zu üben. Wichtig ist es dabei am besten dort zu gehen, wo es breite Gehwege, Ampeln oder Zebrastreifen gibt. Ebenso ganz wichtig für das sichere Überqueren der Straße ist es, immer am Gehsteig stehen zu bleiben, nach links, rechts und nochmal nach links zu schauen, ob die Straße auch frei ist. Und noch ein Tipp, damit man als Schüler und Schülerin im Straßenverkehr besser gesehen wird: Helle Kleidung und Reflektoren, zum Beispiel an der Schultasche, aber auch an Jacken, machen Kinder besser sichtbar.
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13: Hallo, schön, dass du wieder eingeschaltet hast. Ich freue mich schon total, heute wieder mit David zu heimwerken. Wir bauen heute nämlich eine Utensilienbox. Da kann man alles reingeben, was man so zum Bauen braucht. Also zum Beispiel Werkzeuge, Stifte und so weiter. Und vor allem freue ich mich heute schon darauf, die Box anzumalen. Ich glaube, ich werde sie ganz grün färben und dann noch ein paar Sticker draufkleben. Das wird dinotastisch.
14: Ja, ich kann es mir schon vorstellen, Philipp. Aber bevor wir soweit sind, müssen wir die Box erstmal bauen. Dafür brauchen wir einiges an Material. Kontrollieren wir doch mal, ob wir alles haben.
13: Also, in der Bauanleitung steht, dass wir einen Pinsel brauchen, einen Gipsbecher, einen Edding, eine Heißklebepistole, Kleister, einen Rundstab, Schrauben, 4 Dreikantleisten, eine Akkubohrmaschine und 5 Bretter. Übrigens, die Bauanleitung gibt's wie immer auf der Mein Kinderradio Website.
14: Philipp, hast du bei deiner Aufzählung nicht noch was vergessen?
13: Ja, das Wichtigste, die Farbe.
14: Okay, jetzt wo wir alles haben, können wir loslegen. Als erstes legen wir unsere Bretter, wie in der Bauanleitung beschrieben, zurecht.
13: Aber warum sind dann die Bretter so unterschiedlich groß?
14: Naja, also wir haben 2 Seitenwände, links und rechts. Die müssen so hoch sein, dass wir dann den Rundstab als Griff befestigen können. Und vorne und hinten haben wir auch je ein Brett als Wand, damit nichts rausfällt. Diese Bretter sind etwas kleiner als die beiden auf der Seite. Und zu guter Letzt haben wir dann noch unseren Boden der Utensilienbox.
13: Boah, gut, dass wir die Bretter im Baumarkt schon zuschneiden lassen haben.
14: Auf jeden Fall. Jetzt kleben wir aber erstmal die Dreikantleisten an den Ecken unseres Bodenbretts fest. Dafür brauchen wir die Heißklebepistole.
13: Die habe ich vorher schon eingesteckt.
14: Super mitgedacht. Dann sollte sie jetzt schon warm sein und wir können gleich loslegen.
13: Aber aufpassen, David, dass du dich nicht verbrennst mit den Heißkleber.
14: Das ist ein guter Hinweis. Deshalb habe ich auch die Handschuhe angezogen. So, jetzt wo die Leisten befestigt sind, machen wir mit unseren Seitenbrettern weiter. Dafür brauche ich deine Hilfe.
13: Warte, ich ziehe auch schon meine Handschuhe an. So. Gut, ich bin bereit.
14: Wunderbar. Also ich trage den Heißkleber auf den Seiten der Leisten und vom Bodenbrett auf. Dann drücken wir gemeinsam die Bretter auf jeder Seite an. Dabei immer kurz warten, bis der Kleber abgekühlt ist, damit wir auch sicher sein können, dass alles tipptopp hält.
13: Super, jetzt haben wir schon eine richtige Box. Da kann ich ja schon anfangen zu malen.
14: Fast. Damit du die Box aber auch überall hin mitnehmen kannst, müssen wir noch den Griff montieren.
13: Ah ja, stimmt. Dafür brauchen wir einen Rundstab, oder?
14: Ganz genau. Und den Akkubohrer. Jetzt siehst du auch, warum die Bretter unterschiedlich groß sind. Auf den Seiten sind sie höher, damit wir dort den Stab befestigen können. Wenn du den Stab in der Mitte hältst, kann ich ihn einmal links und einmal rechts mit einer Schraube festschrauben.
13: Jawohl, so machen wir das. Da zahlt es sich schon aus, dass wir immer zu zweit sind. Alleine wäre das ja total umständlich.
14: Und außerdem nur halb so spaßig. Also, bereit? Dann schraube ich jetzt den Griff fest.
13: Wow, jetzt haben wir eine echte Werkzeugkiste.
14: Ja, und was jetzt noch zu tun ist, das weißt du ja schon.
13: Jetzt wird gemalt. Dafür brauche ich die Holzfarben, die Pinsel und den Gipsbecher. Im Becher rühren wir die ganzen Farben an. Ich glaube, außen mache ich die Box ganz grün und innen rot.
14: Das klingt super. Na dann, los geht's.
13: Fertig. Jetzt muss die Farbe nur noch trocknen. Das heißt, wir müssen warten.
14: Die Wartezeit können wir aber noch etwas verkürzen, indem wir die Farbe trocken föhnen. Achtung, das geht aber nur, wenn die Farbe keine brennbaren Dämpfe enthält. Auch bei Lack musst du die Trockenzeit abwarten. Wer jetzt Lust bekommen hat, seine eigene Utensilienbox zu bauen, der findet die Anleitung wie immer auf Radinos Webseite, meinkinderradio.at.
13: Und falls du es nachbauen möchtest, dann würden wir uns voll über ein Foto freuen. Einfach in der Galerie auf meinkinderradio.at hochladen mit dem Formular. So, und jetzt, wo alles trocken ist, können wir das Ganze mit Stickern verzieren. Dabei kann man sich wunderbar kreativ austoben.
14: Das stimmt. Und damit alle wissen, wem die Utensilienbox gehört, schreiben wir mit einem Edding noch deinen Namen drauf.
13: Und jetzt geben wir unser Werkzeug in die Box. Wow, das ist dinotastisch. Jetzt kann ich immer und überall heimwerken.
14: Auf jeden Fall. Und fürs nächste Mal kannst du die Box dann auch gleich mitbringen. Und alle, die zuhören, ihre natürlich auch. Die Anleitung zum Nachbauen findest du wie immer auf Radinos Webseite meinkinderradio.at. Also, bis zum nächsten Mal, Philipp.
13: Bis dann, David. Und ich hoffe, du schaltest beim nächsten Mal wieder ein.
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0: Conny am Strand. Sommer, Sonne, Ferien. Das alles hat Conny jetzt, denn sie ist mit Papa, Mama und Jakob an das Meer gefahren. 2 Wochen Urlaub wollen sie hier direkt am Strand machen. Und schon als sie am ersten Tag ihres Urlaubs zum Strand hinuntergehen, entdeckt Conny etwas Komisches. Einen Turm, der genau die Farben von Connys Pullover hat, nämlich rot-weiß gestreift.
1: Der Turm sieht ja aus wie mein Pulli.
2: Mhm, ja, damit ihn jeder von Ferne sieht. Das ist ein Leuchtturm.
1: Aha, aber der leuchtet gar nicht.
3: Der leuchtet nur nachts, damit die Kapitäne wissen, Achtung, hier ist eine Insel oder eine Küste. Siehst du die Fenster oben im Turm? Dahinter ist eine riesengroße Lampe. Die dreht sich ganz langsam im Kreis und strahlt weit über das Meer.
1: Aha! Burg bauen!
2: Gleich sind wir am Strand.
4: Ich will Burg bauen und matschen und Wasser spielen.
1: Du Papa, darf ich mal sehen, wie der Leuchtturm nachts leuchtet?
3: Im Sommer geht die Sonne aber erst ganz spät unter, da schläfst du schon.
1: Och, bitte! Bitte, bitte!
3: Okay, ich glaube, das können wir mal machen.
1: Yippie! Wir sind da!
0: Richtig, sie sind da. Vor Conny breitet sich ein wunderschöner Strand aus. Was man hier alles machen kann.
1: Komm, Jakob!
4: Ja!
0: Als erstes bauen Conny und Jakob eine Burg.
4: Unsere Burg! Meine Burg!
1: Hä? Hui!
0: Conny hat eine Feder gefunden.
1: Guck mal, die können wir oben in die Burg stecken, ja?
2: Die kann man auch mit Muscheln schmücken.
4: Nein!
1: Doch!
4: Nein!
2: Also gut. Conny und ich gehen Muscheln sammeln. Und wenn wir wiederkommen, dann sind wir gespannt auf eure riesige, super tolle Ritterburg, in die die Muschelprinzessin einziehen kann. Abgemacht?
4: Ja! Ja. Große, große Burg bauen!
0: Mama nimmt einen Eimer und marschiert mit Conny los. Muscheln sammeln.
3: Komm, Jakob. Wir bauen die größte Ritterburg, die es je gab.

0: ein paar Engelsflügel. Bohrmuschel.
1: Komischer Name. Flügelmuschel oder so ist viel besser.
2: Das ist gar nicht so falsch. Die nennt man auch Engelsflügel. Aber der richtige Name ist Bohrmuschel, weil sie sich tatsächlich tief in den Sand bohren kann.
1: Die aber nicht. Die lag ganz oben. Weißt du wie? Oh, schade. Die ist jetzt kaputt.
2: Das ist eine Schwertmuschel.
1: Die haben wir noch nicht. Oh, hoffentlich finden wir noch eine.
0: Bestimmt, Conny. Am Strand findest du noch hunderte von Muscheln. Unsere Ritterburgenbauer haben inzwischen Verstärkung bekommen. Henning, der Strandkorbnachbar von Familie Klavitter, hilft mit beim Strandburgenbauen. Er und seine Spaten sind wirklich eine große Hilfe. Papa freut sich.
3: Was für ein Glück, dass ich jetzt einen Spaten habe, oder?
1: Mehr machen!
4: Klar, die wird noch größer. Ja, da soll doch die Muschelprinzessin einziehen.
1: Ich auch!
3: Henning, besten Dank nochmal. Auch für den Spaten.
4: Ach, kein Problem.
0: Conny hat inzwischen eine neue Schwertmuschel gefunden.
1: Ich habe eine Heide.
2: Oh, wie schön. Eine Schwertmuschel passt gut auf eine Ritterburg.
1: Tschu, tscha, tscha, tschu, tscha, tscha. Hä? Wozu sind denn die Steine?
0: Bei ihrem kleinen Auftritt als Schwertmuschel-Kung-Fu-Kämpferin entdeckt Conny etwas. An dem Strandteil, an dem der Leuchtturm steht, liegen ganz viele große Steinblöcke im Meer und am Strand.
2: Diese da, das ist ein Wellenbrecher. Den nennt man auch eine Mole. Im Winter, wenn die Wellen ganz hoch sind, dann hilft sie, die Wellen etwas zu bremsen.
1: Können wir da hin?
2: Na klar.
1: Ja! Wow!
0: Und kaum dort angekommen, entdeckt Conny im Wasser etwas Interessantes.
1: Oh, ui! Mama, Mama, guck mal!
2: Oh, das sind Seesterne. Schöne Tiere,
1: Das sind Tiere? Können wir die für unsere Burg mitnehmen?
2: Nein, Conny. Schau mal, die bewegen sich. Die wollen wir doch nicht aus dem Wasser holen und trocknen.
0: Natürlich nicht. Doch dann entdeckt Conny etwas im Wasser, das ihr gar nicht gefällt.
2: Conny, was ist denn?
1: Da ist was Glibbriges im Wasser.
2: Das ist eine Qualle.
1: Eklig.
2: Ach komm, kein Tier ist eklig. Du musst nur vorsichtig sein. Aber die ist nicht so gefährlich. Am besten, du hältst immer etwas Abstand.
1: Die hier ist fast durchsichtig.
2: Genau.
1: Ich finde, wir haben genug Muscheln. Gehen wir jetzt zurück?
2: Ja, komm. Papa und Jakob warten bestimmt schon auf die Muschelsammler.
0: Mama nimmt den Eimer mit den Muscheln, dann gehen sie zurück. Und schon bald sieht Mama etwas, das sie stutzen lässt. Eine riesige Ritterburg aus Sand. Mit allem drum und dran. Mit Türmchen und Zinnen und einem großen Eingangsportal. Das haben Papa und Jakob gebaut? Mama kann es nicht glauben.
2: Oh, das ist... Das kann doch nicht...
1: Super, wow! Die ist ja riesig.
3: Ja.
1: Papa, Jakob, wir sind wieder da. Oh, schön. Das ist die allertollste Burg, die es gibt.
3: Da staunt ihr, Tja, ihr wolltet eine richtige Ritterburg. Und hier ist sie.
1: Ja.
2: Und wir haben fleißig gesammelt. Dann können wir die Burg jetzt schön schmücken.
3: Sehr gut.
1: Oh, ich auch.
0: Und die Sonne geht schon unter, als Conny mit der letzten Muschel die Burg schmückt.
1: Morgen müssen wir noch mehr sammeln. Da ist noch ganz viel Platz.
3: Dann kommen wir aber mit, oder? Was meinst du, Jakob?
1: Oh, Hunger!
2: Ja, haben wir auch. Kommt, wir kochen heute Abend Spaghetti mit
1: Tomatensauce.
0: Und die haben geschmeckt. Als Conny die letzte Nudel gegessen hat, macht sie sich bettfertig. Dann schaut sie mit Papa aus dem Fenster auf den Leuchtturm und Conny wartet darauf, dass der jetzt bei der Dämmerung seinen Lichtstrahl weit über das Meer schickt.
3: Von hier aus können wir das Licht vom Leuchtturm ganz bestimmt sehen.

0: Ich höre das Meer rauschen. Mhm.
1: Das stimmt, ich auch. Das ist die Flut.
0: Die was?
1: Die Flut. Es gibt Flut und Ebbe. Bei Flut kommt das Wasser ganz nah an den Strand. Und bei Ebbe ist es ganz weit weg.
0: War heute am Strand Ebbe?
1: Ja, und jetzt ist gerade Flut.
0: Da, das Licht vom Leuchtturm. Oh, jetzt ist es weg. Hm. Können wir warten, bis es wiederkommt?
1: Gut, noch eine Runde, aber dann ab ins Bett.
0: Ich finde Ferien am Strand schön, weil man da so viel erlebt.
2: Und als der Lichtstrahl des Leuchtturms seine nächste Runde dreht, da ist Conny schon eingeschlafen. Vorsichtig trägt Papa sie ins Bett. Aber als Mama, Papa, Jakob und Conny am nächsten Tag wieder zum Strand gehen, da wundert sich Conny, wie weit das Wasser auf einmal weg ist. Viel weiter als gestern. Und von der Ritterburg ist auch nichts mehr übrig. Nur noch die Muscheln im Sand.
0: Oh, das Wasser ist ganz weit weg. Und unsere Burg ist kaputt.
1: Zu blöd. Wir haben die Burg zu nah am Wasser gebaut. Weißt du noch, Ebbe und Flut? Letzte Nacht hat die Flut sie weggespült.
0: Ach, und jetzt ist Ebbe?
1: Ja, aber das Wasser kommt wieder. Unsere nächste Burg bauen wir besser direkt neben dem Strandkorb.
3: Wir sind fertig, und ihr?
4: Muscheln suchen?
3: Genau, Jakob.
1: Muscheln, Jakob. Ja, und dann bauen wir eine neue und noch viel größere Burg.
4: Henning hilft aber auch.
0: Juhu!
1: Na klar doch. Komm, Jakob.
2: Auf geht's zum Muscheln suchen.
4: Muscheln!
0: Zeig mal her. Das ist eine Herzmuschel, weil sie genauso aussieht wie ein Herz.
4: Herzmuschel!
3: Wie schön, bitte sehr.
4: So viele!
0: Oh, guck mal, was ist denn da los?
2: Da kommt ein Mann angelaufen. Das ist Henning, der Papa beim Burgbauen geholfen hat. Aber davon weiß Mama nichts. Und diesen Henning kennt Mama auch gar nicht. Aber der scheint es ziemlich eilig zu haben.
1: Hoffentlich ist da nichts passiert.
3: Ich bin Ärztin, kann ich helfen?
5: Nein, danke. Ich hole schon den Strandwächter. Da vorne ist ein kleiner Seehund gestrandet. Der hat sich wohl verirrt. Vielleicht sieht man sich noch. Mit Schaufel und Eimer. Hab schon gesehen, unsere Burg ist weg.
3: Was war das denn?
0: Ein Seehund? Können wir dahin?
2: Na klar, aber bitte vorsichtig sein. Und da sehen sie auch schon das kleine Robbenbaby, das da alleine am Strand liegt, seine Mama vermisst und schrecklich heult.
4: Streicheln?
0: Ja.
1: Nein, Jakob. Er kennt keine Menschen. Deshalb weiß er auch nicht, dass du ihn nur streicheln willst.
4: Ist das ein Baby?
1: Ja, das sieht ganz so aus. Seehundbabys nennt man Heuler.
0: Der Arme. Wo ist denn seine Mama?
3: Irgendwo da draußen im Meer. Die kleine Robbe hat sich wohl verirrt.
0: Oh, dann können wir ihn doch mitnehmen.
3: Nein, das würde ihm ganz bestimmt nicht gefallen. Schau mal, er vermisst seine Mama und andere Seehunde. Und außerdem braucht er auch besondere Milch. Extra für Seehundbabys.
0: Aber hier ist er doch ganz allein.
3: Ich bin mir sicher, dass der Strandwächter sich um ihn kümmert und zu anderen Seehundkindern bringt.
0: Bestimmt.
1: Bestimmt. Es gibt nämlich so etwas wie ein Kinderheim für Robben. Da kommen alle hin, die sich verirrt haben. Und wenn sie dann groß genug sind, dann dürfen sie wieder zurück ins Meer.
3: Der Strandwächter wird sich bestimmt um ihn kümmern.
2: Und das hat er auch. Noch am späten Nachmittag hat er das kleine Robbenbaby abgeholt und zur Seehundaufzuchtstation gebracht. Aber trotzdem muss Conny auch am nächsten Tag immer noch an das Robbenbaby denken. Und am Abend schaut sie nachdenklich aus ihrem Fenster auf das endlos große Meer. Wieder wirft der Leuchtturm seine Lichtstrahlen in die Nacht hinaus.
1: Ach, hier bist du. Ich dachte, du bist im Bett.
0: Ich muss an den kleinen Seehund denken.
1: Ach, der schläft bestimmt schon glücklich zusammen mit anderen kleinen Robben in der Seehundaufzuchtstation.
0: Echt?
1: Ja, dorthin hat ihn gestern der Strandwächter gebracht, der die Robbe abgeholt hat. Weißt du noch?
0: Ja. Du, Papa, schade, dass es kein Leuchtturm für Seehunde gibt. Damit sie sich nicht verirren, oder?
1: Stimmt. Aber gut, dass es einen Leuchtturm für Menschen gibt. Dann wissen sie nämlich, dass es spät in der Nacht ist und sie eigentlich schon längst schlafen sollten.
0: Ja, und morgen gehen wir wieder zum Strand.
2: Und ich wünsche dir jetzt eine gute Nacht. Schlaf gut und träum was Schönes. Tum, tum, tum.

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2: Da können sich die Buchstaben noch so bemühen. Beim Punkt ist der Satz zu Ende. Anders ist es beim Komma. Da geht die Satzreise noch weiter. Nach jedem Komma hörst du einen kleinen Trommelwirbel. Und nach jedem Punkt einen Paukenschlag.

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3: Teddy fliegt in den Urlaub. Niki Naseweiß hüpft in ihr Kinderzimmer.
4: Teddy, wir fliegen ans Meer.
3: Teddy brummt.
4: Du kommst mit,
3: ruft Niki. Teddy ist beinahe so groß wie Niki. Das liegt daran, dass Niki ein recht kleines Mädchen und Teddy ein ziemlich großer Bär ist. Deshalb war Teddy noch nie im Urlaub.
5: Passt leider nicht ins Auto,
3: hat Papa immer gesagt. In diesem Sommer ist alles anders. Niki verreist mit ihrer Oma. Mit dem Flugzeug. Oma Naseweiß hat versprochen, dass ein Kuscheltier mit auf die Reise darf.
4: Mein Teddy,
3: hat Niki sofort gesagt. Oma hat ein bisschen mit dem Kopf gewackelt, aber versprochen ist versprochen.
1: Dann brauchen wir einen Trick,
3: sagt Oma. Niki und Teddy sind einverstanden. Teddy reist als blinder Passagier mit. So nennt man das, wenn sich jemand im Gepäck versteckt. Das ist der Trick, den sich Oma ausgedacht hat. Niki legt noch ihre Stirnlampe, ihr Lieblingsbilderbuch und eine Packung Kekse zu Teddy in den Koffer. Papa fährt sie alle zum Flughafen. Oma und Niki ziehen ihre Koffer durch die Abflughalle. Der eine ist groß und braun. In dem haben Oma und Niki ihre Sachen verstaut. Der zweite ist klein und grün. Da ist Teddy drin. Gleich beginnt seine abenteuerliche Reise. Am Check-in-Schalter zeigt Oma die Flugtickets vor. Hier müssen sie die Koffer abgeben. Auf jeden kommt ein Aufkleber.
1: Darauf steht, mit welchem Flugzeug der Koffer mitfliegen soll. So findet Teddy nachher in unser Flugzeug,
3: erklärt Oma.
4: Bis gleich, Teddy,
3: flüstert Niki und schaut ihrem Köfferchen hinterher, das auf dem Förderband langsam verschwindet. Teddy fährt nach unten in den Gepäckkeller. Viele Reisetaschen, Rucksäcke und Koffer stapeln sich hier. Sie werden alle durchleuchtet.
4: Piep, piep, piep.
3: Ein Signal ertönt. Teddy erschrickt. Jetzt wird sein Koffer aufgemacht. Teddy liegt so still, als wäre er eine Unterhose.
6: Nichts Gefährliches drin,
3: hört Teddy eine Frau sagen. Der Koffer wird wieder verschlossen. Weiter geht die ungewöhnliche Reise. Alle Gepäckstücke werden auf ein Fahrzeug geladen. Über das Rollfeld fährt Teddy im Koffer zum Flugzeug. Die Passagiere steigen gerade ein. Oma und Niki stehen ganz oben auf der Gangway.
4: Sieh mal, Oma!
3: Niki zuppelt an Omas Jackenärmel.
4: Da ist mein grüner Koffer!
3: Der Koffer mit Teddy darin wird mit den anderen Koffern in den Frachtraum des Flugzeuges gebracht. Niki ist beruhigt. Dann suchen Oma und Niki ihre Sitzplätze und machen es sich bequem. Das Flugzeug startet. Das kribbelt im Bauch, findet Niki. Es kribbelt in den Ohren, findet Teddy. Später gibt es für die Passagiere im Flugzeug etwas zu essen und zu trinken. Unten im Frachtraum knuspert Teddy einen Keks. Viel schneller, als Niki dachte, haben sie die Stadt am Meer erreicht. Das Flugzeug landet. Es ist wärmer als zu Hause und die Luft riecht salzig. Durch einen langen Tunnel laufen Oma und Niki in das Flugzeuggebäude hinein. Und Teddy? Der darf noch einmal mit dem Gepäckwagen fahren. Oma und Niki stehen an der Gepäckausgabe und warten auf ihre Koffer. Erst kommt Omas großer Brauner, dann Nikis kleiner grüner Koffer. Oma nimmt beide Koffer vom Band. Niki öffnet ihren schnell.
4: Teddy!
3: jubelt sie.
4: Unser Trick hat geklappt. Jetzt bist du das erste Mal im Urlaub.
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3: Die zauberhafte Sonnenreise. Nimm dir eine Decke und ein Kissen und mach es dir richtig gemütlich. Wenn du liegst, schließ die Augen und hör in dich hinein, ob du dich richtig wohlfühlst. Lass deine Gedanken ziehen, lausche auf deinen Atem und dann hör dir Geschichte zu. Stell dir vor, du bist auf einer wunderschönen Zauberwiese. Sieh dich einen Moment dort um und träume dir die Zauberwiese so, wie du sie dir in deinen Träumen wünschst. Du spazierst gut gelaunt auf der Wiese umher und nimmst den wunderbaren Duft der Blumen wahr, die hier wachsen. Der Duft wirkt herrlich entspannend. Mit jedem Atemzug merkst du, wie du ruhiger und gelassener wirst. Auf einmal stößt du mit deinem Fuß an etwas wunderbar Warmes. Vor deinen Füßen liegt doch tatsächlich das Ende eines echten Sonnenstrahls. Du staunst, doch dann bekommst du Lust, auf dem warmen Sonnenstrahl entlang zu wandern –

0: Herzlich willkommen, kleines Menschenkind, begrüßt dich die Sonne mit ihrer zarten Stimme. Schau dich ruhig um und such dir einen gemütlichen Platz aus, an dem du dich ausruhen und wärmen kannst. Du freust dich sehr, so herzlich begrüßt zu werden und begibst dich sogleich auf die Suche nach einem geeigneten Platz zum Verschnaufen. Die Wanderung auf dem Sonnenstrahl hat dich nämlich ein bisschen müde gemacht. In einiger Entfernung entdeckst du einen kleinen See, dessen blaues Wasser im Licht der Sonne glitzert. Es ist ein richtiger Sonnensee und an seinem Ufer liegt Sand, der golden schimmert. Du machst es dir im warmen Sand bequem und genießt die Wärme hier im Land der Sonne. Du bist vollkommen ruhig und entspannt. Dein Körper fühlt sich angenehm schwer an. Besonders deutlich spürst du die Schwere in den Armen und Beinen. Beide Arme und Beine sind schwer. In dir drin spürst du nun auch eine wohltuende Wärme, die sich immer weiter in dir ausbreitet. Du schließt die Augen und genießt die wunderbare Wärme, die überall um dich herum deutlich zu spüren ist. So träumst du einen wunderbaren Traum und siehst dabei, wie die Sonne vor deinen Augen tanzt. Ganz schwerelos tanzt sie umher, und die vielen Sonnenstrahlen sehen dabei aus wie ein glitzerndes Kleid, das sich mit den tanzenden Bewegungen dreht und umherschwebt. Du kannst dich an der Sonne und den goldenen Strahlen gar nicht satt sehen. Schließlich wird es Zeit für dich, nach Hause zurückzukehren. Du verabschiedest dich von der Sonne und bedankst dich herzlich für ihre Gastfreundschaft. Dann setzt du dich auf den schönen Sonnenstrahl, auf dem du ins Land der Sonne gekommen bist, und rutschst vergnügt auf ihm hinunter. Die Sonne hast du längst hinter dir gelassen, da entdeckst du unter dir bereits die Wiese. Als du unten angekommen bist, dankst du dem goldenen Sonnenstrahl und machst dich rundum glücklich und gut erholt auf den Heimweg.
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3: Bussi Bär, Bussi Bär, Bussi Bär.
4: Der Salatdieb. Bussi und Bello schlafen tief und fest. Mitten in der Nacht wird Bello von einem Geräusch wach. Draußen im Garten schmatzt etwas. Bello rennt zum Fenster und starrt in die dunkle Nacht. Doch er kann nichts sehen. Also legt er sich wieder in sein Körbchen und schläft weiter. Am anderen Morgen weckt er aufgeregt Bussi-Bär.
5: Bussi, aufwachen! Wir müssen raus in den Garten! Irgendetwas war dort letzte Nacht.
4: Bussi-Bär folgt Bello in den Garten. Dort haben die beiden erst ein nagelneues Beet mit leckerem Salat bepflanzt. Erschrocken bleibt Bello stehen.
5: Sieh dir das an, der ganze Salat ist weg. Nur noch die letzten beiden Reihen stehen. Alles ist verputzt, kahlgemampft, abgenagt. Wird das wohl wahr? Fragt Bello.
4: Bussi-Bär denkt angestrengt nach.
6: Ich glaube, dass der Salatdieb noch einmal zurückkommt. Wie wäre es, wenn wir uns hinter diesem Busch verstecken und auf ihn warten? Schlägt Bussi-Bär vor.
4: Bello ist begeistert und so setzen sich die beiden in den Busch. Es dauert nicht lange und es raschelt. In einem Affenzahn kommt ein kleiner Hase angehoppelt. Ein Sprung und er sitzt mitten im Salatbeet. Genüsslich schnuppert er an den Salatköpfen. Dann sucht er sich einen heraus und pflückt ihn.
6: Wie lecker! Salat ist ja so gesund,
4: sagt der kleine Hase zu sich selbst. Gerade als er mit seinen kleinen Hasenzähnen in den Salatkopf beißen will, springen Bussi und Bello hinter dem Busch hervor.
5: Stopp, ruft Bello.
4: Erschrocken und mit weit aufgerissenen Augen hält der Hase inne.
6: Du kannst doch nicht unseren ganzen Salat alleine aufessen. Wir wollen doch auch was davon abhaben, sagt Bussi-Bär.
5: Außerdem ist es sicher langweilig, immer nur Salat zu essen. Du magst doch sicher auch Möhren, oder? Fragt Bello.
6: Klar mag ich Möhren. Sogar sehr gerne, sagt der Hase. Ich wollte mich nur stärken, damit ich dem Bauern helfen kann, Möhren zu ernten. Das ist nämlich furchtbar anstrengend, erklärt der Hase. Ich habe da eine Idee, sagt Bussi-Bär und nimmt den süßen Hasen vorsichtig auf den Arm. Wir machen uns jetzt ein tolles Frühstück mit leckeren Möhren. Und wenn wir alle satt sind, helfen wir dir und dem Bauern. Was meinst du?
4: Der kleine Hase ist begeistert. Und im Nu sitzen alle am Frühstückstisch und lassen es sich schmecken.
7: Zauberhafte Träume wünscht dir dein Bussi-Bär.
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3: Schafe zählen.
4: Ich kenne einen Trick, wie du besser einschlafen kannst, meine Süße, sagte der Vater zu seiner Tochter Anna an einem Abend beim Zubettgehen. Willst du wissen, wie?
5: Ja, bitte, Papi,
3: rief Anna neugierig.
4: Dann schließ mal die Augen und stell dir vor, du stehst auf einer Wiese und vor dir siehst du einen großen Zaun.
3: Kannst du den Zaun sehen? Fragte der Vater. Anna kniff ihre Augen zusammen und stellte sich eine saftige grüne Wiese mit einem alten Holzzaun vor.
5: Ja, Papi.
4: Auf dieser Wiese springen jetzt nacheinander Schafe über den Zaun. Das erste Schaf, das zweite Schaf, danach das dritte, das vierte und so weiter. Du musst jetzt einfach immer weiter die Schafe zählen, die über den Zaun hüpfen. Irgendwann wirst du dann so müde sein, dass du ganz von alleine einschläfst. Probier es doch gleich mal aus. Ich wünsche dir eine gute Nacht, Anna, und viel Glück beim Schafezählen.
3: Er gab ihr noch einen sanften Gute-Nacht-Kuss und knipste dann das Licht aus. Anna konzentrierte sich wieder und stellte sich die Wiese vor. Da kam das erste Schaf angerannt, ein großes, weißes Schaf, das mit Schwung über den Zaun sprang. Dann folgten das zweite Schaf, das dritte, das vierte und das fünfte. Alle Schafe sprangen mühelos und fröhlich über den Bretterzaun, als wenn sie den ganzen Tag nichts lieber tun würden. Anna war zufrieden, da sie wirklich immer müder wurde, je mehr Schafe sie über den Zaun springen sah. Doch dann geschah etwas Seltsames. Nachdem das 22. Schaf über die Hürde gesprungen war, folgte plötzlich keines mehr. Kein Schaf war mehr zu sehen. Anna war eingeschlafen. Doch in ihrem Traum stand sie nun selber auf der schönen Wiese und sah ein winziges Schäfchen mit der Zahl 23 auf dem Rücken. Es saß auf der Wiese und weinte. Zitternd sprach das Schäfchen:
6: Ich traue mich nicht, über den Zaun zu springen. Er ist viel zu hoch und ich bin doch noch so klein.
3: Anna hatte Mitleid.
5: Wenn du nicht springen magst, dann helfe ich dir. In Ordnung?
6: Oh ja,
3: antwortete das Schäfchen. Anna machte einen Schritt, nahm das kleine, verängstigte Tier in ihre Arme und hob es sanft über das Hindernis.
5: So, mein Kleines, sagte sie freundlich. Jetzt bist du auf der anderen Seite. Lauf weiter und hab keine Angst.
6: Vielen Dank, Anna.
3: Mähte das Schaf und sprang vergnügt weiter. Und Anna träumte noch die ganze Nacht von vielen kuscheligen Schäfchen.
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0: Bitte.
1: Was wünschst du dir denn?
0: Dass du mit mir mal auf den Rummel gehst.
1: Ah, und was noch?
0: Und dass ich alle Kinder einladen darf, dass du uns sehr viel Pudding machst und dass es ganz, ganz lustig wird.
1: Nein.
0: Ist das nicht etwas zu viel?
1: Nein, das geht gerade noch. Mal sehen. Aber jetzt musst du schlafen.
0: Papi, einen Moment noch.
1: Was willst du denn noch?
0: Ich will dich bloß noch etwas lieb haben, weil du so lieb bist.
1: Glaubst du, dass ich das bin, ja?
0: Ja, oh ja.
1: Also, gute Nacht, du lause Junge. Schlaf schön.
0: Nein, du isst noch unser Lied oder eine Geschichte. Was du lieber isst, mir ist egal.
1: Na schön. Mir ist auch egal. Also,

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1: Jetzt ist es bald soweit. Die Ferien neigen sich dem Ende zu. Schon aufregend, besonders wenn du das erste Mal in den Kindergarten oder in die Schule gehst. Zum Mut und Kraftspenden feiern viele Kirchen am letzten Sonntag in den Ferien eine besondere Messe. Im Mittelpunkt stehst du, weil für dich ja jetzt ein neuer Lebensabschnitt beginnt. Darum gibt es für dich und die anderen Kindergarten- und Schulkinder den Segen. Dazu bist du mit deiner Familie herzlich eingeladen. Und bring bitte auch deine Kindergarten- oder Schultasche mit, denn auch die werden gesegnet. Hier ein paar Termine für die Familienmessen in den katholischen Kirchen in Wien und Niederösterreich. Alle finden am Sonntag, dem 6. September statt. Zum Beispiel in der Kirche Tribuswinkel um 10 Uhr, in Dreiskirchen schon um 8:45 Uhr, in der Kirche St. Ottmar in Mödling um 10 Uhr, in der Kirche Schönbrunn-Vorpark im 15. Wiener Gemeindebezirk um 9:30 Uhr. Die Feiern in den Kirchen Herz Jesu und Leopoldau beginnen auch um 9:30 Uhr und in Don Bosco schon um 8:30 Uhr. Frag am besten deine Eltern, ob es in der Kirche in deiner Nähe auch eine Segensfeier zum Schulbeginn gibt. Manchmal gibt es auch Kakao und Kuchen im Anschluss. Und vielleicht triffst du ja schon deine neuen Kindergarten- und Schulkameraden.
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0: regnen über uns.
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4: Bussi Bär, Bussi Bär, Bussi Bär.
5: Bello und das Nussgespenst. Bello hüpft vor Freude auf und ab. In Bussis Garten wächst ein großer Walnussbaum und endlich gibt es Nüsse. Seit einer Stunde sind die beiden bereits draußen und sammeln sie ein.
6: Weißt du was? Morgen backen wir leckere Nusskekse, sagt Bussi.
7: Oh ja, und heute Abend werde ich auch noch ein paar knacken und mampfen, meint Bello.
5: Schwer bepackt mit drei großen Nusskörben laufen die beiden zurück ins Haus.
6: Jetzt mache ich uns erst einmal eine Tasse heiße Schokolade, sagte Bussibär und läuft in die Küche.
5: Die Körbe stellen sie hinter der Tür ab. Gemütlich sitzen die beiden am Tisch, trinken heiße Schokolade und essen ein belegtes Brot.
7: Das ist ein gemütlicher Abend, sagt Bello. Ich bin ganz schön müde.
6: Wir gehen heute auch früh ins Bett. Dann können wir gleich morgen Kekse backen, sagt Bussibär.
5: Bello steht auf und läuft zur Tür. Entsetzt bleibt er vor den Nusskörben stehen. Ein Nusskorb ist total ausgeräumt. Es liegt nur noch eine Spur mit Nussschalen und angeknabberten Nüssen am Boden.
7: Bello kann es nicht fassen. Wir waren doch die ganze Zeit im Raum. Ich glaube, wir haben ein Gespenst im Haus. Wow, ist das gruselig,
5: sagt Bello und schaut sich ängstlich um.
7: Ich werde die Nüsse nicht mehr aus den Augen lassen, meint Bello bestimmt.
5: Er packt den Korb und trägt ihn die Treppen hoch ins Schlafzimmer. Bussi kratzt sich verwundert am Kopf und folgt Bello. Bello stellt einen Nusskorb neben seinem Bett ab und kriecht in sein Körbchen. Bussi legt sich ebenfalls ins Bett. Es dauert nicht lange und die beiden sind eingeschlafen. Nüsse aufsammeln macht eben ganz schön müde. Mitten in der Nacht wird Bello von einem Geräusch wach. Er hört etwas knacken und schmatzen. Sofort fällt Bellos Blick auf den Nusskorb. Irgendjemand hat sich schon wieder bedient. Eine Spur mit Nussschalen führt zum Fenster. Bello zittert.
7: Bussi, Bussi, wach schnell auf, da ist ein Gespenst hinter dem Vorhang, ruft er leise.
5: Bussi schlägt die Augen auf. Am Fenster steht wirklich ein Gespenst. Zumindest sieht es so aus. Irgendetwas bewegt sich hinter dem Vorhang.
7: Bussi ist so neugierig, dass er mutig aus dem Bett hüpft und vorsichtig den Vorhang hebt.
5: Ein paar glitzernde, dunkle Augen schauen die beiden an.
8: Huhu, Leute, echt lecker eure Walnüsse.
7: Das ist ja Puschel, das Eichhörnchen, ruft Bello und lacht.
6: Und Puschel kann noch immer kein S sagen, ruft Bussibär.
5: Alle halten sich lachend die Bäuche.
6: Weißt du was, Puschel? Du hilfst uns morgen beim Nusskeksebacken und dabei darfst du so viele Nüsse knacken, wie du willst.
7: Duper Idee,

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3: Eine Hexe geht zur Schule.
4: Ich möchte endlich in die Schule gehen, sagte die kleine Hexe Mia zu ihrer Mutter.
3: Aber du kommst doch bald in die Hexenschule, meinte sie.
4: Ja, aber ich will in eine richtige Schule, in eine Schule für Menschenkinder, wo die meisten meiner Freunde hingehen, erwiderte Mia etwas trotzig.
3: Du weißt doch, dass wir Hexen nicht in eine normale Schule gehen dürfen. Jede Hexe kann sich die Antworten auf die Fragen, welche die Lehrer stellen, auf das Papier hexen. Es gibt Zaubersprüche für Hausaufgaben und im Sportunterricht können wir fliegen, anstatt zu laufen, mahnte Mias Mutter.
4: Aber ich kann doch versprechen, dass ich nie, nie zaubern werde. Dann bin ich wie jedes andere Kind in der Klasse, flehte die kleine Hexe ihre Mutter an.
3: In Ordnung, meinte die Mutter. Ich werde mit der Schulleitung sprechen und fragen, ob sie für dich eine Ausnahme machen können.
5: Mia war überglücklich. Sie konnte es kaum erwarten, dass ihre Mutter zu der Direktorin ging. Am nächsten Tag fand das Gespräch statt und ihre Mutter berichtete Mia danach, was sie alles besprochen hatten. Du darfst ab Montag in die ganz normale Schule gehen. Ich musste der Direktorin versprechen, dass du niemals von deinen Zauberkräften Gebrauch machen wirst.
3: Mia sprang vor Freude durch das ganze Hexenhaus. Eifrig fing sie an, ihre Schultasche zu packen. Sie fieberte dem großen Tag entgegen. Endlich war es Montag. Sie betrat die Klasse 1C der Lehrerin Frau Strenge und fand einen Sitzplatz neben dem kleinen frechen Ben, der bei ihr ganz in der Nähe wohnte. Der Junge sah etwas gelangweilt aus und nach 2 Stunden Unterricht tippte er Mia auf die Schulter und flüsterte,
4: »Hey du, Frau Strenge ist heute gar nicht nett zu uns und ihr Unterricht ist viel zu schwer. Du musst uns helfen, kleine Hexe.«
3: Mia antwortete,
4: »Wie kann ich euch helfen? Ich darf hier nicht hexen.«
6: »Ich habe einen tollen Plan«, sagte er.
4: »Niemand außer unseren Klassenkameraden wird etwas merken.«
3: Ben flüsterte ihr seine Idee ins Ohr. Mia konnte ein Lachen nicht unterdrücken. Sie zog heimlich ihren Zauberstab, den sie vorsichtshalber eingesteckt hatte, aus dem Schulranzen und sprach ein paar geheimnisvolle Worte. Im selben Moment legte die Lehrerin behutsam ihren Kopf auf das Lehrerpult und fing laut an zu schnarchen.
4: »Schulfrei!« brüllte der kleine Ben und alle Kinder rannten nach draußen. Sie verließen das Schulgebäude in alle Richtungen.
3: Am nächsten Morgen, um die gleiche Zeit aber, saßen alle Kinder wieder auf den Plätzen in ihrer Klasse. Ihre Klassenlehrerin saß noch immer schlafend am Lehrerpult. Mia sprach die Zauberworte vom gestrigen Tag nun rückwärts aus. Dann passierte es. Frau Strenge hob ihren Kopf und rieb sich die Augen.
4: »Wo waren wir stehen geblieben?«, fragte sie.
3: Sie hatte nicht gemerkt, dass sie einen ganzen Tag und eine ganze Nacht verschlafen hatte. Mia, Ben und die anderen Kinder konnten sich ihr Lachen nicht verkneifen. Mias kleine Hexerei war von nun an das große Klassengeheimnis.
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Es ist 21 Uhr. 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
0: 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Es ist 22 Uhr.

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Gedanken zur Mitternacht von Rudolf Kraus, gelesen von Nina Quintero. 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Es ist 23.59 Uhr. 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
3: Hallo, hier ist Judith. Ich habe gerade ganz viele tolle Bücher vor mir. Vielleicht ist auch deine neue Lieblingsgeschichte dabei. Also, was haben wir hier? Solo-Socke. Worum geht es denn da? Eine Socke ganz allein. Sie fühlt sich anders als die anderen. Aber vielleicht ist anders zu sein gar nicht so schlecht. Oh ja, das kann ich gut nachvollziehen. Und hier die kleine Giraffe Miona, die so gerne tanzen wollte. Miona liebt das Tanzen. Aber können Giraffen überhaupt tanzen? Miona möchte es unbedingt ausprobieren. Ob Miona tanzen lernt? Das will ich jetzt unbedingt wissen. Und was haben wir hier? Hexe Linda. Linda möchte gerne zaubern lernen. Dabei entdeckt sie, dass sie auch ohne Zauberei etwas ganz Besonderes kann. Oh ja, so wie wir alle. Ach, so viele tolle Bücher. Wo fange ich da an? Welches Buch würdest du denn zuerst lesen wollen? Solosocker? Die kleine Giraffe Miona, die so gerne tanzen wollte? Oder Hexe Linda? 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